und am Mikro. Meine einer Sykes. Im Hintergrund Foulplay. Unreleased im DJ Tracks Remix. Das Ganze auf Overshadow. Und sollte in den nächsten 1-2 Wochen draußen sein. Wenn nicht sogar sold out.

Als nächstes gibt's was Neues auf AKO. Specialist X. Mit Seilenzirk. Das Ganze im Madcap Remix.

Specialist X mit Silent Silk im Madcap Remix auf AKO Beats als 10-Inch-Serie.

Kommen wir zu einem Track, den ich auch nach Monaten immer noch gern zocke. Necktags und Dwart. Mit Playtime is over.

Als nächstes ein Track, auf den ich schon die ganze Zeit gewartet habe. Harmony in Orca mit Cool Me.

Harmony in Orca. Mit Cool Me. Das Ganze auf Deep Jungle. Yes, yes.

Von Harmony kommen wir zu Al Major. Tracktitel Hush auf Astrophonica.

22.30 Uhr. Ihr seid immer noch bei Neurotic Breaks. Mit mir, Sykes. Das Ganze auf Bermudafunk 89.6. Und der 105.4. Das Ganze noch bis 0 Uhr. Im Hintergrund Subjects mit Reef auf Deep Jungle.

22.40 Uhr. Neurotic Breaks auf Bermudafunk 89.6 und der 105.4 MHz. Im Hintergrund was Freshes von Arcane. Paradox. Auf Overshadow. Davor gab's Voyager. Mit Long Distance Promised Land VIP. Aber jetzt erstmal Arcane. Mit Paradox.

auch eine richtig fette Nummer. Das ist Harmony mit Ecstasy. Das Ganze auf Deep Jungle. Yes, yes.

Von Harmony kommen wir zu Crust. Das ist One Stop Mr. Driver im Tim Reaper Remix. Als Collab. Future Retro and V Recordings. Yes.

die letzten 10 Minuten der ersten Stunde laufen. Das Ganze noch bis 0 Uhr. Und immer noch auf Bermudafunk 89.6 und der 105.4 MHz mit mir, Sykes. Ab 23 Uhr gehe ich dann an die Turntables. Und dann gibt's eine Stunde Sykes in the Mix.

Letzter Track für diese Stunde. Das ist Faster Kid und Kaza mit Set and Run.

23 Uhr. Das Ganze auf Bermudafunk 89.6 und der 105.4 MHz. Mit mir Sykes. Und jetzt gibt's mich eine Stunde live in the Mix. Ein kleiner musikalischer Switch. Aber es wird nach vorne gehen.

23.55 Uhr. Die letzten 5 Minuten von Erotic Breaks laufen. Ich verabschiede mich an der Stelle und sage ciao und bye bye. Wir hören uns wieder in 4 Wochen. Stichtag, 4. Sonntag. Das Ganze wie immer auf Bermudafunk 89.6 und 105.4 MHz. Kommt gut in die Woche. Plus Feiertag. Ciao und bye bye.

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Und wie man schon an der Hintergrundmusik erkennen kann, ihr seid gelandet bei einer Country-Sendung. Hier ist Chasing the Neon Rainbow, die New Country Show beim Bermudafunk. Und das Ganze in der Ausgabe Mai. Und mein Name ist Olaf.

Mass Production, der letzte Song von Iggy Pops ersten Soloalbum, soll mir heute als Intro dienen fürs knusprige Gold. Seid gegrüßt zum knusprigen Gold, das diesmal im Juni stattfindet. Ich freue mich, dass ihr zuhört. Und ich habe diesen Song gewählt, weil er mir seit Tagen im Ohr rumgeht, und zwar diese jaulenden, faszinierenden Synthesizer-Sounds von Bowie, die, ich muss hier gerade mal an diesem Mikrofon optimieren, die gingen mir jetzt tagelang im Kopf rum, und da habe ich gedacht, Mensch, den Song spiele ich jetzt und hänge da auch so ein bisschen möglicherweise die Sendung dran auf. Ihr hört den Bermuda-Funk, ihr hört das knusprige Gold. Am Mikrofon ist Oliver Sachs. Ihr könnt den Bermuda-Funk auf den Frequenzen für Mannheim auf 89,6 empfangen, für Heidelberg auf 105,4 oder eben über die Webseite anhören. Die Webseite ist erreichbar über www.bermudafunk.org. Das dazu. Iggy Pop, The Idiot, das erste Soloalbum, starke Nummer. Die Stooges waren Geschichte, und der harte Garagenbeat der Stooges war erstmal Geschichte. Iggy Pop hing mit Bowie, aber das sind ja alte Geschichten, ihr kennt die ja alle. Ich erzähle sie trotzdem nochmal. Hing mit Bowie in Berlin ab. Und Bowie arbeitete an einem neuen Sound. Er hörte viele Cluster, also die Band Cluster und Neu und die ganzen Kraftwerk auch, die ganzen Krautrock-Sachen und rhythmisch interessanten Sachen. Neu, habe ich es schon erwähnt, eben, ich weiß nicht. Und hat zusammen mit Tony Visconti, seinem Soundingenieur, da schwer an einem eigenen Sound gebastelt. Und diesen Sound hat er benutzt, könnte man sagen, um Iggy sozusagen zu einer Platte zu verhelfen, nämlich zu seiner ersten Solo-Platte, The Idiot. In der Iggy-Pop-Fanszene wird ja oft Bowie etwas argwöhnisch beäugt, weil der ihn angeblich so ein bisschen dominiert hat und benutzt hat. Da ist sicher auch ein Stück weit was dran, aber was viel interessanter ist, ist der Umstand, dass es eine wahnsinnig fruchtbare Kollaboration zwischen den beiden war, die eben in The Idiot gemündet hat, ist und in Lust for Life, dem Folgealbum, das recht zeitnah danach rauskam. Der Produktionsprozess war so, dass Bowie Musik geschrieben hat und Iggy darauf Texte improvisiert hat. Und das hat wohl sehr gut geklappt, und das Ergebnis bestätigt das. So, was gibt's denn da noch? Ich habe hier so ein paar lustige Infos zu der Platte. Es ist natürlich so, die wird nächstes Jahr 50, die Platte, und Iggy Pop wird nächstes Jahr 80. Das finde ich auch noch ganz gut als Eckdaten. Das Stück beginnt und endet mit einem sonderbaren Tape-Loop. Dieser Tape-Loop, dieses Loop wurde von Laurent Thibault entwickelt, der Bass gespielt hat auf The Idiot, und der Bassist der legendären und absonderlichen Band, der französischen absonderlichen Band Magma war und möglicherweise noch ist. Ich glaube, die touren immer noch. Das erspare ich mir und uns heute, aber die Band, der war sehr, sehr wichtig für die Platte, für die Entstehung der Platte. Ich will mich hier nicht verzetteln in Anekdoten, vielleicht nur noch eines. Das Cover von The Idiot ist markant. Iggy steht verrenkt da, das bezieht sich auf irgendein expressionistisches Gemälde, kann man googeln. Aber die viel zu kurzen Ärmel des Jacketts, das er trägt, rühren daher, dass das das Jackett von Esther Friedman ist, die wunderbare Fotos geschossen hat von Bowie, von Iggy Pop, also seine Freundin damals in Berlin, und da gibt es einen tollen Bildband, aber das nur am Rande. Bowie hat auf jeden Fall, bevor The Idiot rauskam, schon eben, wie gesagt, an diesem Sound gebastelt
Und The Idiot war und hat parallel sozusagen, könnte man sagen, sein Album Low aufgenommen. Und das führte aber dazu, dass Low zuerst rauskam, obwohl The Idiot schon fertiggestellt war. Und wahrscheinlich wollte Bowie verhindern, dass es heißt, er habe sich bei Iggy Pop soundmäßig bedient. Wie auch immer, ich spiele jetzt dann in Folge von Bowie von seiner Platte Low, die wie gesagt mehr oder weniger zeitgleich entstanden ist, Breaking Glass. Und bei Breaking Glass gefällt mir gut der spezielle Schlagzeugsound, der eben von Tony Visconti, seinem Soundingenieur, mitentwickelt wurde. Das ist ein Schlagzeug, das über einen Eventide Harmonizer gejubelt ist. Ich habe lange gerätselt, wieso das Schlagzeug so klingt, wie es klingt, und heute habe ich es nachgeschlagen. Und da ist es jetzt, das Schlagzeug Breaking Glass von Bowie.

wahnsinnig kurz Saison, stelle ich fest. Lass mal das mal mit dem Iggy Pop. Bowie hat sich damals, wie gesagt, die ganzen deutschen Bands reingezogen. Kraftwerk, Neu und auch Cluster. Und das ist so ein super Anlass, mal was von Cluster zu spielen, nicht wahr? Und zwar spiele ich jetzt, ich habe es ja auch nochmal notiert, von Cluster, es war einmal, eigentlich fast mein Lieblingssong von Cluster, sehr melodiös, von der Platte Sowieso So aus dem Jahre 1976. Das spiele ich jetzt.

relativ grob, wie sich Iggy Pop hier seinem Nazi-Girlfriend annähernd in diesem Text, in diesem Song, mit diesem Text. Nicht, dass ich den Song besonders gut fände, aber ich fand es interessant, die Geschichte dann doch mal nachzuvollziehen. Ich dachte immer, Nazi-Girlfriend von Iggy Pop, okay, da singt er von irgendeinem Fan oder so, oder einer Liebschaft, die sich dann nach großer Liebe als eben Nazi, als Nazi entpuppt hat, und aber man ist dann trotzdem verliebt, obwohl diejenige Person ein Nazi ist oder sowas in der Richtung, aber nee, es geht in dem Song schlicht und ergreifend um Nico, um die Sängerin Nico, die von Velvet Underground und so fort, die dann auch Soloplatten veröffentlicht hat und die auch echt eine schräge Nummer war, muss man wirklich ganz klar sagen. Iggy Pop, Nazi Girlfriend von der Platte, von der 1999er Platte Avenue B. Der Journalist Danny Fields, der Nico zu einem Vertrag bei Elektra Records verhalf, ich blättere um, beschrieb sie als Nazi-esk, also Nico als Nazi-esk, und meinte, sie hatte eindeutig nordisch-arische Züge, den Glauben, dass sie körperlich, geistig und kreativ überlegen sei. Nico selbst hat sich gelegentlich als Nazi-Anarchistin bzw. Nazi-Junkie bezeichnet. Iggy Pop Nazi-Girlfriend, das wäre jetzt auch abgehakt. Bedeutend poetischer und sensibler, könnte man sagen, nähert sich jetzt der damals, also das war im Jahre 2023, der damals 80-jährige John Cale nähert sich dann doch sensibler der Person Nico. Er hat Platten von ihr produziert und war gut befreundet mit ihr. In dem Song Moonstruck, Nicos Song aus dem Jahre 2023.

Du bist eine mondverzauberte Süchtige, die auf ihre Füße starrt und Worte in einen Umschlag haucht, der erst nach deinem Tod geöffnet werden soll, singt John Cale zu Nico hin, der bereits ja damals 2023 deutlich schon verstorbenen Nico. Moonstruck von 2023. John Cale hat auch einige Alben von Nico produziert, unter anderem auch The End, das 1974 erschien. Und es bietet sich natürlich total an, mal auch jetzt einen Song von Nico zu spielen. Das ist ja immer so eine Grundsatzentscheidung, ob man das machen soll, weil die sind oft anstrengend. Aber hier habe ich einen schönen gefunden. Der heißt, der Song, You Forgot to Answer von The End 1974. Und interessanterweise geht es auch hier irgendwie um Ex-Beziehungen. Also bei Iggy Pop ging es ja, bei Nazi Girlfriend ging es ja um seine ehemalige Affäre mit Nico. Und hier geht es jetzt bei Nico um eine ehemalige Affäre mit Jim Morrison. Das Lied erzählt vom Leid, das Nico empfand, als sie ihren ehemaligen Liebhaber und Sänger der Doors, Jim Morrison, telefonisch nicht erreichen konnte und erst später erfuhr, dass er gestorben war. Auf der Platte gibt es auch noch das Lied der Deutschen mit allen drei Strophen, sehr eigentümlich, zum Harmonium gesungen. Das gab Proteste zu Recht und wie gesagt, das war auch nicht ironisch. Also die hat echt so einen kleinen naziesken Hau in der Birne gehabt, die Nico. Und die spielen wir jetzt mit You Forgot to Answer. Jim Morrison, du hast nicht angerufen.

aus dem Jahre 1978 oder so, DNA Blonde Redhead. Ihr hört den Bermuda-Funk, ihr hört das knusprige Gold, am Mikrofon ist Oliver Sachs. 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Tut das bitte. Ihr hört die Juni-Ausgabe des knusprigen Goldes. Eben, das waren DNA, die New Yorker Art-Nasen-Band DNA, unter anderem mitgegründet von Arthur Lindsay. Von Arthur Lindsay und Robin Crutchfield, genauer gesagt, gegründet, die dem Genre des No Wave damals verpflichtet waren. Sie haben es mitgegründet, dieses eigentümliche Genre. An den Drums war Ikue Mori, am Bass interessanterweise Tim Wright, der kam von Père Ubu rüber und hat dann den Sound sehr geprägt, und an der Gitarre und dem Geschrei, könnte man sagen, an dem Gegrunze, Arthur Lindsay. Arthur Lindsay hat dann auch später, eigentlich ja ein bisschen später, bei den Golden Palominos mitgewirkt. Das war ein Bandprojekt, das von dem Schlagzeuger Anton Fear gegründet wurde. Und ähnlich wie bei The Idiot spiele ich jetzt den letzten Song des Debütalbums von The Golden Palominos. Two-Sided Fist heißt der, aus dem Jahre 1983. Und der ist länglich, ähnlich wie der erste Song, den ich heute gespielt habe. Der geht auch ziemlich exakt 7 Minuten, fast 8. Und Two-Sided Fist heißt der, und den spiele ich jetzt. Speziell an dem Song ist auch noch, dass zwei Bassisten mitspielen. Auf der einen Seite, ich weiß gar nicht, ob es Stereo gepannt ist, das muss ich mir nochmal genauer anhören. Auf jeden Fall, die Grundmelodie wird von Bill Lawswell vorgestellt, und diese etwas jazzigen Bass-Impros sind von Yamaladeen Takuma, großartiger Bassist. Und ja, das Geschrei ist von Arthur Lindsay und die Gitarre, und ansonsten wirken noch einige interessante Typen mit, die ich jetzt aber hier nicht notiert habe. Lasst uns diesen Song gemeinsam anhören.

Gang of Four, At Home He's a Tourist, von der Platte Entertainment, 1979 erschien, und davor The Golden Palominos, Two-Sided Fist, aus dem Jahre 1983. Das knusprige Gold ist mal wieder zu Ende gegangen. Viele Lieder habe ich gespielt, aber nicht so viele wie sonst, weil auch längliche Teile dabei waren. Und enden will ich heute nochmal, indem ich nochmal Cluster spiele. Diesmal von der 1974er LP Zuckerzeit. Mann, was ein Name, Zuckerzeit, stark. Der Song Rotor, eher eine Soundstudie, könnte man sagen, weniger ein Song. Wenn dann noch ein paar Sekunden übrig sind, spiele ich noch von Ecstasy, The Somnambulist. Auch eher was Kopfiges. Allah, tschüss, besten Dank fürs Zuhören und bis zum nächsten Mal. Tät mich freuen, wenn ihr dabei seid. Ich spiele Cluster.

0: Hallo, guten Abend.
1: Hallo, guten Abend.
0: Ja, hier ist wieder Bonnie and Clyde Time.
1: Das 31. Mal,
0: Das
1: wenn wir uns nicht erzählt
0: 31.
1: haben.
0: Mal, genau, wenn wir uns nicht verzählt haben. Und wir verzählen uns nie, weil wir rechnen ja ständig irgendwas. Und wenn heute nicht der 18.06. ist Donnerstag, also falls wir von Abend reden, 20 Uhr oder irgendwie so, und es ist dann plötzlich morgen, dann ist das wie eine Wiederholungssendung. Wollte ich noch nur mal dazu sagen, weil unsere Sendung wird auch wiederholt. Und ein Wiederholungsplatz ist irgendwie völlig morgens und einer mittags. Es kann dann zu Irritationen führen. Wir versuchen das nicht zu machen, aber wir irritieren uns ja selber immer wieder. Also ist es nicht ausgeschlossen, wollte ich nur mal sagen. Also Tag.
1: Die Frequenzen, haben wir die schon gesagt?
0: Ja, die haben wir nicht gesagt. Das haben wir voll gelabert.
1: 89,6 für Mannheim und die 105,4 für Heidelberg. Wobei ich tatsächlich die 105,4 auch in Waldsee noch
0: Naja,
1: empfange.
0: das ist total experimentell. Also man muss bei sich daheim ausprobieren oder bei sich im Kleinwagen
1: Genau.
0: oder auch in der Limousine, was man halt gerade so hat. Oder vielleicht
1: Im
0: auch
1: LKW.
0: vielleicht auch ein LKW oder auch ein Fahrrad, in dem man einfach so einen Empfänger dran macht, sein Handtelefon oder irgendwie sowas. Und da kann man uns auch per Livestream empfangen, genau, kann man auch machen. Das geht dann überall, da muss man dann nicht mit der Antenne so rumhantieren. Und natürlich sind wir hier auf dem Bermuda-Funk, dem freien Radio Rhein-Neckar. Das muss man auch noch erwähnen. Ich glaube, das hatten wir
1: Genau.
0: auch noch nicht
1: Sehr
0: gemacht.
1: gut, dann
0: Ne?
1: haben wir aber alles.
0: Jetzt haben wir es, genau. Heute,
1: Nur noch nicht das Motto unserer Sendung, das ist sehr sportlich.
0: das ist total sportlich. Wir wollen 31 Songs spielen, vielfachen Wunsch. Und dass nichts, dass einfach nicht geredet wird und ich sowieso
1: Ach Gott.
0: nicht genau. Und dann ganz wichtig, weil uns klebt der Mund zusammen, wir müssen die ganze Zeit trinken, da kann man gar nicht so viel reden. Und dann kommt noch, dass die Songs alle für sich sprechen. Also behaupte ich jetzt einfach mal.
1: Ja, und dann noch ein ganz wichtiger Hinweis, also 31. Sendung, 31 Songs, weil auch, und das hat man auch schon mal lange vor, unser Alter, da spielt ja auch die Zahl 31 eine wichtige Rolle. Und die Leute
0: Genau, wir
1: können jetzt
0: sind.
1: überlegen, ob das unser Alter ist oder ob es in irgendeiner anderen Weise mit unserem Alter zu tun hat.
0: Das hat mit. Ja, genau, stimmt. Das ist eigentlich eine total
1: Ja.
0: geile Frage. Das können die daheim rätseln und lösen, damit es ja nicht so langweilig wird.
1: Genau.
0: Genau. Jetzt muss ich gerade. Als Jingle hatten wir jetzt ein Stück aus dem Song von Serge Gainsbourg, weil sonst haben wir ja die eigens für
1: Von Charles
0: uns
1: Fleming.
0: von Charles. Ja, genau. Und heute haben wir mal das wieder gespielt. Etwas sommerliche Melodie. Und wir starten jetzt auch gleich mit der Nummer 1. Mila, du bist die Nummer 1.
1: Genau, also heute werden von mir Stücke gespielt, die ich in bisherigen Sendungen irgendwie nie unterbringen konnte, obwohl sie vielleicht auch mit reingepasst hätten. Stücke, die vielleicht einen persönlichen Bezug zu mir haben oder Stücke, die ihr, oder nicht zu mir, aber vielleicht zu anderen Leuten auch. Und Stücke, die mir einfach gut gefallen. Und ich starte jetzt mit New Order, Mr. Disco. Wir hatten ja mal so eine ganz tolle Disco-Sendung.
0: Ja, das ist sehr geil. Das ist wirklich, da habe ich mir
1: Und
0: auch schon überlegt,
1: das
0: ob
1: ist von
0: ich
1: der
0: da noch
1: Technik-LP von 89.
0: Leftovers, ob ich da noch Leftovers spiele. Yay! Geil!
1: Und Grüße gehen raus an die Disco-Queen.
0: An die Disco Queen. Das ist super.
1: Ja.
0: Yay!

Das war jetzt ein wunderbar locker flockiger Disco-Start, finde ich. Es war schon sehr, sehr hausig. Also für meinen Geschmack super. Also sehr dancey, ja, Sommerhit-mäßig. Und es geht natürlich so weiter. Natürlich auch sehr dancey, halt anders dancey. Ich weiß nicht, ob es so Sommerhit-mäßig ist, weil ich so eine destruktive Stimmung habe. Und deshalb sind meine Songs natürlich auch immer irgendwelche Leftovers. Sachen, die ich noch nicht wirklich angehört habe. Und das ist so richtig, ja, so neu. Einkäufe, wenn man zu viel auf einmal kauft oder findet. Neulich habe ich Funde gemacht, Leftovers und so. Die musste ich dann mitnehmen, weil das so schön aussah. Genau, und deshalb ist hier von Wohngebiet, von der LP Ursula, wir sind ja hier im Wohngebiet, ich wohne auch im Wohngebiet, schon mein Motto angeschlagen, ja. Das angeschlagen oder Abgesang auf überhaupt alles. Das wird bei mir heute treffen.

Genau, leider funktionieren die Schallplattenspieler nicht. Das ist aber nicht weiter schlimm. Weil dann habe ich einen anderen total geilen Disco-Hit am Start. Und zwar gibt es dann jetzt erstmal Disco mit Chicks on Speed. Das ist ja auch immer sehr, sehr dancy, weil ich konnte mich eigentlich gar nicht entscheiden, was ich nehmen soll. Ob ich doch lieber das oder lieber das. Und jetzt kommt halt das zuerst. So ist es ja manchmal. 99 Cent, ein Abgesang auf die Schnäppchenkäufe.

0: Yay, was war denn jetzt das? Es ist nämlich überhaupt nicht gekommen, das gekommen, was wir wollten. Und normalerweise kommunizieren wir jetzt nicht in aller epischen Breite, sogar schon gar nicht heute bei unserem geilen Plan, was hier alles für Technik los ist. Aber jemand hat, wer auch immer, komplett die Plattenspieler ausgestöpselt und irgendwie die Kabel rausgerissen, also dies muss man jetzt erstmal eine kleine Reparatur machen, deshalb funktioniert nur einer und mal gucken, ob das zuverlässig ist, das sehen wir ja dann, ja. Genau, zum Glück habe ich manche Sachen auch auf CD dabei, beziehungsweise, ja genau, einfach viele CDs mit dabei, das ist gut und manche Platten haben ja sogar noch eine CD mit drin, deshalb funktioniert das jetzt auch.
1: Ja, und wir haben ganz
0: so, mal gucken, vielleicht geht das jetzt.
1: Wir haben jetzt noch ganz kurz, wir hatten eben von Ministry den Song Do the Ettawar eingeschoben, der ist von der ersten und wahrscheinlich untypischsten Ministry LP.
0: Wollte ich auch gerade sagen.
1: Love. Und ja, eine witzige Geschichte vielleicht, ich habe mal in einem Schallplattenladen gearbeitet und habe die in dem Laden zufällig gefunden, ich kannte sie ja schon längst und habe sie dann einfach mal eingelegt und der Kollege am Tresen war ganz überrascht, weil er die nicht kannte und der Kollege fungiert auch als DJ und ich kam irgendwann mal auf eine Hardrock-Party und was lief, als ich einlief, Ministry.
0: Du, der Älter also, war.
1: Naja, nicht genau dieses Stück, aber von dieser Work for Love.
0: Ja, sehr schön. Schicki, schicki.
1: Genau, und die besonders bemerkenswerten Stellen waren bei 1,50 und 3,25. Wer genau zugehört hat, kann sich vielleicht denken, welche Stellen das waren. Das waren die mit dem Synthesizer. Und bei bekannten Videoplattformen im Internet sieht man ja auch immer, welche Phasen am meisten abgespielt werden von irgendwelchen Videos. Und genau bei diesem Stück sind diese beiden Stellen auch mit einem stark ansteigenden Pegel versehen.
0: Ah.
1: Also mehr Leute, also nicht nur ich, sondern auch andere Leute hören es wahrscheinlich besonders gern mehrmals hintereinander.
0: Ah, okay, alles klar. Mhm. Das kann man ja bei so einer Layman CD, die hier haben.
1: Ich habe es auch als Blatt und ich habe beide Versionen, die amerikanische und die europäische.
0: Die kann man sogar aufklappen und alles und man hat was Haptisches in der Hand, aber man hat halt nicht diese quasi die Ausschläge und man kann hier nicht, wie soll ich sagen, das Producing verfolgen, wo was, keine Ahnung, ist, whatever, egal. Wir wollten nichts besprechen.
1: Es ging nur um die Pegelausschläge und dass viele Leute, so wie ich, besonders diese zwei Stellen sehr, sehr gerne zu hören scheinen. Ja. Mehr als den Rest ist.
0: Na bravo. Okay. Yay. Yeah.

0: Geilo, also man hätte, also es war jetzt endlich, finally, lang angekündigt und finally it klappt, ja, angeschlagen von der LP Ursula von Wohngebiet, und man könnte jetzt vermuten, dass dieser Song eher aus der Zeit wäre, 89, wo auch New Order langsam aufkam. Nein, aber der ist von 2025, top aktuell. Genau, und ist aus der Kollektion der besonders schönen Plattencover und der besonders bunten Schallplatten. Vielleicht spielen wir da auch nochmal einen Song, weil das so wundervoll ist, ja. Du hast auch schon jetzt wieder irgendwas, was geht hier Schlag
1: jetzt
0: auf Schlag?
1: Kommt Frank Alpine mit dem Stück Night Sky, das ist etwas jünger, von 2011. Und Night Sky, das ist für Menschen, die gerne den Nachthimmel betrachten. Vielleicht fühlt sich jemand angesprochen.
0: Ach so. Ah, das ist das Programm. Supi.

0: das war Frank Alpine mit Night Sky und man beachte das Outro.
1: Wenn alle schlafen.
0: Genau, das Outro war am geilsten mit den total dezenten Wannabe-Rückkopplungen.
1: Das ist eine Sternschnuppe, die durch
0: so,
1: den Himmel
0: so,
1: durch
0: so kleine, so kleine, ja, so eine, wahrscheinlich hat er das, man müsste ihn mal fragen. Very nice, very nice.
1: Freut mich, danke.
0: Ja, supi. Was und kommt? So schön rot. Also es hätte jetzt
1: genau, das Album ist in schwarzen Rot gehalten.
0: Genau, und jetzt
1: besteht
0: kommt
1: einfach nur aus einer Schwarz-Weiß-Fotografie.
0: Genau.
1: Des darbietenden Künstlers.
0: Und weil ich natürlich, es kommt total alter Scheiß aus der 80er und weil es jetzt hier, haben wir das rote Cover mit schwarzem, also quasi schwarze Fotografie des Künstlers, also wie so eine schlechte Kopie. So 80er halt. Und außenrum die Schrift ist es bei Frank Alpine und bei mir ist es auf der Platte so, wie könnte man das sagen? Na, ist schon irgendwie so mit einer Schreibmaschine wahrscheinlich getippt und verschieden große Buchstaben, halt auch so ein Style. Und dann auch so ein bisschen asymmetrisch die Sachen angeordnet, ja. Also, genau. 80s Fanzine Style, würde ich mal sagen. Künstler Jove Head und Insect Flower Flavor Valentine. Und ich finde das Foto, das vorne drauf ist, das sieht so ein bisschen aus, als würde er von so einem riesen Jahrmarkt Fischplüstiermonster gefressen werden, ja. Also deshalb passt es auch sehr gut zu meinem Abgesang auf whatever.

0: Auch hier kein schlechtes Outro.
1: Ja, sehr gut.
0: Bei Jovehead. Also, go Boys. Jetzt müssen wir mal gucken, was da noch für Outros kommen. Ich muss sagen, ich fokussiere mich jetzt auf die Outros, weil ich jetzt habe ich mein Faible für heute dafür entdeckt. Bin gespannt, was da noch kommt. The Tear Garden. Ich habe gleich Treppenwitz gemacht. Das ist bestimmt irgendwie jemand, der so Tiergarten veräppeln wollte und dann so eine Denglisch macht. Aber es ist völlig falsch. Es ist Edward Caspell, gell,
1: Milan? Genau, Edward Caspell mit seinen düsteren, morbiden Texten. Passt natürlich der Gruppenname. Die Tiergarten, also eine weitere Band neben den Legendary Pink Dots und seinen Soloprojekten. Und wir hören das Lied Sheila Liked the Rodeo von 1991.
0: Das ist auch quasi das, ich hab's getoppt, aber das ist auch schon letztes Jahrhundert, reicht ja schon, ja, die Zuschreibung. Ne?
1: Mehr als 30 Jahre alt.
0: Genau, als dass es am Kalt den Nacken abläuft.
1: Und trotzdem flott, trotz so düsterem Text.
0: Ja, danke für die Düsternis, ne? Du tust quasi in meinem Revier bildern, finde ich aber super.
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0: Was ein Outro.
1: Was ein Outro.
0: Einmal mehr.
1: Check. Ich fasse es nicht. Das haben wir gar nicht besprochen. Nein. Aber das ist jetzt quasi wie Hidden Tracks. Das ist die Hidden Track Show, glaube ich. Mal gucken, ja, was da noch passiert. Ja, das
0: war noch in der offiziellen Spielzeit, die zugegeben etwas lang war für unser sportliches Vorhaben heute. Aber es wird nachher etwas rauer und auch kürzer, was meine Songs angeht.
1: Na, man darf mal raten. Ich habe mein T-Shirt nicht an. Wenn ich das gewusst hätte, hätte ich mein Fanshirt angezogen. Hm. Na gut. Aber ich habe ja gesagt, ich habe jetzt was Passendes. Weil der Künstler, es handelt sich um Adam Green, ähnlich wie Edward Caspell, gern in unfassbaren Gewändern auftritt und seltsame Bühnenshows macht. Unter anderem Never Lift a Finger fand ich auch super zum Thema angeschlagen oder Abgesang auf alles, was sonst was. Gibt ja auch den schönen Sponti. Ich habe da so ein Aufnäher, wo drauf steht, I don't go to work today. Und man ist dann so im Bett, man liegt dann so im Bett drin. Und das ist so ein, macht dann auch gar nichts, ja. Oder meine Schwester hat, glaube ich, am Kühlschrank oder irgendwo hängen, Scheiß muss ich, ja. Also never lift a finger. Genau. Dazu Adam Green, wer die meisten kennen, vielleicht noch aus den Nullerjahren von Moldy Peaches, aber hier von der LP Aladdin, da hat er eine Tour gemacht und das war alles sehr, sehr bunt. Also die Bühnenshow, alles sehr bunt, sehr, sehr bunt. Und ich finde, Edward Caspell, bei aller Düsternis, hat er auch immer so eine showartiges Auftreten.
0: Ja, auf jeden Fall. Er trägt ja auch gerne Gewänder, Zylinder.
1: Und so Gedöns halt, ja.
0: Und damit war ja auch so eine Verbundenheit zu Norbert Schwefel da, der ja auch Edward Caspell-Fan war. Und umgekehrt, Edward Caspell hat auch gerne Norbert Schwefel gehört. Und
1: oh, das ist ja schön.
0: Ja, tatsächlich. Und Mann. Es gab auch mal ein Konzert ja hier in Mannheim, das der Norbert organisiert hatte.
1: Da war ich noch nicht hier, ganz bestimmt.
0: Doch, ich habe es leider nicht mitgekriegt. Das
1: ja, war ich so eine auch
0: Zeit, nicht. Wo ich ziemlich viele andere Sachen gemacht habe und mich nicht um Konzerte gekümmert habe. Und leider ging es voll an mir vorbei.
1: Ja.
0: Sehr, sehr
1: okay.
0: Schade.
1: Never lift a finger, hätte man mal lieber das gemacht. Ich sag's mal. Oh oh.

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0: Naja, Adam, der Song war schon sehr knödelig und so düdelig, aber das Outro, da ist noch Luft nach oben, also wenn man die Outros vorher betrachtet. Muss ich mal sagen, also bei der Outro-Hitliste kommt es leider nicht dabei, falls wir das mal machen. Müssen wir echt mal machen. Schreibe ich mir auf. Wir haben da so eine Seite. Wie heißt die Seite? Moment. Vorsatzliste. Da schreibe ich mir jetzt hier rein. Outro. Outro Focus Show. Nenne ich die jetzt mal. Dr. Fuchs, Sie haben was
1: Ja, es
0: auflegen.
1: kommt jetzt
0: Stabil
1: Stabil
0: Elite,
1: Elite.
0: drei gerade Zahlen, habe ich
1: Genau, eine
0: gelesen.
1: Platte, die schon etwas älter ist. Die kam 2012 raus. Was heißt älter? Etwas über 10 Jahre kam 2012 raus. Drei gerade Zahlen, da wollte ich so ein bisschen in Anlehnung an so ein Zahlenspiel heute mit der 31. Da ist ja immerhin schon mal die 3 drin. Und es war ein Stück, das mir auch damals sehr gut gefallen hat.
0: Und das Geilste wieder hier ist, also man beachte, also es ist ein endgeiles Stillleben drauf, ja. Also einfach mal reingucken, das Scheibe lohnt sich total.
1: Genau, die Scheibe heißt Du's Pus
0: Du's
1: und
0: Pus, genau, ein supergeiles Stillleben. Also genau, wenn man daheim
1: sehr
0: so den, so,
1: geschmackvoll.
0: so, so den Tisch gedeckt kriegt, ist auch mal was anderes. Aber echt Schickinger, kann man nicht sagen.
1: Das ist eins der kürzeren Stücke.
0: Nee, oder?
1: Ja, 2 Minuten
0: Geil, da muss ich
1: 45.
0: aufhören.

0: Ja, kein Outro, ziemlich abrupter Schluss, aber trotzdem gut, finde ich.
1: Ja, man kann ja nicht immer die geilen Outros haben. Aber wir haben uns gerade darüber unterhalten, wir wissen nicht, um was es geht.
0: Genau, wenn jemand aber weiß, nichts, was der Text zum Thema hat.
1: Dann soll er uns das nicht sagen,
0: bitte per Mail.
1: Weil wir wollen im Dunkeln bleiben. Also ich will im Dunkeln bleiben und will mir meinen eigenen Reim davon machen.
0: Aber es klang düster.
1: Ja, das fand ich auch sehr, sehr gut. In meinem nächsten Beitrag, da ist ein Abgesang über, ich würde mal sagen, wahrscheinlich Social Media Präsenz von No Bro, von der coolen LP, das ist es ein bisschen mit mehr Schmackes, von Set Your Pussy Free aus dem Jahr, ich glaube von letztem oder vorletztem, 2023 schon, egal, aber auf der Rückseite sitzen lieben Damen hier auf einem, ja, Sofa oder irgendwie sowas ähnliches, also gemütlich, sowas couchiges Teil, chillen voll ab, und eine trägt ein T-Shirt mit einer Illustration von Pettibon, wo gerade die Ausstellung sehr empfehlenswert im Hackmuseum ist. Ich glaube, die läuft noch. Also sehr, sehr schön. Raymond Pettibon, die meisten oder am bekanntesten, eins seiner ikonischsten Cover ist das von Sonic Youth von Goo.
0: Von Pechsafter.
1: Oder das praktisch nachgemachte Fake. Nee,
0: das war nicht von ihm, blöd.
1: Fake-Shirt von Pechsafter, kongenial. Milan trägt es auf, deshalb erwähnt er das gerade. Genau, hat aber nichts mit dem Song zu tun. Trotzdem fand ich es klasse. Als ich jetzt gerade die Platte umgedreht habe und habe das T-Shirt gesehen, ist mir nicht aufgefallen, als ich sie rausgesucht habe. Deshalb, genau. Also, delete, delete, delete.

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0: Yay, und dann noch Sleaford Mods hinterher nach No Bro zum selben Thema ungefähr, nur bisschen anders gelagert, halt alles, was so in den Weiten des Internets passiert oder auch nicht, wurde da ein bisschen thematisiert, deshalb habe ich es hinterher direkt drangelegt. Genau, aber du hast auch noch einen schicken Song.
1: Genau, als nächstes kommt von Butthole Servers das Stück USSR von der Locust Abortion Technican LP von 1987 und die habe ich damals, die wurde mir damals in einem Plattenladen in Frankenthal, dem Music Pool,
0: Gibt's denn noch?
1: von Rüdiger empfohlen. Nee, der ist pleite gegangen, weil er zu viele Platten verliehen hat und ja, also
0: Entschuldigung.
1: Originalszene, Madonna LP kam gerade frisch raus und eine Kundin kommt rein, will die neue Madonna LP kaufen und er meint nur, ja, die muss ich bestellen, habe ich nicht da. Ja, aber dafür hat er so geile Sachen wie die Butthole Service da gehabt und die auch seinen Kunden näher gebracht. Und das war dann für mich auch so ein Beginn, mich so ein bisschen vom Metal vielleicht abzunabeln. Also erste feine Nadelstiche. Genau, und das Stück USSR, das handelt natürlich vom Kalten Krieg. Es geht um die USA und die UdSSR, die ja auch,
0: USSR.
1: genau, USSR, USSR.
0: Yeah, whatever.

Ja, die Butthole Surfers mit USSA, so heißt das Stück. Und beschrieben, das ist ein Wortspiel. Es geht einmal um die USA, USA, und einmal um die UdSSR, die ja quasi im Englischen USSR quasi geschrieben wird. Und USSR hat man ja dann auch gehört, wie er das gesungen hat. Und es ging eben um diese Ängste während des Kalten Krieges, der ja bekanntermaßen zwischen diesen beiden großen Nationen, ja, wie will man sagen, ausgetragen wurde. Und jetzt genau begrüßen wir die Hörerinnen und Hörer zur zweiten Stunde von...

Die Mottis, wie soll ich die meandern ja immer, aber bei mir ist, ich habe mit dem Song angeschlagen, wollte ich beginnen. Das war schon so ein holpriger Start, was auch wieder sehr gut zum Motto gepasst hat. Der zweite Stunde, da haben wir uns derart verbessert, dass wir in die Punktlandung gegangen sind. Aber ich sag's mit Peaches, ne?

0: Ja, wieder mal ein tolles Outro.
1: Sehr, die Peaches können es ins Outro, ins Outro-Business schaffen.
0: Da kristallisiert sich ein neues Motto für eine der nächsten Sendungen
1: heraus. Ja, ich sag's, wie es ist. Ja, sehr geil. Hey.
0: Dann spielen wir nur die Stücke ganz
1: am Ende. Guck mal, was mir hier. Boah, ich habe was Geiles auf dem Bildschirm gemacht.
0: Und der Bildschirm kackt gerade ab.
1: Nein, ich mache so geile Sachen. Hey, es wird richtig lustig hier. Aber gut, man kann mir nichts machen.
0: Aber das war jetzt eine CD, ne? Du spielst hier nur einen Schwabstitel auf. Ja, und jetzt folgt als nächstes, passend vielleicht dazu, die Band Napalm Death. Und ich komme gleich mit 3 Stücken, weil wir brauchen eine Zeitgutschrift, damit wir unsere 31 Songs durchkriegen. Und zwar das erste Stück, oder die 3 Stücke sind von der Scum-LP, die in den Jahren 86 und 87 mit etwas Abstand aufgenommen worden ist. Und die Stücke lauten Human Garbage, You Suffer und Life? Fragezeichen.
1: Ja, und wer You Suffer kennt... One of the shortest songs ever erschienen auf Platte oder wo auch immer.
0: Und der Höhepunkt eines jeden Napalm Death Konzert.
1: Alle singen den mit, ihr werdet es erleben. Ja, spitzenmäßig. Also da kann man jetzt nicht auf dem Outro warten bei Napalm Death, würde ich mal sagen. Und vor allem nicht bei You Suffer. Wer aufs Outro wartet, der ist echt gut dabei.

0: Ja, Wahnsinn. Drei Love Stück in zwei it. Minuten, da haben wir jetzt ordentlich Zeit gut gemacht, weil wir müssen ein bisschen Gas geben. Oder wir müssen ein bisschen Tempo machen hier.
1: Der Milan wieder, ja. Und die Texte sind sehr geil, ja. Also Fall. Die Band legt sehr viel Wert auf die Texte. Also bitte gut zuhören. Das tun also, die das wirklich. Kein Witz. Kein Witz, ja. Sehr, aber man muss trotzdem lachen. Entschuldigung.
0: Eine sehr sozialkritische Band.
1: Es ist eine Spitzenband. Also ja. Wir sind total die Fans, ja.
0: Absolut. Haben wir gemeinsam und live gesehen im Zentral, oder?
1: Gucke ich andauernd live, wenn ich die kriegen kann.
0: Das lohnt sich, ja.
1: Und weil wir ja das gehört haben, stellt jetzt die Band Soad die Frage, ist this the hard part im Vergleich zu den super vielen Tönen innerhalb von kürzester Zeit? Wird es hier ein bisschen anders zugehen? Dann kann sein, wenn man jetzt am Radiogerät sitzt, dass man die Töne, dass man verzweifelt wartet, bis endlich die Töne kommen könnten. Ich sag's nur schon mal im Voraus.

0: Ja, es war jetzt unglücklicherweise falsche Reihenfolge, aber macht ja nichts. Das war jetzt nicht die Frage nach dem Hard Part, der kommt erst nachher. Das war jetzt Another Fucking Love Song, aber das war ja auch zu meinem Angeschlagen und was habe ich noch gesagt, was das Motto war? Abgesang auf alles mögliche Motto. Und der Milan hat jetzt wieder so eine schöne blau-weiße Platte, wieder mit so geilen Illustrationen und die Arabic Yodeling heißt. Es ist
1: von der Band Ronaldo
0: super.
1: And Love.
0: Ja, das ist es eigentlich.
1: Ich schon mal dabei hatte.
0: Ist es unser Beitrag zur Fußball-WM mit Ronaldo?
1: Oh, nee, Quatsch, war ein Witz. Nee, es war tatsächlich auch bei der Disco-Sendung, glaube ich, hatte ich mal den Critical Dance gespielt.
0: Oh.
1: Und in Anlehnung daran auch einer Person gewidmet, jetzt Bearded Cats. An der Aussprache über dann nochmal. Und für Menschen, die Katzen auf der Straße betrachten.
0: Ja, und überhaupt.
1: Genau, eine Zeile vielleicht noch. You can see our birds crow if you feel bored.
0: Oh, ja, Katzen. Ja, ich gehöre ja auch zu der Gattung, deshalb.
1: Ja, siehst du mal.
0: Siehst du mal, ne?
1: Ja, Nummer 3.

0: Ja, hier habe ich gerade gemeint, das ist quasi wie habe ich es genannt, in der Atonalität, die Danziness in der Atonalität, und ich habe mir gerade hier so eine,
1: Zugängliche Atonalität.
0: ja, irgendwie sowas in der Art. Ich habe mir dann so einen 20er-Jahre-Tanzsalon vorgestellt, wo die dann so, was so ein bisschen ruckartig wie in den Stummfilmen so tanzen zu dem. Ne? Das hat irgendwie total gut gepasst.
1: Ja, auch ein
0: Und
1: Stück, das mir sehr, sehr gut gefallen hat,
0: ja.
1: auf dieser Platte.
0: Ich habe jetzt eine Platte, wo wir gerade festgestellt haben, dass ich auf die war Vorband bei EA80 Sode. Es kommt jetzt, Is This the Hard Part, so heißt auch die Platte. Und da habe ich einen Sticker dazu gekriegt, wo eine Katze drauf war. Und jetzt gerade die Bearded Cats. Ja, und danach hier, Is This the Hard Part, die Platte, die Band mit den Katzenprinz.
1: Kann
0: Ist
1: das
0: es
1: Zufall sein?
0: kann es Zufall sein? Ich glaube nicht. Das kann nicht Zufall sein. Also
1: Und
0: wirklich
1: das ohne
0: nicht.
1: Konzept.
0: Wieso ohne Konzept?
1: Naja, das Konzept war jetzt nicht, Platten zu spielen, die in irgendeiner Form mit Katzen zu tun haben.
0: Hä, aber wieso nicht?
1: Das Konzept ist einfach zu
0: Was?
1: spielen, worauf wir Lust haben heute. Und wir wollen 31 Songs spielen. Und jetzt spielen
0: Ach
1: wir gleich zwei
0: so.
1: Songs hintereinander, wo ein Bezug zu einer Katze da ist.
0: Ach so.
1: Und das war
0: Aber wir
1: nicht
0: haben doch
1: unser
0: einen.
1: Konzept,
0: Ach
1: aber.
0: so, aber wir haben doch ohne Konzept. Also, das muss ich jetzt mal wirklich sagen. Also,
1: Nein!
0: ne? Is this the hard
1: Diesen
0: part?
1: Fakt, dieser Fakt, ist ohne Konzept.
0: Ach, jetzt wird es aber kleinteilig. Is this the hard part? Frage ich doch. Is this the hard part? Wirklich?

0: Ja, ist das der Hard Part, fragen wir uns da, oder ist das der Outro, oder ist das der Intro, you will never know. So, ist das der Hard Part.
1: Aber schön, sehr
0: ja,
1: schön.
0: Ja, sehr
1: das
0: schön.
1: Gut.
0: Genau, wir auch. Also wir können das auch das kann auch jeder daheim nachmachen. Also falls man mal denkt, man möchte eine Band gründen und so geile Musik machen, ich glaube, da kann man dann auch mit starten, aber ich bin mir nicht sicher, ob man es in der Virtuosität hinkriegt. Also dass es uns auch so gut gefällt, weiß ich nicht. Weiß ich nicht.
1: Und da passt dann ganz gut, was ich jetzt als nächstes spielen würde. Die Band Sprung aus den Wolken, bei der auch der Alexander Hacke mit von der Partie war. Damals noch unter dem Namen Alexander von Borsig. Und der hat ja auch gerne solche experimentellen Projekte gemacht.
0: Die Borsig-Werke, oder wie war das nochmal?
1: Ja, genau, die Borsig-Werke, weil die Compilation mit allem, was der Alexander Hacke damals unter diesem Namen aufgenommen hat.
0: Ja, großartig. Sehr, sehr schön.
1: Sehr, sehr schöne Platte, die leider auch im Preis ziemlich nach oben geschnellt ist.
0: Oh Gott, Limited Editions und so weiter und so fort.
1: Ja, gut, wobei 500 Stück waren es, glaube ich, gar nicht so limitiert ist, aber
0: ja,
1: die
0: nicht wirklich.
1: Waren weg.
0: Weg.
1: Genau, wir hören jetzt von Sprung aus den Wolken zwei Stücke, und zwar nur noch Beben und dann gleich im Anschluss das Stück Mach mit mir, was du willst.

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0: Ja, top.
1: Die goldenen 80er, genau.
0: Ja, das war und hier
1: Sprung aus den Wolken aus Berlin.
0: Genau, Sprung aus den Wolken. Und für den Sprung aus den Wolken ist hinten auf dem Plattencover oder praktisch stehen die alle auf so einem Berliner Dach, nehme ich mal an.
1: Ja, genau. Es ja. ist ein Flachdach zwischen einem Giebeldach und einem
0: anderen. Und einer ist schon so ganz verwischt aufgenommen, wo man denkt, der springt jetzt gleich los.
1: Und da schauen noch Schornsteine aus dem Dach raus und ja, die lassen sich da gehen. Sehr schön.
0: Genau.
1: Und so ein Ghetto-Blaster steht da. So hat man das gemacht in den 80ern.
0: Ich glaube es auch. Und da das alles hier stringent immer eins aufs andere folgt und Referenzen von dem vorherigen Stück immer in die folgenden Stücke aufgenommen werden durch die kongeniale Planung. Die Platte von Soad, was ich vorher gespielt habe, ihr erinnert euch mit Is This the Hard Part? Ist, zeichnet sich unter anderem darauf aus, dass es auch wieder ein geniales Plattencover ist, limitierte Siebdruck. Und da ist vorne ein brennendes Haus drauf. Und jetzt spiele ich von der schönen LP, das klingt jetzt dramatisch, von deinen Nachbarn, die wiederum aus Berlin sind. Die haben jetzt natürlich hier deine Nachbarn das schön brennendes Haus vorne drauf auf ihrer Platte. Das klingt jetzt dramatisch und so einen schönen Kanister, weil man weiß nicht, was sie damit machen. Ich finde, das Logo haben sie auch bei Bernhard geklaut. Also Bernhard, der Brandherd macht.
1: Ah, okay.
0: Brandherd-Konzerte ja, immer sehr zu empfehlen. Ganz oft donnerstags, aber auch an ganz vielen anderen Tagen einfach mal auf die Website oder eher auf Insta gucken. Brandherd. Konzerte, glaube ich, heißt es noch. Und in der Geschichtswerkstatt im alten Volksbad im Keller. Und da waren wir ja letztens alle, wo die Schlange ganz weit über die halbe Mittelstraße runterging bei, hilf mir.
1: Ja, das war der Jimmy Brown.
0: Bei Jimmy Brown, ja. Also das war eins der bestbesuchten Konzerte, habe ich jetzt aber heute, glaube ich, muss ich jetzt gerade gucken. Dummerweise nichts dabei, die LP daheim vergessen, ich kotze im Strahl. Och Mann jetzt, echt, wo steht denn die jetzt? Das begreife ich nicht. Warum ist die nicht bei den Neuerscheinungen bei mir im Regal einsortiert? Wie kann das passieren? Egal, wir wollten ja nichts erzählen, sondern ungehorsam sein. Genau.

0: Und weil wir ja genial sind, kommt doch noch Timmy Brown, ja?
1: Ja, genau. Und das war jetzt ein reiner Zufall, dass du davon gesprochen hattest, weil ich hatte es fest vorgehabt, ihn zu spielen. Oh Gott. Und wie du ja eben schon gesagt hattest, die Flammen, das passt ganz gut zu den Brandherd-Konzerten.
0: Von den Nachbarn?
1: Ja, ja. Genau. Ne? Und Ungehorsam könnte vielleicht auch was mit Kindheit ein bisschen zu tun haben. Und das Stück, das ich jetzt von Jimmy Brown spiele, heißt I Want to Get in Touch with My Inner Child. Eine Platte, die jetzt erst noch rauskommt oder ganz neu auf dem Markt ist. So genau weiß ich jetzt noch gar nicht, weil ich besitze sie noch nicht. Da muss ich dann nochmal Ausschau halten. Und aber das Stück habe ich schon mehrmals im Internet, ist dann das Schöne vom Internet, schon mehrmals gehört und es gefällt mir echt außerordentlich gut. Und Grüße gehen raus an jemand, der mir das näher gebracht hat. Da bin ich echt begeistert.

0: Oh mein Gott, Jimmy!
1: Ein wunderschönes Outro.
0: Jim E. Brown.
1: Ja, jemand, der sich größter Beliebtheit hier in Mannheim erfreut und des Öfteren hier schon gesichtet wurde.
0: Genau.
1: An verschiedensten Orten.
0: An verschiedensten Orten. Und ich freue mich sehr, dass wir das jetzt noch gespielt haben, weil das habe ich mir quasi eigentlich gewünscht, sozusagen. Und ich finde auch das hier, I want to get in touch with my inner child. Bei Jim E. Brown ist auch nicht nur die Musik, die Cheesiness, die großartige Cheesiness der Musik genial, sondern auch die Songtitel. Einer meiner liebsten Songtitel von ihm ist I Quit Prozac to Continue Drinking. Super.
1: Und was ich noch dazu sagen muss, was mir unheimlich gut gefallen hat, also zum einen habe ich noch dieses Bild in Erinnerung, wo wir dann eben vor dem Volksbad stehen, in einer sehr, sehr langen Schlange, glücklicherweise. Ich war einer der Vorderen gewesen. Und dann gab es noch dieses Bild, das ich im Kopf habe, wie er nach seinem Auftritt von den ganzen Leuten regelrecht belagert wurde. Und ich hatte auch so ein bisschen das Gefühl, es wird mir jetzt plötzlich ein bisschen zu viel. Dann waren die Leute da, die extra noch so einen Banner für ihn gemalt hatten. Und der Bernhard hat mir eine wunderschöne Geschichte erzählt. Und zwar war er dabei, das Konzert so ein bisschen vorzubereiten. Plötzlich klopft es an der Tür. Und da steht Jimmy Brown mit seiner Freundin vor der Tür quasi. Und ja, hi, I'm Jimmy Brown. Und er hat seine Gitarre irgendwie so auf den Rücken getragen. Das ist auch total lustig aus, irgendwie, als die gegangen sind. Also so voll Anti-Star-mäßig. So.
0: Ja.
1: Herrlich.
0: Ja, aber.
1: Also ein Konzert, das auch mich lange noch irgendwie im Kopf begleiten wird, die ganzen Eindrücke.
0: Also es war wirklich nicht verwunderlich, dass es eines der bestbesuchten Brandherd-Konzerte war, mit wirklich einer Schlange die halbe Mittelstraße runter, und nicht alle haben es reingeschafft, weil es wirklich, es ist ein sehr kleines Konzert, es ist eine kleine Venue und eigentlich nicht ausgelegt, oder es war nicht zu erwarten, aber das Witzige ist halt, der macht auch total krasse Videos zu all seinen Songs, und die sind es wert, auch reinzugucken, also wer da die Gelegenheit hat. Und ich habe jetzt nur noch mal geguckt, tatsächlich, die Insta-Name ist Brandherd Konzerte, ja. Also falls es jemand jetzt sucht, und weil ist eigentlich fast nie irgendwas dabei, was irgendwie nicht inspirierend ist.
1: Das Brandherd
0: auf jeden Fall, oder auch super. Also ich finde, die Auswahl ist echt großartig. Und für hier von Mannheim sind halt sehr viele auch natürlich passend zur kleinen Venue, Singer-SongwriterInnen oder eben kleinere Konzerte, aber sind auch Bands, die im Prinzip auch eine größere Venue beschallen könnten, siehe Jim E. Brown. Genau.
1: Das Logo vom Brandherd hat übrigens eine, von mir auf jeden Fall, ich denke auch von dir, sehr geschätzte Moderatorinnen-Kollegin entworfen.
0: Ja, Schickinger, ne? Das muss man auch noch dazu sagen. Und das ist jetzt super gefeatured, deshalb passt das ja alles wie die sonst was aufs Auge. Und deshalb kommt jetzt hinterher, natürlich auch für Jim E. Brown, weil ich finde, der Songtitel passt so gut zu ihm, zu mir auch, aber jeder kennt es, Paint It Black von den Rolling Stones. Aber ich habe natürlich ein Cover dabei, passend zu unserem Faible für Cold Wave und so experimentelleren oder wavigen Sachen. Mit 80er-Charme, und ist ein Cover von den Avengers.

0: Heute kennt kongeniales Outro.
1: Ja, wunderschönes Outro. Das können die
0: Ja.
1: Älteren von uns, die noch mit Wählscheibentelefonen hantiert haben. Und das Stück von Andreas Dorauer heißt: Das Telefon sagt du und beruht auf einer wahren Begebenheit. Da hat man erzählt, eine Freundin von ihm hat bei der Post gearbeitet. Und da war ein Mitarbeiter, der jeden Morgen das Telefon abgehoben hat, um dieses Du zu hören, da tatsächlich wohl gefragt hat, wer ist der Schönste hier im Land oder so.
0: Super.
1: Ja, so Leute gibt's.
0: Na dann. Ich habe wieder was Destruktives, wie soll es auch anders sein? Von Stereo Total, ja, und natürlich In Memoriam, François Cactus, plus minus null, ja, alles, was man macht, aber dann hinten plus minus null, na toll.

0: Ja, das war Colin Newman mit dem Stück Order for Order, original, oder was heißt original, veröffentlicht auf der LP A2Z. Und wir haben jetzt die Riverside-Demo-Version gehört, die ich schon mal vor einigen Sendungen spielen wollte und dabei aus Versehen die Home-Studio-Demo-Version gespielt habe.
1: Ach nee.
0: Dann ist das jetzt endlich auch mal abgehakt.
1: Ach, oh ja, und hinterher passt natürlich Super Wire, Just in Yostel. Von der Pink Flag, also auch
0: sehr schön.
1: Very old
0: ähnliche
1: shit.
0: Zeit, wunderbar.
1: Ja, genau.

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1: Das war nochmal Stereo Total von einer anderen Platte. Und manchmal muss man einfach die ganze Scheiße quasi, wie soll ich sagen, wegduschen, oder? So könnte man das doch sagen. Einfach mal wegduschen. Und auch noch in meiner Liste, ja, der Grenzwertigkeiten, keine Zeit für Zärtlichkeit von Karies.
2: Geil.

0: Das war Karies mit Keine Zeit für Zärtlichkeit und
1: wir verabschieden uns.
0: Song Nummer 31, Andreas Dora, komm wieder, genau, komm wieder und wir kommen auch wieder. Genau.
1: Auf bald. Tschüssi.

0: wieder bei Radio Off oder bei Vodafunk 105,4 89,6 MHz mit der Sendung Nummer 1017.
1: Neue Platten.
0: Jawohl, neue Platten.
1: Ist was von mir dabei?
0: Nee, ich glaube
1: nicht. Okay.
0: Ich befürchte, neue Platten, das war keine Absicht.
1: Rockwurst. Nein, alles gut. Macht nichts. Ich kaufe anders Platten als Rockwurst, aber manchmal kaufe ich halt auch. Ist egal. Ich finde es immer wieder spannend und jetzt bin ich auch mal gespannt, was da so alles kommt. Und die Sendung ist vorproduziert am 26.05. und die erste Sendung ist der 20.06.
0: Jawohl.
1: Genau, und das alles beim Bermuda-Funk. Entweder im Stream auf der Homepage oder unter den Frequenzen 105,4 und 89,6 Megahertz.
0: Yes.
1: Im UKW oder UKW, ist es noch UKW?
0: UKW.
1: Ich weiß gar nicht, ob also. DAB, ob wir eine DAB-Frequenz haben, keine Ahnung.
0: Also, I don't know.
1: Scheißegal, aber wie gesagt, es ist vorproduziert und könnte im Wiederholungsbetrieb laufen und wir fangen jetzt einfach an mit Musik.
0: Yes.
1: Es ist eine neue Platte, das Lied ist aber nicht neu.
0: Ist nicht neu.
1: Aber ich verstehe das mit der neuen Platte nicht. Hattest du die noch gar nicht?
0: Nein, ich habe die natürlich auf LP, aber ich habe sie jetzt als Single und die wollte ich unbedingt haben zum Auflegen.
1: Ja, jetzt.
0: Ich bin ja bei mir eskaliertes Plattenkaufen ja gerade seit einem Jahr, weil ich völlig angefixt bin auf Singles. Und zwar für mein DJ-Set, für so New Wave, Post-Punk, Underground-Pop, wie ich es nenne. Und das Geile ist an der Musik, das gibt's oftmals ganz, ganz billig. Also ich habe ganz viele Platten für 50 Cent oder so.
1: Ist ja geil.
0: Die hier hat jetzt irgendwie, keine Ahnung, 5 Euro gekostet, aber die habe ich auch länger gesucht. Die ist komischerweise ist die nicht so gut zu finden. Die Rede ist von einem wunderbaren Klassiker des Genres, nämlich I Ran von Flock of Seagulls.
1: Yes.
0: Das habe ich auf dem Flohmarkt in Mannheim gefunden, was sehr zu meiner Freude gereicht.
1: Okay.
0: Gut.
1: I Ran, the Flock of Seagulls.
0: Yes.

0: The Flock of Seagulls, Iran, kennt natürlich jeder, der unserer Generation oder so angehört, weil das lief früher mal rauf und runter.
1: Es ist ein Spitzenlied, also tolle, die ersten zwei Platten sind ziemlich cool, innovativ, würde ich sagen.
0: Ja.
1: Und tolle Musik, ja. Und es gibt so viel geile Musik, die man so billig auf dem Flohmarkt oder im Ramschregal oder so bekommen kann. Zum Beispiel habe ich irgendwann entdeckt, also Michael Rother ist eine der Hälfte von Neu, super klassische Band, die ganz viele Britpopper als Einfluss benennen. Und die Platten von Neu sind ja irgendwie schwer zu kriegen, beziehungsweise jetzt vor ein paar Jahren neu aufgelegt worden. Aber Michael Rother, die haben beide danach Solo gemacht. Der Schlagzeuger, wie heißt er? Egal. Er hat La Düsseldorf gemacht. Ja. Und Michael Rother hat Solo gemacht. Und ich habe eine Platte von dem und die finde ich cool. Und dann habe ich diese hier gefunden. Die heißt Katzenmusik. Ja. Und ist eher unscheinbar. Und die ist aber total geil. Tut mir leid. Ich finde das geil. Das ist so super melodiöse. Das ist so irgendwie Kraut, also so zwischen Krautrock und Tatort-Titelmusik.
0: Ja, es ist ganz spannend, was da entstanden ist in der Zeit. Sehr melodiös, viel Synthesizer-Einsatz, aber auch noch viel noch analoge Instrumente. Das ist ganz interessante Mischung.
1: Also ich finde, sowas hier nimmt auch sowas wie Mike Oldfield vorweg, so Instrumentals. Also das hier ist dann oftmals viel repetitiver. Ja, so. Auf jeden Fall ist es geil.
0: Noch ein
1: kann man sich, würde ich mal sagen, sollte man sich reinziehen.
0: Ja, sehr gut.
1: Okay, Michael Rother mit Katzenmusik 2 von der Platte Katzenmusik. Schwierig, weil jedes Lied heißt Katzenmusik mit einer Nummer hinten dran.
0: Ja,
1: und da muss man sich erstmal merken, welches Lied war denn jetzt eigentlich das Geile. Das ist ein bisschen schwierig als Hörer. Gut, Katzenmusik 2 von Michael Rother. Bitteschön.

0: Michael Rother, Katzenmusik 2.
1: Ja, ja,
0: Michael Rother. Typisch, passt zu dieser Zeit und ja. So ein selten dämlicher Titel. Also, ja. Nein, nicht selten dämlich, aber, ja,
1: aber es ist
0: mal anders irgendwie.
1: Und also natürlich aus der Zeit, auch legendär, weil von Conny Plank produziert. Ja. Das hört man irgendwie auch der Platte an.
0: Irgendwo im Hunsrück in einem Bauernhof.
1: Genau. Studio. Und ich sag dir, man müsste mal eine Sendung über Conny Plank Platten machen. Ich hab mir jetzt in meinem 7-Inch-Wahn quasi fast sämtliche frühen Ultravox-Singles, also von der Besetzung mit Stewart, die gibt's halt, kriegst du nachgeschmissen. Mm-mm. Und die sind alle von Conny Plank produziert und die haben alle so einen geilen Klang. Das ist der Hammer. Das ist, also, egal. Gut, jetzt kommt was, das heißt Cold Iron Shackles. Das ist von einem Sampler, der heißt Negro Prison Songs.
0: Oh.
1: Das ist so Field Recordings, die in den 30er, 40ern, da sind so Wissenschaftler quasi rumgefahren, nachdem sie gemerkt haben, dass das ein Kulturerbe ist, und haben dann auf Feldern, in Baumwollfarmen und in Gefängnissen und so haben die Lieder aufgenommen. Und, ja. Negro Songs of Protest, sorry.
0: Ah.
1: Das sind quasi früher Protestlieder, bevor jetzt Woody Guthrie und so unterwegs war. Und die sind aber in Gefängnisse gefahren und dann haben die dort aufgenommen. Und die mussten die Lieder oftmals so ein bisschen verklausulieren, dass sie nicht von den Wärtern quasi direkt bestraft wurden. Und ich habe rausgesucht Cold Iron Shackles, weil da mehrere Leute singen. Die Lieder sind zum Teil so ein bisschen, also ja, ohne Instrumente, einer singt halt irgendwie was vor, ist manchmal ein bisschen schwierig anzuhören. Auf jeden Fall ein historisches Dokument.
0: Gut.
1: So, bitte. There is von der Platte Negro Songs of Protest, Cold Iron Shackles, bitteschön.

0: Cold Iron Shackles von was?
1: Ja, von Negro Songs of Protest.
0: Negro Songs of Protest. Gut, yes. Jetzt kommt was, das fand ich total interessant. Habe ich noch nie was von gehört. Aber jetzt dann Krokus doch.
1: Ja. Sag. Ich habe von der Band gehört, ich bin aber nicht mit dem Oeuvre so vertraut, ja. Habe dann mal irgendwann eine Platte gefunden, gesehen im Laden, habe es nochmal ein bisschen reingehört und hat mich nicht gleich gecasht, vor allem war die Platte jetzt nicht so, die hat dann irgendwie 25 Euro gekostet, ist es sicherlich wert, aber das war jetzt nicht so zu mitnehmen. Und dann habe ich mal ein bisschen nachgelesen, das ist so eine sehr frühe, also so zu Punk-Zeiten, eine ja. Band, so Post-Rock, also die im Prinzip im Punk-Spirit, aber nicht in dieser CBGB-Szene anscheinend drin waren. Die haben direkt, ohne überhaupt ein Lied zu haben, einen Plattenvertrag bekommen, weil es also die Zeit war, wo so Zeug gefragt war und weil der Gitarrist von den Stooges da dabei ist. Und ich glaube, die Sängerin ist so eine Künstlerin. Und das ist ziemlich geil. Das passt eigentlich voll in die Punk-Zeit. Das ist halt nicht so Haut drauf, aber so wie das ganz früh war, okay. Wo die alle so ein bisschen unterschiedlich waren. Das ist ziemlich geil. Destroy All Monsters heißt die Band, habe ich noch gar nicht gesagt. Destroy Nein. All Monsters heißt die Band. Das ist aus dem Jahr 77, glaube ich, und das Lied heißt Bored. Das war, glaube ich, die erste Single.
0: Okay, dann hören wir uns das jetzt an.
1: Und die habe ich in einem Laden in Metz gefunden für, ich weiß immer noch nicht, warum die so billig war. Ich habe den Haken noch nicht gefunden, aber sie ist geil und ich habe sie natürlich gekauft. Okay, Destroy All Monsters mit dem Lied Bored.
0: Bored.

0: Destroy All Monsters mit Borg. Und jetzt kommt was, das kennt man auch.
1: Kennt man auch.
0: Wahrscheinlich hast du es dann als Single gekauft.
1: Ja, ich habe die Platte schon immer.
0: Doch, kann ich mir gut vorstellen.
1: Doch, also das fand ich von damals, also das ist eins von den Liedern, die ich schon damals geil fand, als es rauskam. Und ich fand Boxerbeat immer das geilste Lied. Die erfolgreicher war ja die zweite Single, Just Got Lucky. Kennt man vielleicht eher.
0: Ich bin immer Joe Boxer, ist für mich Boxer.
1: Genau, Boxerbeat, finde ich auch. Und die Platte habe ich habe sogar eine Sonderversion, da ist so aufgeklebt, so ein Leporello zum Ausklappen.
0: Okay.
1: So, ziemlich cool. Und dann jetzt gucke ich halt nach Singles und dann fällt einem das Ding halt mal irgendwann in die Hände für 50 Cent. Und sehr geil, das spiele ich dann auch mal demnächst. Und ich finde den Anfang so geil, wie bevor dann die Musik anfängt. Das ist ziemlich cool. Ja. Werdet ihr gleich hören.
0: Ja, genau.
1: Boxerbeat. Und war auch geil, war die Optik. Die haben sich so wie so Gangmitglieder aus den 30ern so gekleidet. Stimmt. Ziemlich, und das Auge hört ja bekanntermaßen auch mit.
0: Das ist aber schon lange.
1: So Mitte 80er, würde ich sagen. Okay. Also hier ist die Band Joe Boxers mit dem Lied Boxerbeat.

0: Joe Boxers mit Boxerbeat.
1: Boxerbeat.
0: Ja, Boxerbeat.
1: Excellent Song.
0: Ja, finde ich auch.
1: Yes, yes, yes, yes.
0: Und jetzt haben wir als nächstes Rheingold.
1: Rheingold,
0: auch,
1: oh ja.
0: Irgendwie war auch so zu Anfängen meiner Musikzeit.
1: Ja.
0: War überhaupt nicht meine Musik, da waren bei mir halt irgendwie so Gitarren angesagt, aber die gab es halt.
1: Ja, Rheingold ist erstaunlich. Ich habe die Platte, also die findet man oft, ich habe die immer, die kaufe ich mir demnächst mal, ich habe immer wichtigere Sachen und ich, man weiß ja, dass man die immer wieder kriegt. Die Platte, diese blaue, die wollte ich immer kaufen wegen Fluss, weil das finde ich das geilste Lied überhaupt da drauf. Aber die Platte ist, habe ich mir jetzt mal so bei Spotify angehört, die ist einfach der Hammer. Das ist so eine perfekte Mischung aus Krautrock und New Wave, finde ich. Und die Band ist so zumindest halb respektabel. In dem Buch Electricity kommen die ganz gut weg. Haben nicht so viel Szene-Credibility wie jetzt andere Bands, aber warum auch immer. Ja. Es ist anscheinend, das ist mehr so wie so ein Solo-Projekt von einem Typ. Ich finde, was ich von denen kenne, finde ich eigentlich alles ziemlich geil. Und das hier ist interessant, das ist nämlich aus der Spätphase, da waren sie schon voll auf dem absteigenden Ast. Und das ist interessant, ich hab von einer anderen Band neulich auch so eine Single aus der Spätzeit und die war eigentlich voll gut, nur damals wollte es niemand mehr wissen, so weißt du.
0: Okay.
1: Und das hier ist so eine Mischung aus eigentlich ziemlich geil und so beginnender Peinlichkeit, finde ich so. Aber ich finde es eher auf der geilen Seite, muss ich gestehen. Und ich kannte das nicht. Ich habe gedacht, also Rheingold, das kaufe ich jetzt mal.
0: Okay.
1: Von 1982 oder so. Ich finde es geil.
0: Okay, dann hören wir es jetzt an.
1: Gut. Via Satellit von der Band Rheingold.

0: Via Satellit, Rheingold.
1: Yes.
0: Und jetzt geht's weiter mit The Box.
1: The Box.
0: Sagt mir gar nichts.
1: Ja, und da, ich gestehe, sagt mir auch nichts.
0: Und war das auf dem Sampler oder auf einer
1: Single? Nee, Single. Ich war in Köln. Also ich immer überall, wo wir hingehen, gucke ich einfach, also wir gehen irgendwo hin, das legen wir vorher fest. Und dann gucke ich, ist da irgendwo vielleicht ein Plattenladen, wo man beim Vorbeilaufen mal kurz rein kann. Und da war ein cooler Laden, der hatte echt coole Platten. Und der hatte auch ein extra Fach für so New Wave-Kram. Und dann habe ich geguckt und habe mal so ein bisschen reingehört und gedacht, okay, das ist was. Und es ist so, okay, es ist jetzt nichts, was mich vom Sockel reißt, aber es ist so aus von 1980, 81, 82, so ein amtliches Indie-Dings. Und deshalb ziemlich cool. Und es heißt Old Style Dropdown.
0: Old Style Dropdown, okay.
1: The Box. Und Box. Ihr bildet euch selber ein Urteil und sendet euer Feedback ein und wir verlosen.
0: Was?
1: Verlosen wir was?
0: Haben wir was?
1: Wir verlosen einen guten Wunsch.
0: Ich habe noch ein Cinderella-Album.
1: Okay. Oh. Ah ja, übrigens. Und Die Dingsbums vom Müllerfunk, die Britta,
0: ja.
1: die hat vor ungefähr 12 Jahren von uns ein Album gewonnen. Das habe ich auch noch, Britta, falls du das hörst. Ich habe extra aufgehoben. Gut, okay, also wir spielen jetzt The Box mit Old Style Dropdown. Bitte.

0: The Box mit Old Style. Dropdown. Yes. Okay. Und jetzt kommt eine Band, die ich sehr mochte, die eine Zeit lang sehr präsent waren für mich und dann komplett in der Versenkung verschwunden sind. Ich weiß gar nicht, ob es die noch gibt oder.
1: Ja, interesting.
0: Oder ob es die noch gibt. Wooden Tops, die waren auch mal. Die haben im Kapitol gespielt, dann gab es so ein schönes Open Air in Mannheim mit
1: Stray Cats, Pokes. Oh, das war der Hammer. Flashstones noch.
0: Ja, Hammerfest. War ziemlich geil.
1: Ja, krass.
0: Ja. Und jetzt kommen die Wooden Tops. Und warum kommen sie?
1: Ja, in dem Laden in Metz, in dem tollen, der die günstigen Singles hatte.
0: Okay.
1: Da war der Single von Wooden Tops. Da dachte ich, Wooden Tops, da kann man ja nicht so verkehrt liegen.
0: Tatsächlich.
1: Und das ist so ein typisches Wooden Tops Lied. Das ist so sehr, sehr schnell, so mit so einem schnellen Schlagzeug, mit so einer quasi Akustikgitarre und diesem typischen Gesang. Gute Musik.
0: Ja. Sehr schön, dann hören wir uns jetzt an.
1: Move Me von den Wooden Tops, bitteschön.

0: Move Me, The Wooden Tops. Und weiter geht's gleich, dass wir noch ganz viel spielen können mit Ultravox. Das hatten wir es gerade vor kurzem.
1: Ultravox.
0: Gerade vorhin, ja. Über Ultravox.
1: Genau. Ja. Genau, das ist eine von den, also natürlich gab es ein Leben vor mit Sure. Ja. Das sind die
0: mit John Vox.
1: Die wichtigen, die richtigen Musikkenner finden das ja das einzig Wahre.
0: Ja, kann man
1: auch. Ich finde aber das mit Sure eigentlich sehr geil. Und wenn man ab mit Sure rechnet, die ersten zwei oder drei Platten sind alle bei Conny Plank entstanden und ja. Und die Singles, ich nehme immer auch die B-Seiten auf, weil das sind manchmal so Kleinode drauf, wie man so sagt. Klein, ich frage mich mal, was ein Großod ist. Ja. Hat man schon mal. Ne?
0: Vor kurzem kam es mir wieder in den Sinn,
1: ja.
0: Im anderen Zusammenhang.
1: Genau. Und die haben wirklich geilen Sound, weil es ist nicht nur so reine Synthie-Musik, das ist ja mit Schlagzeug und ist einfach saugut. Und da habe ich jetzt einfach eine davon, die heißt Passing Strangers.
0: Passing Strangers, ja.
1: Ultravox, ungefähr 1980 oder so.
0: Auch eine 7-Inch-Single.
1: 7-Inch, ja. Natürlich. Kriegt man dann für 50 Fach Cent oder so.
0: Da, in diese genau. Sendung
1: hinein. Yes. So. Okidok.

0: Ultra Walks, Passing Strangers. Passing Strangers. Und jetzt kommt, jetzt gehen wir rüber nach Amerika. Single oder keine Single? Das
1: ist Platte. Und da muss ich was dazu sagen.
0: Ja, klar, musst du was dazu sagen.
1: Ja, natürlich. Genau, ja, wir reden von den Four Tops.
0: Ja.
1: Oder?
0: Ja.
1: Four Tops.
0: Four Tops.
1: Wo habe ich das gekauft? Ich glaube auf dem Flohmarkt. In der Plattenbörse. Plattenbörsen sind ein gutes Pflaster für gute, günstige Platten.
0: Echt?
1: Wenn nämlich manche Plattenhändler haben dann so Ramschregalplatten dabei, die sie nicht für 30 Euro Stück verkaufen können, die hauen sie dann für 5 Euro Stück raus. Da sind manchmal richtig geile Sachen dabei. Unter anderem eine Four Tops Live-Platte. Und das ist geil, weil das sind ja alles so geile Musiker und Sänger gewesen. Und die haben ja quasi jeden Tag 1, 2, 3 Konzerte gemacht. Die waren sowas von tight eingespielt. Mhm. Und da ist eine Platte, eine Live-Aufnahme von den Four Tops. Und das ist, man kennt ja die Lieder. Wenn man dann aber die auf der Bühne wahrnimmt, wie die dann so reden und was sie so für Show machen und so. Wie heißt der? Levi Stubbs, der Sänger, hat ja Billy Bragg ein Lied drüber gemacht, Levi Stubbs Tears. Und der ist so cool auf der Bühne und der singt so geil. Und die singen die Harmonien und die Band ist sowas von tight und dann singen sie ihre ganzen Hits. Und jetzt kommt, habe ich ausgewählt, Can't Help Myself in so einer ganz langen Version, wo er dann quasi mit dem Publikum so interagiert. Und jetzt muss man wissen, das waren ja oftmals kein Konzert für eine Band. Das waren dann, die haben dann so Residencies gemacht, ein paar Tage in dem und dem Hotel in Las Vegas, 3 Shows am Tag.
0: Okay.
1: Und dann waren immer noch andere Bands dabei. Und in der Show war, glaube ich, The Supremes und Marvin Gaye. Und dann singen sie Can't Help Myself und singen. Und dann kommen plötzlich die Supremes auf die Dings und hörst du Diana Ross Can't Help Myself mitsingen. Das ist einfach so, das ist so geil. Ich kann gar nicht genug kriegen davon.
0: Okay.
1: Das ist einfach so gut, auch musikalisch und so. Das ist der Hammer. Also hier, wer irgendwas für Soul oder für die Four Tops übrig hat, das hier ist ein Diamant. Die Four Tops mit Can't Help Myself von der Live.
0: Na also, dann bin ich bin da sehr gespannt drauf.
1: Ja.
0: Irgendwie, ja. Ich bin da gespannt drauf. Jetzt kommen die
1: Jawohl.
0: Four Tops. I Can't Help Myself. Live.

0: The Four Tops, I can't help myself.
1: Ja, also ein Hammer, er wird mir bestimmt beipflichten. Das ist ein unfassbarer, toller Aufnahme von einem unfassbaren, tollen Lied, von einer unfassbaren, tollen Band ist. Ja. Ich bin sehr zufrieden.
0: Das freut mich.
1: Ja.
0: Jetzt kommt auch wieder was, eine interessante Mischung. Wie kommt es dazu?
1: Ja, die Sparks haben ja so als Art-Rock-Band angefangen, Mitte der 70er mit This Town Ain't Big Enough for the Both of Us. Ich habe da zwei Platten, das ist ganz, ganz coole Musik. Und irgendwann haben die sich neu erfunden und wurden zu so einer Art, zu dem ersten Synthie-Duo, also so späte 70er, waren nur noch zu zweit und haben ziemlich viele so Synthie-Platten rausgehauen. Und hier ist ein Lied, was sie mit Jane Wedlin so Anfang der 80er aufgenommen haben. Jane Wedlin, wer das nicht weiß,
0: kommt
1: von den Go-Go's und die hatte auch einen Solo-Hit mit Rush Hour.
0: Ja.
1: War ein cooles Lied eigentlich.
0: Ja, fand ich
1: und
0: cool damals.
1: Die ist eine coole Socke, die Go-Go's spielen jetzt wieder und du musst dir die mal angucken. Die sieht also immer noch so Punk aus, so richtig, also cool. Und das Lied ist so ein bisschen so ein bisschen Devo, man merkt, dass sie Devo gehört haben, ist natürlich lang nicht so cool und ist ein bisschen zu hitmäßig und so, aber es ist gut, kann man lassen, habe ich als Single gefunden in so einem Ramsch-Ding.
0: Ah, Belinda Carlisle habe ich noch überlegt.
1: Ja, Belinda Carlisle, genau.
0: Okay, aber die hat ja dann, naja, egal, hier sind die Sparks und Jane Wedlin mit
1: Cool Places.
0: Cool Places.

0: Sparks and Jane Wheatlin mit, oh, ich hab's schon wieder vergessen.
1: Cool Places.
0: Cool Places, sag's doch.
1: Yes.
0: Seht dann immer so, okay, ja. Wir haben noch ein Lied, ganz ja. kurz, wir sagen gerade nochmal, ich mache gerade nochmal den Abspann, ja, Radioaufschnitt beim Bermuda-Funk, 105,4, 89,6 MHz Frequenzen. Die Sendung ist vorproduziert, könnte im Wiederholungsbetrieb laufen und natürlich auch immer als Stream abzurufen auf der Homepage vom Bermuda-Funk.
1: Yes.
0: So, und jetzt kommt noch ein Lied, The Photos mit More Than a Friend.
1: Yes, More Than a Friend ist die B-Seite von, das habe ich jetzt total vergessen.
0: Von Friends.
1: Nee, es ist eine B-Seite, weil die A-Seite hat mir nicht so gut gefallen.
0: Okay.
1: Und das habe ich in dem Plattenladen in Köln mit dem coolen Indie-Regal gefunden und ich musste Platten kaufen.
0: Okay.
1: Das, kennst du das?
0: Ja.
1: Das passiert mir ungefähr alle jede Woche einmal.
0: Ja, ja.
1: Seitdem es mit den 7 Inches eskaliert und die so schön handlich sind, muss ich mal aufpassen, dass ich keine echte Sucht entwickle. Also die Fotos, so eine 1980 New Wave Band, ganz amtlich, ganz okay.
0: Okay.
1: Mit dem Lied More Than a Friend. Und das war's. Und wir sagen, bis in ein oder zwei Wochen, wenn es wieder heißt, darf es ein Scheibchen mehr sein.
0: Bye, bye. Ciao.

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Ich muss mal nachschauen, wann UKW abgeschaltet wird in Kassel, und natürlich auch im weltweiten Livestream auf freies-radio.org. In der heutigen Sendung machen wir bei Frach 2 da weiter, wo wir im März aufgehört haben. Und zwar hatten wir im März eine EP vorgestellt von Fund. Und ja, Musik von Fund hatten wir schon öfter hier in der Sendung. Ja, da gab es eine neue EP und ein oder zwei neue Singles, wenn ich mich richtig erinnere, in Vorbereitung auf ein Album, welches dann am 1. Mai erschienen ist. Aus technischen Gründen hat es dann leider nicht in die Mai-Sendung geschafft, aus technischen und terminlichen Gründen, aber jetzt ist es soweit. Wir stellen in der heutigen Ausgabe das brandneue Album von Angst und Wut, Hoffnung und Tat vor. Wie immer erschienen auf fund.bandcamp.com unter der Creative Commons Lizenz Namensnennung. Und Fund wird geschrieben PH, dann 4NT. Genau, ein bisschen Leadspeak sozusagen. Und wir werden einfach hier reinhören. Falls die Zeit noch reicht, habe ich hier nämlich auch noch was anderes Schönes vorbereitet. Mindestens ein Titel davon werden wir auch noch hören. Und zwar Fund hat noch ein zweites Projekt zusammen mit einem anderen Künstler, das heißt Corrupted Noise, ist auch bei Bandcamp erschienen unter der gleichen Creative Commons Lizenz Namensnennung. Und das heißt Psychrophile, etwas darkwaviger, wie ich finde. Sehr schöne Sachen auf jeden Fall, genauso wie auf dem Album von Angst und Wut, Hoffnung und Tat, welches auf jeden Fall hier primär in der heutigen Sendung vorgestellt wird. Von dem entsprechenden Album hören wir jetzt als allererstes den Titel Sarah Mallory Gonzalez, und dann werden wir noch ein bisschen mehr über das Album, über Kunst und Künstlerin erfahren. Auf jeden Fall erstmal viel Spaß hier mit Sarah Mallory Gonzalez vom Album von Angst und Wut, Hoffnung und Tat von Fund.

Das war das Stück Eiskalt vom Album von Angst und Wut, Hoffnung und Tat des Künstlers, der Künstlerin, Künstlerix, gab es auch mal als Formulierung dafür, auf jeden Fall von Fand. Und eine kleine Korrektur hier an dieser Stelle zu finden ist die Musik von Fand auf fand24.bandcamp.com, also phfnt24.bandcamp.com. Und wie zu hören war, Eiskalt beschreibt durchaus das Gefühl, tendenziell eher Angst, welches im Titel steckt. Angst und Wut hatten wir davor auch schon mit dem Titel Sarah Mallory Gonzalez, eine Transfrau aus Kolumbien, die brutal ermordet worden ist und der das Lied gewidmet ist. Das ganze Album dementsprechend sehr politisch und auch natürlich Hoffnung und Tat steckt im Titel drinne. Davon werden wir natürlich auch noch einiges hören in der heutigen Sendung. Wir machen erstmal hier an dieser Stelle weiter mit dem Stück. Jetzt muss ich gerade kurz schauen. Kein Zurück. Wir hören jetzt hier als nächstes, denn wir sind schon mitten in der Sendung drinne von Freiburg 2 in dem Magazin für freie Musik mit dem Album von Angst und Wut, Hoffnung und Tat von Fand. Und dementsprechend gibt es jetzt hier die nächsten 56 Minuten, nächsten 40 Minuten kein Zurück, sondern wir machen natürlich weiter und stellen dieses ja doch sehr spannende, sehr politische, aber auch hörenswerte Album vor. Also kein Zurück von Fand jetzt hier bei Freiburg 2.

Das war der Titel aus Unterstrich halten von Fans aktuellem Album von Angst und Wut, Hoffnung und Tat, welches unter der Creative Commons Lizenz Namensnennung steht und beispielsweise über Bandcamp unter der URL fand24.bandcamp.com, also fand geschrieben ph, dann eine 4, nt24.bandcamp.com, und wie auch die vorigen Veröffentlichungen steht das Ganze unter dem Motto Name Your Price. Das heißt, es gibt ein paar Hardware-Versionen davon auf Kassette. Gestern waren es noch 30 Stück, sind es jetzt gerade. Gestern waren es noch ein paar mehr. Also 30 Stücke davon sind noch aktuell erhältlich. Ansonsten natürlich als digitaler Download in verschiedenen Formaten, und das ist nach dem Motto Name Your Price, oder wie man im Deutschen sagt, so viel wie man dafür bezahlen möchte. Es sind 12 Stücke zu finden auf dem Ganzen, hat etwas über 40 Minuten Spielzeit, passt also perfekt in eine Ausgabe von Freiraum 2, in dem Magazin für Freimusik in zwei freien Radios. Wir hatten gerade eben schon als Titel davor Kein Zurück, jetzt Aushalten, und ich muss ganz ehrlich sagen, die Musik von Fand braucht man gar nicht aushalten, sondern man kann sie auch wirklich sehr gut genießen. Es wird auch wirklich von Album zu Album musikalisch und inhaltlich immer ausgefeilter. Also wir sind jetzt ja schon ziemlich in so einem durchaus 80er Jahre punkigen Bereich angekommen, das Ganze mit elektronischen Beats und Konstruktionen unterlegt, die richtig gut klingen. Also allein musikalisch gefällt mir das Album schon super und ist natürlich auch hochpolitisch und damit sehr passend leider in das Jahr 2026 und auch im Rückblick auf das Jahr 2025. Auf der Seite zum Album schreibt Fand auch ein paar Dinge, die da eine Rolle gespielt haben. Wir hatten vorhin schon Sarah Millery Gonzalez aus Kolumbien, die ermordet worden ist. Wir haben hier im Album Bezüge auf Lorenzo, der, ich glaube in Hamburg war es, bei einer Auseinandersetzung der Polizei getötet worden ist, was immer noch in der Ermittlung steht, meines Wissens. Und natürlich auch politische Anklänge in das, was in den USA derzeit passiert, mit welche in Anführungszeichen Rechte sich einfach die Einwanderungsbehörde herausnimmt, oder auch was manche Prides in Deutschland leider an Gegenwind auf der Straße bekommen, und genau damit beschäftigt sich dieses Album. Dazu kommt noch, dass Fand letztes Jahr im Oktober von Nürnberg nach Halle umgezogen ist. An dieser Stelle Grüße an die Kolleginnen und Kollegen von Radio Korax, dem freien Radio in Halle an der Saale. Und natürlich gibt es manche Gegenden, eher auch in Ostdeutschland, die natürlich für Personen aus dem queeren, non-binären Spektrum leider schwierig sind. Schöner wäre es natürlich, wenn Leute einfach ganz frei tun und lassen könnten, was sie wollten, solange sie niemanden solange niemanden die Freiheit von anderen eingreifen, und wer einfach eine Pride feiert, eine Regenbogenflagge raushängt oder eine Pride-Flagge raushängt, stört damit natürlich niemanden, sondern lebt einfach sich aus. Und ja, so sollte es eigentlich sein. An der Stelle noch eine Ankündigung. Der Bermudafunk ist dieses Jahr bei der Monem Pride sehr wahrscheinlich wieder dabei. Es wird vermutlich Übertragungen von Beiträgen geben, vielleicht sogar auch Live-Interviews aus dem Bermudafunk-Studio. Genaue Informationen findet ihr demnächst auf bermudafunk.org zu dem Thema. Ob es in Kassel ein CSD oder ein Pride gibt, weiß ich gar nicht. Müsste ich mal nachschauen. Das mache ich, glaube ich, während das nächste Stück läuft. Und das ist eine Kollaboration. Eine von zwei Kollaborationen, die dieses Jahr sehr spannend musikalisch sich bemerkbar machen in der Musik von Fand. Und zwar hören wir jetzt als nächsten Titel Gut und Böse featuring Pitch Bitch. Und Pitch Bitch ist auch bei Bandcamp zu finden. pitch-bitch.bandcamp.com. Und wie gesagt, wir hören erstmal Gut und Böse. In der Zwischenzeit schaue ich nach, wie es eigentlich in Kassel aussieht mit entsprechenden Veranstaltungen. Und dann hören wir uns in zwei Stücken wieder hier bei Freiraum 2, dem Magazin für Freimusik in zwei freien Radios. Heute mit
von Angst und Wut, Hoffnung und Tat von Fant.

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Risse im Bestehenden heißt der Titel, den wir gerade eben gehört haben. Und ja, ihr habt gehört, es geht natürlich um Risse in bestehenden Systemen. Genauso wie wir hier auch zwischen dem Stück davor, Gut und Böse, einen kleinen Riss hatten. Nämlich beim Start des Titels, das wollte hier beim Rechner nicht so gut funktionieren. Funktastaturen haben wohl manchmal etwas Aussetzer. Ich werde das mal weiter beobachten. Gut, dass ich auch noch eine CD dabei habe. Also das Setup ist üblicherweise CD im CD-Player und dann die ganze Musik nochmal vom USB-Stick, dass man auch so ein bisschen hin und her switchen kann. Mal schauen, ich werde das weiter beobachten, auf jeden Fall, wie das Ganze so funktioniert. Bevor wir mit dem nächsten Titel machen, noch einmal Informationen zur Musik von Fund. Und zwar, ich glaube, ich hatte gerade zwischenzeitlich mal gesucht, Fund hatten wir schon, auf jeden Fall vor etlichen Jahren schon bei Frauch 2. Können wir mal versuchen auf frauch2.de in der Suche. Fund oder PH4NT. Und ja, ganze Musik von Fund ist bei Bandcamp zu finden. Auch die älteren Releases sind mittlerweile doch, glaube ich, knapp 20 Stück, wenn ich gestern das so richtig überflogen hatte. Ein paar davon haben wir in der Sendung auch schon vorgestellt. Auch etliche der Singles und EPs, beginnend mit Musik über bzw. inspiriert von Protestcamps gegen die Rodung des Dannenröder Forstes für ein Autobahnprojekt oder für die Rodung von Wäldern für Tagebauten bis hin jetzt zu allgemeinen politischen Themen, zu leider bestehenden Strömungen, die gerne Minderheiten unterdrücken möchten. Und dementsprechend, das sind jetzt so die aktuelleren Themen auf den Alben von Fund. Und ja, parallel dazu, wie ich vorhin schon sagte, musikalisch immer ausgefeilter geworden, immer punkiger, damit aber auch natürlich ein bisschen wütender, was vollkommen nachvollziehbar ist, aber auch immer mit Hoffnung dabei. Und das Ganze kulminiert in dem aktuellen Album von Angst und Wut, Hoffnung und Tat. Und es ist natürlich auch gut, wenn man immer noch Hoffnung hat und Taten, um diese eigene Situation zu verbessern und darüber auch Mitstreiter zu finden. Das nächste Stück ist, wenn ich mich nicht irre, auf Englisch, heißt When They Come For You, und hoffen natürlich, dass solche Zeiten so schnell oder eigentlich gar nicht wiederkommen. When They Come For You, höchstens wenn Nachbarn vorbeischauen, um sich um einen zu kümmern oder mit einem zu feiern, aber auf jeden Fall nicht, um jemanden einfach abzuholen und wegzusperren. When They Come For You von Fund, vom aktuellen Album von Angst und Wut, Hoffnung und Tat.

Ja, wer, nein, wir oder doch wer sind die Terroristin oder auch Errorristin, wenn man das T vorne weglässt oder beziehungsweise in Klammern setzt, wie in dem Namen dieses Titels, den wir gerade eben gehört haben, perfekt gegendert mit Sternchen und es geht um dem Lied über natürlich verschiedene Dinge. Das eine sind verschiedene Lebensstile nach dem Motto Leben und Leben lassen, beziehungsweise jeder nach seiner Fasson. Gleichzeitig spielt der Titel, zumindest nach meiner Lesart, mit dem Gender-Sternchen auch darauf an, dass bestimmte Begriffe im Alltag ja mittlerweile standardmäßig gegendert werden, andere gar nicht. Also es ist immer von Terroristen die Rede, auch wenn es sich beispielsweise, wenn jetzt die bekannte deutsche RAF nimmt. Da gab es natürlich Frauen, Männer, alle dabei. Vielleicht auch Leute, die sich als nicht binär seinerzeit gesehen haben. Dementsprechend könnte man auch von TerroristIn sprechen. Und wir kommen lange wieder ein bisschen zurück von dem Wütenden Richtung Hoffnung und Tat. Und das Ganze jetzt auf den letzten Metern so langsam biegen und ich ziehe gerade ein, zusammenzufassen, hören wir als nächstes den Titel von Angst und Wut, Hoffnung und Tat, also den Titel passend zum Album und ist interessanterweise auch der letzte Titel auf dem Album, nicht der erste, wie man es vermuten könnte. Nein, es ist das 12. Stück von Angst und Wut, Hoffnung und Tat von Phantom.

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Ja, ich hatte ja versprochen, dass es in der Sendung auch noch ein bis zwei Stücke gibt von Corrupted Noise. Das ist ein Projekt von Gustav Müller und Fund. Und das gerade eben war das erste Stück davon, Distant Marching. Und bevor wir dann hier die Sendung mit Sirens Call beenden, die Sirenen rufen nämlich nach den Leuten, die hier durch den Äther segeln, ist es diese Stunde hier auch schon fast wieder vorbei bei VH2. Distant Marching ist nochmal ein guter Hinweis. Wenn ihr die Sendung hört, dann habt ihr leider in Kassel den CSD schon verpasst. Der ist nämlich am 13. Juni gewesen. Aber wenn man nach CSD Kassel sucht, wird man den Termin dann auch für nächstes Jahr. Ansonsten kommt gerne in andere Städte, wo es entsprechende Veranstaltungen gibt. Beispielsweise in Mannheim ist das dann Ende Juni, Anfang Juli, glaube ich. Weiteres dazu auf jeden Fall auf bermudafunk.org. Ja, in der heutigen Sendung haben wir das Album von Angst und Wut, Hoffnung und Tat, sowie zwei Stücke von Corrupted Noise und der EP Psychrophile vorgestellt. Die Musik ist zu finden auf fund24.bandcamp.com. Die komplette Playlist mit dem Mitschnitt dann in den nächsten Tagen auch auf rauch2.de zusammen mit weiteren älteren Sendungsmitschnitten. Damit verabschiede ich mich von euch für diesen Monat hier bei Freirauch 2, dem Magazin für freie Musik in zwei freien Radios, im Bermudafunk und im freien Radio Kassel. Und wir hören jetzt zum Abschluss den Sirens Call von Corrupted Noise, auch erschienen unter der Creative Commons Lizenz Namensnennung. Damit viel Spaß und auf Wiederhören.

Alright, alright, alright. Das war das Anfangsthema von Max Headroom. Diesen Tune hört ihr immer, wenn meine Sendung läuft. Und zwar Talking Head auf Bermudafunk. In Mannheim auf der 89,6. In Heidelberg auf der 105,4. Über Kabel oder als Livestream auch genießbar auf bermudafunk.org. Ja, mein Name ist Ali Badaschanrat und tatsächlich hört ihr diesen Tune live nach einem Jahr Pause und auf einem anderen Sendeplatz. Früher immer dritter Mittwoch, 15 Uhr bis 16 Uhr und jetzt ab diesmal immer samstags, dritter Samstag, 14 Uhr bis 16 Uhr. Das heißt, das sind fundamentale Veränderungen, die hier stattgefunden haben und es hat seine Gründe. Ja, die werde ich dann vielleicht im Laufe dieser Sendung auch nach und nach aufdecken. Der Hauptgrund ist der auf jeden Fall, dass mir unter der Woche als Selbstständiger, der sich zum Glück nicht darüber beklagen kann, dass er nichts zu tun hat, trotz KI und Medienbranche, dass ich trotzdem unter der Woche da meine Zeit brauche und Samstag Nachmittag ist, glaube ich, ein ganz guter Sendeplatz. Einmal, weil es natürlich optimal ist, gerade auch wie an so einem Tag wie heute. Gutes Wetter, Laid-Back-Vibes und da hört man doch Radio und sitzt auf seiner Terrasse, auf seinem Balkon, fährt in dem knallroten Cabrio irgendwo eine Küstenstraße entlang und Bermudafunk dudelt aus den Boxen. Insofern, das ist das Stichwort Dudeln. Was passiert hier in dieser Sendung für diejenigen, die wenigen, die diese Sendung nicht kennen und bisher noch nicht gehört haben und nicht wissen, was jetzt passiert, außer dass der Typ da schon die ersten Minuten monologisiert. Hier läuft Musik vor allem. Das ist ein wilder Mix, sage ich immer. Eklektisch, wenn man es fachlich ausdrücken möchte, soll heißen, ich spiele Fundstücke der letzten 4 Wochen und auch alles dazwischen außerhalb, um Jan Böhmermann zu zitieren, der mir hier von meinem YouTube-Screen gerade entgegenlächelt. Auf jeden Fall ist das genretechnisch jetzt nichts für dogmatisch ausgeprägte Charaktere, sondern es ist alles dabei. Nicht immer alles, aber insgesamt offen für alles. Soll heißen, heute erwartet euch auch alles zwischen Shoegaze, Dreampop, K-Pop habe ich diesmal nicht dabei. Kommt auch eher seltener vor tatsächlich. Aber auch Hip-Hop, Pop, und sonstige Musikstile, die nicht unbedingt ein P im Namen haben. Auf jeden Fall freue ich mich, jetzt wieder hier in diesem Studio zu sitzen. Auch nach rund einem Jahr, fühlt es sich so an, als ob es gestern gewesen wäre. Und ich habe mir gedacht, um das Ganze sozusagen gebührend zu feiern und für mich so ein bisschen heimelige Vibes zu erstellen. Ich spiele vor allem heute auch Acts, die ich schon immer irgendwie in meiner Sendung gefeatured habe und die vor allem in der Anfangszeit für mich auch mit ein Grund waren, warum ich überhaupt in dieses vermeintlich anachronistische Medium, genannt Radio, hier vor dem Mischpult sitzend, mir gedacht habe, ich würde gerne mal eine Sendung machen bei diesem Bermudafunk. Und da sind unter anderem dabei Twin Shadow, Flying Lotus, Tori Amos, JC, The War on Drugs, Future Islands, Mansour Brown, aber auch die Beach Boys zum Beispiel. Also, ja, ich würde sagen, wir legen mal los mit einer kleinen, kurzen Intro-Nummer und zwar von Pascal, ich bin mir nicht sicher, Comlate würde ich jetzt mal behaupten, spricht man ihn aus. Der Name heißt Girl from the North Country, ist nur ein ganz kurzer Skit von 1,5 Minuten und deswegen werde ich danach nichts sagen.

Zack, ein abruptes Ende. Das war Twin Shadow, das, was wir zuletzt gehört haben mit dem Track Dominoes. Und davor hatten wir eine Coverversion tatsächlich, und zwar das Track Girl from the North Country. Und ja, das ist eine interessante Sache, denn das ist ein Artist, der mir jetzt erst tatsächlich heute über den Weg gelaufen ist, den ich dann noch schnell in diese Playlist mit aufgenommen habe. Und zwar Pascal Comelade, habe ich jetzt tatsächlich gelernt. Ein französischer Musiker, und zwar auch schon in seinen 70ern. Das heißt, der Kollege ist schon eine Weile dabei. Und ja, seine Spezialität wohl unter anderem, ich muss zugeben, ich habe noch nicht so viel über ihn erfahren, weil, wie gesagt, ganz frische Neuentdeckung. Ja, wie soll man sagen? Der covert wohl ganz gerne. Und zwar in dem Fall Bob Dylan und Johnny Cash, auf die dieses Lied zurückgeht, The Girl from the North Country. Und daneben hat er aber auch ganz andere, wie die Kings und noch ein paar ganz unterschiedliche Artists, die sozusagen mehr oder weniger sein Alter teilen, gecovert in seiner Karriere. Und scheinbar gibt es den Kollegen noch. Es gibt eine Compilation, und zwar ist die auch wohl relativ neu erschienen. Métaphysique du Hit Parade würde ich jetzt mal nennen, spricht man es aus. Und das ist eine Compilation sozusagen der laut eigener Aussage beliebtesten Cover-Songs, die er so produziert hat. Der andere Kollege, von dem wir eben gerade Dominoes gehört haben, ist Twin Shadow. Twin Shadow ist, wow, wenn man so zurückdenkt, tatsächlich ein Wegbegleiter schon seit vielen Jahren. Würde man sagen, so 15 dürften es sein mittlerweile. Damals als frischen Artist noch ganz relativ unbekannt für mich in einem Musikblog tatsächlich, Gorilla vs. Bear, entdeckt, wie viele andere auch. Also es war für mich so eine Fundgrube, von der aus man dann schön noch weiter Research machen konnte. Aber ja, gibt ja 10.000 verschiedene Wege, sich Infos zu beschaffen. Und das war für mich aber so auch ein bisschen der Einstieg in dieses ganze Musikblog, in diese Musikblog-Welt. Auf jeden Fall, hat er mich damals schon direkt berührt. Das Tolle ist, der ist sich tatsächlich in seiner Art und Weise ziemlich, ja, wie soll man sagen, treu geblieben, in Anführungszeichen, soll heißen. Es ist schon immer so ein bisschen quasi mit Verweisen auf Popkultur, aber eher so die undergroundige Schiene, also immer auch gerade bei dem Video zum Beispiel zu diesem Song Dominoes, werden ganz viele Verweise gemacht auf vor allem Trash, Horror, Slasher-Filme, aber auch queeres Kino. Also es ist eine ganz spannende Mischung. Der Sound hat sich, muss ich sagen, für meinen Geschmack ein bisschen zu sehr über die Zeit ins ironisch-poppige entwickelt. Vorher war es so ein bisschen eher verschwurbelt, dream-poppig und hat so ein paar, ich sage jetzt mal, auch deepere Noten gefeatured, aber ja, wie man halt auch als Künstler, je nachdem, so ein bisschen für den Markt produzieren muss. Man sieht ja auch, dass so in der Breite die Themen Popmusik, Eurodance, Breakbeats und so weiter ihr, was weiß ich, wie viel das Comeback feiern und immer wieder feiern. Insofern geht man da mit der Zeit und macht ja auch Spaß. Und ich finde, wenn man so ein bisschen die frühen Jahre auch kennt, dann kann man auch ganz schön, wie soll man sagen, da so ein bisschen mehr Tiefe vielleicht bewusst reinhören, als da ist. Und es trotzdem, trotz gewisser Oberflächlichkeiten genießen. So, lange Rede, kurzer Sinn. Weiter geht's. Und zwar auch mit einem, jetzt nicht so jemand, den ich hier öfter mal gefeatured hatte in der Sendung, und aber vorher auf jeden Fall in meinen, ich nenne es jetzt mal Drum and Bass Years, Fauté mit dem Track Always Cosmic, da der ein bisschen länger geht, werde ich danach direkt wieder was sagen. Und los geht's.

Yo, das war Fote mit Always Cosmic, dem Track aus, das war dem namengebenden Track mehr oder weniger aus der ersten Auskopplung, wohl eine Reihe weiterer Songs, die demnächst erscheinen. Auch eine recht neue, also einmal neue Produktion und zwar ganz frisch erst, ich glaube, von der Woche released oder so. Und tatsächlich auf der anderen Seite auch bei mir. Ja, entsprechend erst vor kurzem aufgeschlagen. Fote ist auf jeden Fall ein alter Profi, der in Wirklichkeit Evan Schornstein heißt, aus den USA stammt und kann auch echte Instrumente in Anführungszeichen spielen, also ist Drummer, DJ und Producer und ja, bis im Grunde spätestens seit 2012 mit seinem ersten Album erschienen und kam dann mit seinem quasi Eigennamen betitelten Album 2014 selbstbewusst in die Clubcharts und ist unter anderem bei Ninja Tunes gelabelt gewesen. Er hat eine lange, vielseitige musikalische Reise hinter sich und auch noch vor sich hoffentlich und dabei wünschen wir ihm viel Glück. Wir machen weiter und zwar mit Flying Lotus. Flying Lotus ist auch sowas, wo ich sagen muss, ich kann gar nicht mehr sagen, wann ich ihn entdeckt habe für mich und bin auf jeden Fall sofort hängen geblieben. Aufgrund dieser Mischmaschmusik nenne ich es jetzt mal, also im Grunde auch ein sehr jazziger Ansatz, würde ich behaupten, mit Samples zu arbeiten und aus Disharmonien und Harmonien eine eigene Harmonie zu kreieren, kann man sich schön anhören, manchmal vielleicht ein bisschen zu vertrackt, um mal eine Runde einfach nur Musik zu hören und zu chillen. Andererseits ist ja auch Geschmackssache und wenn die wenn das Trommelfell ein bisschen knistert, dann ist doch eigentlich ganz schön. Daher hier Unexpected Delight featuring Laura Darlington von Flying Lotus.

Das war Unexpected Delight featuring Laura Darlington von Flying Lotus. Und Flying Lotus ist ein Phänomen, das ich schon sehr lange, wie gesagt, abfeiere. Und zwar ziemlich genau seit 2010 plus minus, weil da nämlich das ein Album Cosmogramma rauskam. Das hat mich damals sozusagen auf ihn aufmerksam gemacht und ja, war auf jeden Fall im Grunde auch, was wir gerade gehört haben, umfasst in einer Light-Version auch den Stil, den er so mit sich bringt. Das war jetzt relativ minimalistisch von der Instrumentalisierung her und auch vom Vibe her fast schon eher harmonisch. Und man kann aber, glaube ich, so ein bisschen durchhören, dass es ab und zu mal so die Harmonie verlässt und der Rhythmus ein bisschen schief wird und sich dann wieder findet und dann ein paar kleine Pirouetten gedreht werden und so weiter und so fort. Also man kann da schon schön auf musikalische Reise gehen. Ich zitiere hier mal ganz kurz die Wikipedia, und zwar: ein tiefenentspanntes Album der Nacht, das weite Räume hörbar macht, bewusst Leerstellen setzt, durchzogen von samtenen Rhodes-Orgeln, runden Funktionsbässen und weltenthobenen Streichersätzen. Ja. Einflüsse: Herbie Hancock, Kendrick Lamar, Kamasi Washington, beziehungsweise nicht nur Einflüsse, sondern letztlich auch Artists, die er featured. Und man kann das Ganze noch ein ganzes Stück weitermachen, also Name-Dropping continued: FX Twin, Tyler the Creator, Alter Ego, Earl Sweatshirt, ja, Thom Yorke. Also insofern, der gute Mann ist gut aufgehoben und hat seine Hausaufgaben auf jeden Fall gemacht. In dem Fall muss man aber auch sagen, es wurde ihm in die Wiege gelegt. Er kommt aus einer Musikerfamilie. Die Mutter hat für Motown Artists Songs geschrieben und die Coltranes sind Verwandte. Insofern ja, erklärt es auch so ein bisschen, wie er sozusagen zwischen vor allem Hip-Hop, Jazz und Electro hin und her swingt. Was ich auch spannend finde, und das ist auch ein Grund, warum ich an ihm hängen geblieben bin, ist die Tatsache, dass schon seit frühen Zeiten er auch im Filmgeschäft unterwegs war. Er hat vor allem für Adult Swim Soundtracks geschrieben und auch mal hier und da ein paar kleine Clips selbst produziert und hat auch zuletzt einen Feature-Film produziert oder sogar auch Regie geführt. Ich weiß nicht, vielleicht sogar mitgespielt. Jetzt fällt mir natürlich der Name nicht ein. Ist aber nicht so wichtig. Der Film ist nämlich auch gar nicht so gut. Aber er ist sozusagen auf der visuellen Ebene genau das Pendant zu dem, was seine Musik auch ausmacht. Also letztlich auch ein irgendwie schräg poppiger, vibiger Mix aus Pop und im Filmbereich würde ich jetzt sagen, Science Fiction, Underground, Trash, gemischt mit vielleicht ein bisschen zu viel Hang zur Philosophie. Das hat auch Nolan schon nicht so gut getan. Aber das ist ein anderes Thema. Wir sind hier in keiner Filmsendung. Aber auch das wird ab und zu passieren, weil ich ja auch Filmfreak bin. Wird sich hier und da immer wieder mal auch ein Bezug zu aktuellen oder alten Filmen und Serien ergeben. Denn auch dort findet man hervorragende Musik. Zuletzt tatsächlich fand ich den Soundtrack von, wie hieß die Serie? Ich denke nochmal drüber nach. Auf jeden Fall, da bin ich also wirklich auch fündig geworden mit einer Menge super Tracks. Gut, das war, wie gesagt, Unexpected Delight featuring Laura Darlington von Flying Locust. Und wir machen weiter. Und zwar geht es so ein bisschen sphärisch, elektronisch. Wir bleiben da mit One, also auch wieder so ein unaussprechlicher Name, Oneohtrix, One, also O-N-E-O-H-T-R-I-X, Point Never, so heißt der Künstler. Und der Track ist zum Glück ein bisschen einfacher auszusprechen: Dim Stars.

Ja, da geht doch was. Also, das war ein kleiner Vorgeschmack auf wohl eine auch neue Reihe von Songs, die mehr oder weniger früher oder später in ein Album münden könnten. Das war der Artist, beziehungsweise das Projekt, würde ich sagen, Oneotrix Point Never mit dem Track Dimstars. So, und jetzt decken wir auf, wer dahinter steckt. Und zwar ist es kein geringerer als Daniel Lopatin. Ich glaube, das ist ein Franzose. Das gucke ich hier parallel direkt nochmal nach. Unter dem Namen kenne ich ihn nämlich auch schon ein bisschen länger. Beziehungsweise ist er, glaube ich, auch mit oder weniger am bekanntesten. Man darf erwähnen, dass hier zum Beispiel ein wunderbares Beispiel ist dafür, wie sich Musik und Film schön berühren. Und zwar ist er zuständig gewesen für die Soundtracks unter anderem von Marty Supreme. Marty Supreme, ganz kurz, es geht vordergründig um Tischtennis, tiefgründig um eine mehr oder weniger Liebesbeziehung, beziehungsweise ein Biopic eines, ja, ich glaube, soweit recht authentischen frühen Stars der Ping-Pong-Szene. Und ich finde den Film sehenswert. Man darf allerdings nicht denken, dass es ein Film für Ping-Pong- oder Tischtennis-Fans ist. Das ist nur der Rahmen. Aber gibt ein paar richtig gute Spieleinlagen. Hauptdarsteller Timothée Chalamet ist so eine Geschmackssache, muss ich sagen. Ja, schwierig, aber kann leider was, aber auch für mich so ein bisschen wie Saldana zu gehypt und irgendwie dann doch zu puppenhaft. Allerdings, der Film ist ein Beweis dafür, wie viel Energie und Elan und auch Authentizität er versucht zu erzeugen, indem er zum Beispiel für diesen Film krasse Ping-Pong-Tricks sich drauf geschafft hat. Also die Stunts in Anführungszeichen in dem Film sind, soweit ich das weiß, weitgehend selbst gespielt. Und da muss man schon sagen, Hut ab dafür, dass er vorher wohl mit dem Thema nicht so viel Berührung hatte. Ja, und ich finde es auch interessant, dass gerade im Bereich der Sportfilme momentan oder das ist momentan in letzter Zeit einerseits relativ innovative Ansätze und Inszenierungstechniken ihre Verwendung finden. Das war zuletzt auch bei Challengers so. Das ist ein Tennisfilm, wo man sich auch erst denken würde, ja, Tennisfilm. Also wenn man kein Tennisfan ist, was soll man damit? Allerdings ist da auch, muss man sagen, das Tennis eher so eine Art Plattform, auf der dann eine Dreiecksbeziehung geschildert wird. Sehr dynamisch, auch hübsch anzusehen. Und der auch sehr profitiert von dem Soundtrack. Jetzt müsste ich lügen, aber ich glaube, es sind Nine Inch Nails, beziehungsweise Trent Reznor und sein Kollege. Auf jeden Fall passieren dann plötzlich so ein paar Kameradinge, man muss sagen gegen Ende, wo es sich dann auch anbietet, die einen dann nochmal kurz in den Kinosessel drücken. Und ich finde auch tatsächlich, selbst wenn der Film jetzt kein Special Effects Gewitter ist oder irgendwie auch soundtechnisch jetzt keine Dolby 10.000 Anlage bräuchte, ist das ein Kinofilm. Genau wie auch Marty Supreme. Die Bilder sind, obwohl sie teilweise sogar so einen dokumentarischen Charakter haben, doch für die große Leinwand gedacht. Also hier mein kleiner Appell, geht wieder und öfter ins Kino. Gerade jetzt im Sommer ist es wichtig, denn sonst könnten sie nicht mehr lange da sein, eventuell. Denn wir wissen ja alle, die Welt verändert sich leider im Moment in eine Richtung, die vielleicht nicht ganz so gut ist. Andererseits darf man den Kopf nicht in den Sand stecken, aber ab und zu braucht man mal eine kleine Abwechslung. Und da ist so ein Kinosaal doch was anderes als ein Heimkino beziehungsweise ein Handy oder Tablet, auf dem man sich Filme oder Serien anguckt. Don't do it. Ja, und da wir hier in Mannheim ein paar Kinos haben, möchte ich diese kleine Gelegenheit nutzen, um direkt schon mal einen Marker zu setzen in meiner ersten neuen alten Sendung und zur Kinorettung aufrufen.
So, mal gucken, welche Rettungsaufrufe mir zwischendrin noch so einfallen. 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So, wir machen weiter. Und zwar geht es nun ein bisschen in Richtung, lasst mich mal schauen, ja, es wird so ein bisschen poppiger, elektronischer, aber bleibt noch ein bisschen vibey und ein bisschen deep und ein bisschen, wie soll man sagen, zurückgenommen. Und zwar mit dem Track Shotgun featuring Provinz. Und wer steckt dahinter? Kitschkrieg. Auch das so eine Entdeckung seit ein paar Jahren. Ich bin immer wieder hin und her gerissen, weil ich eigentlich, was so die Richtung, in die da produziert wird, angeht, eher nicht so der Fan bin. Aber gleichzeitig kriegen die so einen ganz speziellen Spagat hin, dass mir das irgendwie reingeht. Ich kann es nicht ganz erklären. Ich suche es auch nicht bewusst, aber es begegnet mir immer wieder und dann denke ich mir, ah, was ist denn das? Und dann denke ich, ah, die schon wieder. Hat aber auch damit zu tun, dass die so ein, also wie soll man das sagen, die haben quasi eine Soundmarke, könnte man sagen. Und das ist natürlich dann beim Wiederhören, triggert das. Und dann denkt man sich, ah, irgendwie, irgendwo habe ich doch schon mal und da, gucken wir mal. Und ah ja, okay, kaufe ich. Also, wir sind hier mit Shotgun, mit Provinz von und mit Kitschkrieg.

Jo, das waren Kitschkrieg mit Provinz und dem Track Shotgun. Ja, bei dem Namen denkt man doch eigentlich an irgendwas Hartes und ja, Gewaltlyrics oder irgendwelche Gangster-Stories, Überfälle, whatever. Nö. Tatsächlich irgendwie eine Art von autodestruktivem Love-Song und in einer Form auch ganz klare Kitschkrieg-Linie, eben mit diesem minimalistischen, dubbigen Club-Sound, gefeatured von Vocals, die mal so, mal so, mal mehr Poppy, mal mehr Rap-mäßig formuliert sind. Und ja, ich, wie gesagt, bin da immer ein bisschen hin und her gerissen, aber es geht mir gut rein. Minimalismus ist halt doch auch schon ein bisschen mein Ding. Andererseits finde ich tatsächlich, wenn man sich das jetzt so anhört, hätte auch irgendwie ein Sample von Max Giesinger sein können, ein bisschen verzerrt, und dann hätte das wahrscheinlich auch in irgendeiner Form provoziert. Ja, vielleicht glänze ich jetzt auch durch Unverständnis, aber irgendwo kann ich die Artists, die Lyrics schreiben in der Art, weiß nicht, da geht mir zu wenig. Aber das soll auch vielleicht gar nicht viel mehr gehen. Es ist noch kein Ibiza Balla Balla Boom, aber es spielt immer so, wie gesagt, mit diesen Anleihen. Es hat so diesen Spagat zwischen minimalistischem Club-Sound und Ibiza-Aspekten, ja. Aber ich habe es gefeatured, ich finde es gut. Insofern, wenn der Vibe kickt, der kann sich mal unter Kitschkrieg ein paar weitere Tracks reinziehen. Und über die findet man auch ganz frische, neue oder neuere oder zumindest sehr aktive deutsche Artists, vor allem eben aus der Rap-Szene. Beispielsweise Nisi 19, Juju 19, Enyo etc. Ja, deutscher Hip-Hop oder auch so diese ja, vermeintlich ironische Spielerei mit so Ballermann-Boom-Beats, Ikimel. Also, was haltet ihr denn eigentlich davon? Ich muss sagen, auch da bin ich hin und her gerissen. Ich hoffe und glaube, dass die Power, die man da so nach außen projizieren möchte, auch echt ist. Gleichzeitig ist es Show, daher ist es immer so ein bisschen mit Vorsicht zu genießen. Ich war nur sehr überrascht, als sie hier in der Feuerwache gespielt haben, ich glaube, es war es vor rund 2 Monaten, wie schnell dieses Konzert ausverkauft war. Ich muss sagen, vorher hatte ich die nicht so auf dem Schirm, und wow, dann war das Ding ausverkauft. Und ich habe alle meine Kontakte versucht zu erweichern, dass sie mir noch eine Karte klar machen. Hat nicht geklappt, aber ist auch okay. Läuft ja nicht weg. Ist ja ein Riesenerfolg. Insofern, die nächste Tour kommt bestimmt. Nur leider wahrscheinlich eher in einer größeren Venue, die das Ganze dann wieder ein bisschen für mich unerträglicher macht. So Riesendinger mag ich nicht. Ja, weiß nicht. Da war ich zuletzt, war ich bei Nine Inch Nails. Das ging noch. In der Lanxess Arena in Köln. Weil die Show aber ganz geil war und alles sozusagen von jedem Sitz gut einsichtbar war. Mit einer in der Mitte aufgebauten minimalistischen, also vermeintlich minimalistischen, aber eigentlich ziemlich aufwendigen, technisch aufwendigen Bühne. Als ich dann aber, Achtung, ich habe so kleine Guilty Pleasures bei Simply Red war, das war schrecklich, denn da war die Bühne am einen Ende der Halle, und wenn du da die falsche Sitzreihe hattest, hast du bis zum steifen Nacken da rausgegangen. Und überhaupt Sitzkonzerte, nicht mein Ding. I don't like it. Aber war schön, mal live dabei zu sein. Ja, die alten Herren gehen auf Tour. Eros Ramazzotti ist auch in Town und mit einem guten Freund überlegt, sollen wir uns den Spaß gönnen? Einfach mal so ein bisschen Anti und gucken, was passiert. Aber für über 100 € ist mir der Spaß dann doch zu teuer. Daher schauen wir uns jetzt noch ein paar lustige Eros Ramazzotti-Videos auf YouTube an und versuchen damit den Vibe so ein bisschen zu catchen. Warum erzähle ich euch das? Naja, keine Ahnung, tatsächlich versuche ich einfach ein paar Kontexte und Zusammenhänge herzustellen, und letztlich muss ich mich auch daran gewöhnen, 2 Stunden zu füllen. Das wird in den nächsten Episoden noch eine kleine Herausforderung werden. Andererseits bin ich auch bekannt dafür, dass ich, wenn ich mal in Fahrt bin, auch den Monolog einfach gar nicht mehr beenden kann.
Insofern erinnere ich mich selbst mit einem Blick auf die Uhr daran, dass die Zeit trotzdem immer weiter nach vorne geht und ja, wer weiß es nicht, immer schneller. Es ist schon krass. Insofern machen wir einfach mal noch ein bisschen weiter mit Musik. Und jetzt bin ich so ein bisschen hin und her gerissen. Ich glaube, ich gehe jetzt mal mit euch weiter und eher so ein bisschen in Richtung Independent. Und da war doch hier, genau. Ne, ich mache einen Übergang. Und zwar von Instrumental zu dann eher lyric-starken Independent-Songs. Und zwar mit einer Band, die auch für ihre frickeligen Mucker-Stücke bekannt ist. Nerdy, aber tanzbar. Go Go Pinguin mit Mount Analog. Da habe ich mich verklickt.

Lieder laufen hier übrigens auch immer bis zum Ende. Zumindest wenn sie nicht über 4 bis 5 Minuten gehen. Wenn es drüber ist, musste ich sie bisher abwürgen zwischendurch, je nachdem. Da ich jetzt mehr Zeit habe, habe ich mir auch vorgenommen, längere Stücke mitzubringen und auch laufen zu lassen. Habe das heute auch hier und da schon unter Beweis gestellt und werde es auch weiterhin beweisen. Das war Go-Go Penguin mit dem Track Mount Analog. Und so wie viele der Tracks, die wir bisher gehört haben, hier und heute ganz, ganz aktuell released, in dem Fall auch, mehr oder weniger letzte Woche. Und der Track ist von der neuen EP Call of the Void, die auch schon zu haben ist, hier und da und dort. Ich hoffe, ich habe, was den Stilmix angeht und die Ankündigung, inwiefern diese Musik von Go-Go Penguin in der Form einerseits Musiknerds glücklich machen sollte und gleichzeitig auch Profimucker und Tanzpublikum. Ich glaube, das funktioniert ganz gut. Ich zitiere hier mal ganz kurz die Wikipedia, um den Stil zu beschreiben. Die Band legt eine souveräne Rhythmusachse unter melodische Klanglandschaften mit songhaften Strukturen mittels zentraler, raumgreifender Bassfiguren und Live Drum and Bass. Alright, ich würde sagen, das fasst es doch auf jeden Fall gar nicht so schlecht zusammen. Und wenn man sich den Duktus der Formulierung anschaut, sieht man auch, welche Zielgruppe im Fokus steht. Jedenfalls sind die Jungs seit 2012 spätestens am Start. Begonnen hat es mit Chris Illingworth und Nick Blacker. Dazu kam Rob Turner und die haben im Grunde sich vorgenommen, intellektuell, akademisch angehauchte elektronische Tanzmusik herzustellen und zwar auf akustischen Instrumenten. Insofern gerne live mal reinziehen. Auf irgendeinem Jazzfestival sind die immer. So, hier in Mannheim waren sie auch schon. Ich habe ja versprochen, wir machen jetzt einen kleinen Stilbruch und ich halte meine Versprechen manchmal. Insofern geht es hier weiter mit der Band Window Speak, auch ein ganz alter Begleiter. Das war so für mich auch eben eine der Entdeckungen, als ich das Thema Dream Pop, Shoegaze und wie auch sonst man diese nah beieinander liegenden Genres B und umschreibt, für mich entdeckt habe vor roundabout 15 Jahren, Hust, und drauf hängen geblieben bin. Aber es ist halt auch ein Riesenfeld, das man sich da erarbeiten kann und es kommen auch wieder tolle Sachen raus. Ich gebe zu, oft sind die Tracks auch vom Sound her, egal welche Band, es ist auch ein bisschen beieinander, aber das juckt mich nicht. Insofern, weiter geht's mit Window Speak, No Driver.

brummt der fossile Motor in der alten Ami-Karosse, die man in dem Musikvideo zu dem Song No Driver von der Band Windowspeak sehen kann. Ja, ein Prototyp, zumindest das Video, aber ich finde auch der Sound von eben Dream Pop, wie er im Buch steht, damit kann man mich auf jeden Fall immer irgendwie kriegen. Ich habe den Track tatsächlich auch ganz frisch hier aus der Released-Liste gezogen. Und zwar kommt das Album noch, es heißt Roses und erscheint im Juni auf Captured Tracks. Die Band, wie gesagt, Windowspeak, und das ist einer der Songs aus dem neuen Album. Ich gebe euch noch ein paar kleine Hinweise zu der Band. Und zwar sind auch dies Amerikaner aus Brooklyn. Hat mal gestartet mit Molly Hamilton und Robert Earl Thomas. Dann kamen noch ein paar Leute dazu und sind mit ein paar Leute gegangen. Aber Hamilton ist auf jeden Fall eine Konstante. Ja, sind auf jeden Fall auch schon ein paar Jährchen dabei. 2011 kam das selbstbetitelte Album und seitdem sind weitere gefolgt, bis eben jetzt. Ja, so viel dazu. Ich muss sagen, besonders viele Infos habe ich zur Band jetzt nicht gefunden. Andererseits habe ich aber auch gar nicht so viel gesucht. Insofern habe ich ja behauptet, dass die Musik aus dem Genre oder dem Genrekomplex schon auch immer ein bisschen nah beieinander ist. Insofern ein anderer Lieblingsartist

zu editieren. Und diesmal an der Stelle mache ich das. Wir hören jetzt Kurt Weill, geschrieben V-I-L-E. Ich weiß immer noch nicht, ob ich das richtig ausspreche. Mit dem Track Baby's Arms vom Album Smoke Ring for My Halo. Damn. Zu viele Player. Okay, nochmal.

Das war Baby Psalms vom Album Smoke Ring for My Halo von Kurt Vile. Toller Typ, für mich auf jeden Fall auch ein Longtime Artist, dem ich folge, den ich auf jeden Fall auch in seinen verschiedenen, ich will es jetzt nicht zu sehr übertreiben, aber er hat für mich teilweise so ein bisschen was Bob Dylan-haftes im Sinne von, dass man das Gefühl hat, dass er ab und zu so amerikanische Archetypen impersoniert oder in seinen Liedern auf jeden Fall erzählt und ist irgendwie eine interessante, das ist eine ganz interessante Spielart auch von Dream Pop, weil er eigentlich so eine Singer-Songwriter, rock'n'rollige Grundnote hat und dann darauf aber das Ganze irgendwo, ich habe immer den Eindruck, ein bisschen Ironie auch versehen, runterspielt und sich dann gehen lässt, um es doch so Dream Poppy zu machen, wie wir es gerade gehört haben. Ja, ich bin kein Musikwissenschaftler, insofern fällt es mir da schwer, das richtig in Worte zu fassen, was da mit mir passiert, wenn ich das höre. Insofern überzeugt euch selbst, es ist ein Erlebnis, auf jeden Fall. Handgemachte Musik und man hat auch hier gemerkt, ne, es ist am Ende, kommt so ein bisschen dieses Gitarrensolo, es ist ein bisschen verschwurbelte Hintergrundmelodien, es wird so ein bisschen vor sich hingegähnt, könnte man sagen, die Musik. Das mal mehr, mal weniger natürlich je nach Track, aber das ist schon so ein bisschen die Grundeinstellung, finde ich, die hier so bis heute auch sich hält, auch wenn er ab und zu mal ein bisschen mehr Gas gibt. Insofern, das war ein Track, den ich unbedingt mal wieder hören wollte. Und jetzt geht's weiter mit einer Band, die ich auch hard up fire, the war on drugs, nothing to find.

Da zwitschern die Vögel. Ja, das war The War on Drugs, Nothing to Find. Ich würde sagen, jetzt ist er mal kurz aufgewacht. Das ist auch irgendwo anzusiedeln in diesem Bereich der Shoegaze-Mucke, meiner Meinung nach. Aber natürlich mit viel mehr Gas. Und da trifft der Begriff Americana-Sound ganz gut, wenn man sich überlegt, ja, was für Facetten hier drin rauszuhören sind. Man kommt ja im Grunde nicht drum herum. Neil Young, aber auch letztlich, vorhin hatte ich ihn noch, wie heißt er? Bob Dylan rauszuhören, aber darüber hinaus natürlich noch ganz viele andere. Bruce Springsteen Vibes kommen auf jeden Fall auch auf. Also man kann hier schon sagen, dass dieser Sound so eine Art moderne Interpretation der klassischen großen US-amerikanischen Interpreten darstellt, die sich ja mit den Archetypen, Befindlichkeiten, den großen Themen dieses, ja, wie soll man sagen, sehr schwierigen Landes beschäftigen und was Tolles draus machen. Also die Band The War on Drugs ist auf jeden Fall ein, ja, ganz oben bei mir stehendes Ding. Und es schließt sich auch der Kreis, denn Kurt Weill hat zu den Gründungsmitgliedern gehört, ist aber relativ früh wieder ausgestiegen, weil er dann sein eigenes Ding gemacht hat, von dem wir gehört haben, dass es dann doch in eine andere Richtung geht musikalisch. Da ist er doch dann mehr der Laidback-Dude. Und die Jungs sind von ihrem Stil her sich ziemlich treu geblieben. Die interessante Anekdote hier ist, dass The War on Drugs eigentlich ja, independent und so eine Art Geheimtipp waren, nachdem sie gestartet sind, rund 2005. Aber aus Versehen wurde ihr zweites Album, glaube ich, war das, sofort zum Kritikerliebling und ist extrem gelobt worden. Und dann ging es mega ab. Auf jeden Fall sind sie trotzdem vom Sound, von der Einstellung sich bisher treu geblieben und wie gesagt, man kann ihren Albumtiteln, aber auch ihre Attitüde und den Inhalten der Songs durchaus sozialkritische, eher progressive Perspektiven anmuten, als der Titel es vielleicht, also der Bandname es vielleicht erahnen lässt. Denn The War on Drugs hört sich ja fast nach einem konservativen Anti-Drogen-Kampagne an, worauf dieser Name tatsächlich auch anspielt. The War on Drugs ist ja sozusagen ein sich durch mehrere Präsidentschaften der USA hindurch bebendes Band an Ansätzen, wie man dem Drogenproblem in irgendeiner Form ja, Herr werden kann. Zuletzt, indem man einfach mal einen Präsidenten von einem angeblichen Drogenland entführt. Hat nicht so gut funktioniert, vor allem aber auch, weil das Land mit Drogen gar nicht so viel zu tun hat. Aber na gut, ist ja auch egal. Letztlich, großes Problem, schwieriges Thema, aber die Band macht hier was Schönes draus. Man kann den Titel auch anders lesen, und zwar nicht nur den Krieg gegen die Drogen, sondern auch Krieg auf Drogen. Wenn man sich anschaut, wer wo wie damals wie heute Krieg führt, muss man ja davon ausgehen, dass diese Leute auf harten Drogen unterwegs sind. Und zwar nicht auf den guten, sofern es gute überhaupt gibt. 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
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Vom Sound her jetzt ein bisschen anders, aber wir bleiben so in dieser ganzen Indie-Ecke. Ein bisschen geht es auch hier flotter zu, und zwar mit Future Islands, A Dream of You and Me.

0: quatsche ich jetzt doch mal ins Auto rein, weil es relativ lang geht.
1: So, das waren die Future Islands. Und zwar nicht mit dem Song, den ich angekündigt habe, sorry, sondern mit dem Song Sail. Und das ist ein Song, der zwar auf einem ganz neuen Album, das im Mai rauskommt, und einen sehr komplizierten Namen hat, den ich ablesen muss, aber er ist tatsächlich schon viel älter. Denn das neue Album, das heißt From a Hole in the Floor to a Fountain of Youth, ist es eine Compilation von Interpretationen der 20, ja, wie soll man sagen, für sie wichtigsten Songs der letzten 20 Jahre. Und das, finde ich, ist schon mal konzeptionell eine ganz schöne Sache. Und ich freue mich sehr auf die weiteren Auskopplungen beziehungsweise an das Album. Es gibt zwei Auskopplungen, das war jetzt Sail und es gibt noch eine, die heißt Find Love. Future Island Freunde werden sich sehr darüber freuen und gefreut haben und weiterhin freuen können. Ja, auch hier eine Band, die ich schon länger, nicht so lange, wie sie tatsächlich existiert, aber dann doch schon bestimmt auch 10, 15 Jahre auf dem Schirm habe, wobei ich sagen muss, ich fand den ersten Track, den ich gehört hatte damals, wenn ich mich recht erinnere, gar nicht so doll, aber ich bin auf der Stimme vom Sänger hängen geblieben, der mich an Leonard Cohen auf eine Art, so ein bisschen musikalischerer Leonard Cohen erinnert, der, wie gesagt, ein bisschen mehr singt als spricht, und das ist warm, es ist irgendwie aber auch melancholisch, und es öffnet sozusagen in diesem Raum eine gewisse Dimension, die man so emotional, aber auch laidback und sogar auch zum Tanzen irgendwie schön auf sich wirken lassen kann. Und dem bin ich bis heute anhängig. Ja, über kurz oder lang, das ist eine US-Band und hat die ein oder andere Umformation hinter sich. Letztlich aber 2006 als tatsächlich dann letztlich Future Islands bis heute erhalten geblieben, uns über mehrere Alben hinweg sehr erfolgreich, und man darf sagen, es sind keine Popchart-Stürmer, aber immerhin haben sie es hier und da doch auf höhere Positionen in Popcharts geschafft, immerhin zum Beispiel in UK auf Platz 7. Und damit lassen wir es mal bei der Band soweit bleiben, gut sein. Und ich wende mich einem anderen Favorite Artist zu, der kontrovers ist, der meiner Meinung nach aber ganz wichtig ist. Es ist Morrissey, und ich muss tatsächlich sagen, ich habe ihn eine Weile so ein bisschen aus dem Blick verloren gehabt. Ich glaube auch, es war während Corona ein bisschen schwierig um ihn herum. Da habe ich mich aber jetzt ehrlich gesagt nicht weiter informiert und lasse es auch mal raus und lasse Künstler Künstler sein, Privatperson Privatperson und Kunstwerk Kunstwerk. Die neuen Tracks gefallen mir sehr gut. Deswegen spiele ich jetzt auch rein, und zwar Notre Dame.

Der Song heißt Notre Dame. Ich glaube, das ist klar geworden. Der Begriff kommt ja relativ häufig in den Lyrics vor. Es ist, finde ich, ein relativ untypischer Morrissey-Song, was die Form angeht. Er ist aber auf jeden Fall inhaltlich ganz klar die Linie, die er schon eigentlich seit spätestens seiner Solo-Karriere verfolgt. Immer irgendwo mit zeitgenössischen, sozialkritischen Außenseiter-Themen, irgendwo auch mit einem bestimmten Fokus auf Kindeswohl, auf sexuelle Vielfalt, auf Tierrechte. Ganz wichtig, er ist ein Hardcore, was heißt ein Hardcore, hört sich blöd an. Er ist auf jeden Fall schon als Kind Vegetarier geworden und ist im Grunde, ich glaube, schon sein halbes Leben vegan unterwegs und setzt sich für Tierrechte ein. Ansonsten ist er ein ganz vielseitiger und ganz spannender Künstler, also so eine richtige Künstlerpersönlichkeit, vor allem weil er ja als Solo-Artist auch unterwegs ist und ganz klare, progressive, liberale Themen eigentlich für sich sozusagen nutzt für seine Kunst, die dann halt schon auch mit Zynismus und Selbstironie in die Öffentlichkeit trägt. Das ist kein leichtes Los, würde ich behaupten, aber er macht das mit Bravour schon immer. Wer ihn als Solo-Artist nicht kennt, der kennt ihn aber vielleicht die Band, die stilbildend war tatsächlich für Generationen bis heute, und zwar die Indie-Rock-Band The Smiths. Und da war er Leadsänger und ich glaube auch Mitbegründer. Und er hat, oder die Band hat tatsächlich sogar in der ein oder anderen Publikation neben vielen Preisen und Lobpreisungen unter anderem auch den Titel Most Influential Artist Ever bekommen. Insofern, wer es noch nicht kennt, bitte anhören und begeistern lassen. Die anderen Künstler aus der Band The Smiths haben auch hier und da noch den einen oder anderen Weg gemacht, aber auf die gehe ich nicht näher ein, weil ich zugeben muss, da habe ich mich auch noch nicht so besonders mit befasst, weil Morrissey als Phänomen schon spannend, komplex und auch musikalisch einfach gut hörbar genug ist. Ja. Insofern ist Notre Dame eine Auskopplung von seinem neuesten Album, das tatsächlich im Februar erschienen ist und den Titel trägt Makeup is a Lie. Wer hätte es gedacht? Man könnte es auch als Kunst betrachten, aber in der Regel, je nachdem wie man es sieht. Gut, weiter geht's. Und zwar gehen mir so langsam die Indie-Tracks aus, aber es gibt noch den einen oder anderen. Der Blick auf die Uhr verrät auch, wir sind auf der Zielgeraden. 2,5 Stunden. Ich glaube, dieses Format hätte ich damals schon von Anfang an machen sollen. Dann wäre mir der ein oder andere Stressmoment erspart geblieben, beziehungsweise die harte Auswahl dann aus einer zu umfangreichen Playlist ein paar schöne Tracks rausstreichen zu müssen. So, jetzt geht es ja im Grunde independent weiter und auch eine Künstlerin mit langer Geschichte, die auch für universelle, liberale und ich sag mal menschenfreundliche und ich würde auch mal behaupten tierfreundliche Werte steht. Tori Amos, eine Indie-Elfe, die jetzt auch zu einer Grande Dame, nenne ich es jetzt mal, wird, mit dem Track Gasoline Girls.

Tori Amos. Wunderbar. Das war der Track Gasoline Girls vom neuen Album. Und das wiederum ist ein, auch kann man sagen, prototypischer Track für sie. Die sehr exaltierte Art und Weise der Interpretation des Gesangs ist sehr prägend für ihren Stil. Es hat so ein bisschen was mystisch, erzählerisch, märchenhaftes. Und das Klavier sozusagen als zentrales Instrument in ihren Arrangements ist sozusagen from day one ihr Ding gewesen. Ich habe vorhin schon mal angedeutet, dass sie eine sehr, wie soll man das sagen, eine sehr authentische Künstlerin ist. Ich finde, es passt auch so ein bisschen zu dem, was ich vorher zu über Morrissey gesagt habe, die keine Hemmungen hat, auch persönliche Themen und Anliegen mehr oder minder klar auch zu formulieren und in ihre Werke einzuweben. Beispielsweise ziemlich krass, aber auch für eigentlich ihre Geschichte auch ein ganz wichtiger und guter Moment, dass sie ihre eigene Vergewaltigung in einem Track ganz intensiv und minimalistisch wohl verarbeitet hat und das dann dazu geführt hat, unter anderem, dass sie großen Erfolg damit hatte, beziehungsweise mit dem Album, auf dem dann gefeatured wurde. Ja, auf jeden Fall intensiv, was man da so hört. Von der Art, wie sie ihre Werke darbietet, erinnert sie mich sehr stark an eine andere Künstlerin, ähnlicher Jahrgang, in der ähnlichen Zeit Erfolg gehabt. Und ich spiele einfach mal einen Track von ihr. Upsa, das war ja, schon wieder dieser zweite Player hier.

0: The Hounds of Love, und das war Kate Bush, und zwar ist dieser Track von 1986, und ich finde, so vom Vibe her, jetzt ist es natürlich ein etwas flotterer, eher uplifting von der Stimmung her Song, als der vorherige von Tori Amos, aber was den Gesang angeht, das Arrangement und so, es ist, es geht so in eine Richtung, und ich feiere beides auch sehr hart ab, und ja, man glaubt es ja nicht, aber es ist dann doch immer wieder schön zu sehen, wenn solche Artists wie Kate Bush, die ja tatsächlich so ein bisschen vergessen war, beziehungsweise nur noch in Kennerkreisen und leider auch so vielleicht ein bisschen von Leuten mit Esoterik verwechselt wurde, ist sie durch die Serie Stranger Things innerhalb kürzester Zeit mit ihrem Track Running Up That Hill wieder an die Spitze der Charts gepoppt, und das freut mich, wenn eben Leute, die ein so großes musikalisches Werk eigentlich abgeliefert haben und dann so ein bisschen mal zu einer Epoche sozusagen festgetackert wurden, vergessen oder zumindest nicht mehr ganz so gefeatured wurden, wenn die dann doch nochmal zu Ehren kommen. Insofern, das war ein kleines Skit. Wir haben noch 10 Minuten. Ich möchte hier sozusagen meine Ankündigung, einen wilden Stilmix feiern, auch noch ein bisschen mehr unterstreichen, indem wir jetzt nochmal eine kleine Wende machen, und zwar hin zu Hip-Hop, und zwar den Track Feeling It in einer Alternative Lyric Version von JC.
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Jo, spürt ihr es auch? Das Ende ist nah. Die letzten 5 Minuten sind angebrochen. Das war Jay-Z mit Feeling It. Der Refrain ist gesungen von Mecca. Ja, kenne ich jetzt nicht so gut, aber Jay-Z ist einem ein Begriff. Er ist unter anderem mit dem Titel Greatest Rapper of All Times schon betitelt worden, ich glaube, vom Rolling Stones Magazine oder irgendeinem anderen, Billboard Magazine. Aber ja, die wissen auch, wovon sie reden. In dem Fall kann man, glaube ich, sagen, der Erfolg gibt ihm recht, auch wenn der Erfolg hier und da zu schrägen Ansichten und Äußerungen führt. Whatever. Auch hier sollte man manchmal Künstler und Kunst voneinander trennen. Es war mir ein Vergnügen, meine erste Sendung nach rund einem Jahr hier wieder im Studio in der alten Feuerwache wieder aufleben zu lassen. Ich hoffe, es war für euch auch ein guter Einstieg. Ich wünsche einen guten, erholsamen, friedlichen Samstag, ein gutes Wochenende. Freue mich auf die nächste Runde. In 4 Wochen, immer der dritte Samstag im Monat von 14 bis 16 Uhr. Mein Name ist Ali Badarschan-Rat. Die Sendung heißt Talking Head. Ihr hört sie auf Bermudafunk in 89,6 in Mannheim, 105,4 in Heidelberg, im Kabel und als Livestream unter bermudafunk.org. Und um den Stilmix noch ein bisschen wilder zu machen, enden wir nun mit einer ganz speziellen Note, und zwar mit dem Track Wouldn't It Be Nice? Na, ihr hört schon helle Stimmen, engelsgleich ertönen im Kopf. Ja, die Beach Boys. Nur in der Version allerdings ohne den lieblichen Gesang, sondern ganz die Konzentration mal auf das Arrangement im Hintergrund. Und naja, wenn das mal kein Summer Song ist, dann weiß ich auch nicht mehr. Insofern macht's gut, bis zum nächsten Mal.

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Ja, das war jetzt Light Right, eins meiner absoluten Lieblingslieder schon immer. Also das sitzt in meiner Hall of Fame, wie man so schön sagt, drin schon seit vielen, vielen, vielen Jahrzehnten. Und das habe ich jetzt heute mal ganz am Anfang gestellt von Country Meets Folk. Ja, mal gucken, ich mache da wieder einen schönen Mix für euch, dass ihr da ein bisschen eure Freude dran habt an der schönen Country- und Folkmusik. Pentangle, Light Flight, und jetzt geht's weiter.

Und das war schon wieder eine Platte aus meiner Hall of Fame ever. Und zwar war das von Donovan, die Platte Universal Soldier. Also die Songs daraus, die sind also auch absolut mein Geschmack. Und das schon viele, viele, viele, viele Jahre lang. Ja, jetzt haben wir aber mal hier fast eine halbe Stunde britische Folksongs gespielt. Und würde ich sagen, jetzt switchen wir mal um in das Land of USA. Hat aber absolut nichts mit dem jetzigen Präsidenten zu tun. Also die Musik, die ich jetzt spiele, da hat noch keiner an das gedacht, was wir heute hier haben. Betrifft America First. Ich habe mal heute America Second gespielt. Ich hoffe, ich darf dann auch immer noch in die USA einreisen, falls mir mal danach sein sollte.

Alison Krauss mit Union Station zusammen, war das eben, was wir da hörten. Und die Alison Krauss, die ist in Amerika wirklich ganz hoch dotiert. Und zwar hat die 27 Grammys erhalten und ist somit hinter Beyoncé die Künstlerin mit den meisten Auszeichnungen. Also das war jetzt mal was richtig hoch dotiertes, was wir eben hörten. Ich finde die Musik auch sehr, sehr schön, was er da so macht. Ja, jetzt machen wir weiter mit Lucinda Williams.

So, Lucinda Williams, das war jetzt ein kleiner Ausflug zum Mississippi Delta Blues. Und jetzt machen wir mal wieder einen Sprung über den großen Teich zurück nach Irland. Und da habe ich noch Musik zum Schluss der Sendung von der Bothy Band. Und das hören wir uns jetzt an, die Bothy Band.

Ja, und schon wieder ist die Stunde Country meets Folk vorbei im Radio Bermudafunk auf 89,6 und 105,4 Megahertz hier im Raum Mannheim Heidelberg. Oder ihr hört's aus dem Rechner per Livestream www.bermudafunk.org. Ich bin der Alexander und hoffe, dass es euch gefallen hat. Und wenn ja, dann schaltet wieder ein. Nächsten Monat immer jeden dritten Sonntag um 10 Uhr oder eine der Wiederholungssendungen. Ja, ich sag tschüss, bis zum nächsten Mal. Der letzte Song, der jetzt läuft, der heißt Summer Will Come. Und ich denke mal, der passt irgendwie ganz gut in die Jahreszeit jetzt.

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Ja, du hörst Make Grave Not Hate im Bermuda-Funk auf 89,6 in Mannheim, auf 105,4 in Heidelberg, im Bermuda-Funk auf Internet auf bermudafunk.org sowie auch im freien Radio Kassel auf 105,8 MHz auf DAB Plus Kanal 6a, beziehungsweise in Zukunft dann nur noch auf DAB Plus Kanal 6a und auf freies-radio.org natürlich. Falls ihr letzten Monat schon reingehört habt, dann werdet ihr ein kleines Déjà-vu erleben und auch für letzten Monat eventuell. Denn die Musik der heutigen Sendung gab es damals schon und es gab massive technische Probleme hier im Studio, die mittlerweile behoben sind. Es lag unter anderem an einem defekten USB-Stick für die DJ-Konsolen direkt hinter mir auf der Seite des Mischpults aus dem Studio 2 Leitfeierbach in Mannheim. Und ja, nachdem das Problem sich beheben ließ, gibt das ganze Mix jetzt nochmal in schön und gut, hoffentlich eine Stunde lang Make Grave Not Hate, und wir starten in den Sommer mit schöner elektronischer Tanzmusik. Schnappt euch einen Cocktail, alkoholfrei mit, wie auch immer, was ihr wollt, Wasser, Kaffee, Tee, ja, und chillt einfach oder raved durch die Gegend. Friede, Freude, Eierkuchen oder auch Friede, Freude und leckeres Eis hier jetzt in die nächste Stunde bei Make Grave Not Hate.

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In der heutigen Sommerausgabe schöne elektronische Musik zum Tanzen oder Chillen. Viel Spaß weiterhin.

Ja, diese Ausgabe von Make Raven und Hate wird beendet mit einem Remix der legendären Bomb-Funk-MCs Uprocking Beats im Jazz 16 Remix. Das war schon leider wieder eine Stunde Make Raven Hate für diesen Monat. Ihr hört uns im Bermuda-Funk auf 89,6 in Mannheim, auf 105,4 in Heidelberg, auf 107,45, nein, nicht mehr, Entschuldigung, also ihr hört uns in Mannheim, 89,6, 105,4 in Heidelberg, bermudafunk.org im Internet und im freien Radio Kassel, lieber Plus, Kanal 6a, freies-radio.org und eventuell noch auf der 105,8, aber das müsst ihr dann selber prüfen, DAB Plus und Internet auf jeden Fall im FRK. Die Playlist zu dieser Sendung in der Form, wie sie heute stattgefunden hat, findet ihr in den nächsten Tagen auf free-k-sounds.net oder make-rave-not-hate. free-k-sounds.net, make-rave-not-hate.

0: Bin ich drauf?
1: Jo.
0: Hallo liebe Hörer, hier auf Radio Bermuda Funk auf 105,4 und 89,6 MHz im Kabel und im Stream auf www.bermudafunk.org. Es ist dritter Samstag im Monat, 18 Uhr und damit Zeit für Musicals. Die Musical-Sendung aus dem Rhein-Neckar-Raum von und mit Heike Haupt.

dieses wunderschöne Lied hier gesungen von Angelika Milster, hat auch Jeanette Friedrich gesungen am 7. Juni in der Magdalenenkapelle in Mannheim-Straßenheim. Und zwar zugunsten der Magdalenenkapelle. Und es gibt ein weiteres Benefizkonzert am 12.7. Da wird dann Sascha Krebs und Francesca Galliano singen. Duets. Genauso wie im Boulevard Deidesheim manchmal oder auch im Rhein-Neckar-Theater, nur dass es dort immer so schnell ausverkauft ist, dass man keine Chance hat. Aber am 12.7. um 17 Uhr in der Magdalenenkapelle gibt's einen einstündigen Ausschnitt aus dem tollen Programm. Also seid dabei und spendet auch für die Magdalenenkapelle. Mehr Infos auf magdalenenkapelle.com. Und hier noch Les Miserables, ein wunderschönes Stück, aber nicht das, was Jeanette Friedrich gesungen hatte.

Und von Straßenheim springen wir nach Ludwigshafen ins Theater im Pfalzbau. Gestern Abend zum ersten Mal, heute Abend nochmal gibt es Alles Liebe Linda. Ein wunderschönes One-Woman-Musical mit den Songs von Cole Porter vom Pfalztheater Kaiserslautern und auch dort ist es noch zu sehen. Also heute Abend 19.30 Uhr, die Karten kosten 32 Euro, es dauert eine Stunde 35 Minuten mit Pause und es ist ein wunderschönes Musical mit ganz toller Musik. Denn Linda Porter war eine richtig starke Frau, die ihrem Mann den Rücken gestärkt hat, insbesondere auch in der Zeit, als er nach dem Unfall, dem Reitunfall, beide Beine gebrochen hatte und immer noch wunderschöne Musik schrieb. Sie arrangierte sich in der Ehe mit ihm, obwohl er homosexuell war und sehr viele Affären mit sehr vielen Männern hatte, aber trotzdem liebte er sie und sie ihn. Und über ihr Leben und die Liebe und die Geschichte von Linda und Cole Porter handelt dieses wunderschöne Musical. Schaut's euch an, ihr werdet begeistert sein. Heute Abend 19.30 Uhr, Samstag, 20.06. in Ludwigshafen im Theater im Pfalzbau.

Das war aus einem der schönen Musicals von Cole Porter aus Kiss Me Kate. Und er hat ja noch viel mehr geschrieben. Anything Goes oder High Society. Und in der High Society hat er auch gelebt mit seiner Frau Linda. In mehreren Städten Wohnsitze. In New York, in Venedig, in Paris. Und ein mondänes Leben. Und so sah teilweise auch die Bühne aus, die diesen Luxus erahnen ließ. Und wunderschöne Songs, die Astrid Forsberg als Linda auf der Bühne gestern präsentiert hat. Also nicht verpassen, heute Abend nochmal am 20.06. 19.30 Uhr im Theater im Pfalzbau. Alles Liebe, Linda.

Das war Katharina Valente mit einem Lied aus dem Musical Can Can, auch von Cole Porter. Und wer noch mehr von Cole Porter sehen will, Kiss Me Kate ist in der nächsten Spielzeit bei den Pfalzbaubühnen zu sehen. Und Kiss Me Kate läuft am 5., 6. und 7. März 2027, also ihr braucht noch ziemlich viel Geduld. Und ebenfalls im Theater im Pfalzbau gibt es dann den Graf von Luxemburg als Operette im April vom 15. bis 18. und The Rocky Horror Drag Show. Ein Musical von Richard O'Brien in einer Fassung des Rambazamba-Theaters. Und hier gibt's Musik.

Das war aus dem Musical Footloose. Und Footloose gibt's zu sehen bei dem Theater im Pfalzbau am 29. und 30. Januar. Und am 4., 5. und 6. Juni nächsten Jahres. Aber dafür brauchten wir hier auch noch Unterstützung. Am Theater hing gestern folgender Aushang: Männliche Darsteller für das Musical Footloose gesucht. Für alle Rollen und fürs Ensemble. Wer Spaß hat am Tanzen, Singen, Schauspielern und generell an Musical, ist herzlich zur Mitwirkung eingeladen. Die Proben beginnen laufen seit dem 1. Juni 26, so ein bis zweimal die Woche abends. Und dann in der Woche vor der Aufführung vom 20. bis 29. Januar jeden Abend ab 18 Uhr. Bewerben kann man sich mit einer E-Mail unter jungerpfalzbau@ludwigshafen.de. Schickt am besten ein kurzes Vorstellungsvideo mit und die Aufnahme eines Songs. Und dann hoffe ich, euch bei der Aufführung zu sehen. Und wir springen nach Mannheim ins Kapitol zu Kabarett. Das ist heute Abend zu sehen. Um 20 Uhr geht leider bis 22.30 Uhr inklusive Pause. Also nichts für WM-Fußballfans, denn die würden fast die erste Halbzeit komplett verpassen. Aber in Ludwigshafen, das Cole Porter-Stück beginnt schon um 19.30 Uhr und dauert nur anderthalb Stunden. Da kann man locker danach noch zum Public Viewing.

das Musical Cabaret zu sehen als Eigenproduktion im Mannheimer Kapitol heute Abend um 20 Uhr. Und dann wieder am 27. September, am 23. November und am 28.12. Und bei der Hitze denken wir doch alle schon an Weihnachten und wie schön es dann ist, wenn es endlich abgekühlt hat. Also Tickets für Cabaret auch schon mal als Weihnachtsgeschenk vorplanen. Und weiter geht's mit Queen. Und I Want It All gibt's am 29. Oktober zum letzten Mal. Aber auch We Want To Live Forever, die tolle Show. Am 5.9. ist das letzte Mal zu sehen, anlässlich des Geburtstags von Freddie Mercury. Er wäre 80 geworden.

I Want It All von der CD 90 Jahre Leidenschaft im Kapitol. Und I Want It All am 29. Oktober diesen Jahres zum letzten Mal zu sehen. Ebenso wie am 5.9. We Want To Live Forever, die Show zum Geburtstag von Freddie Mercury. Und jetzt geht's weiter mit anderen Musicals und Musical-Galas, denn am 26.9. heißt es Musical Stars in Mannheim im Kapitol und am 11.10. Kings and Queens of Musicals im Mannheimer Kapitol. Und eine Eigenproduktion hat noch Premiere am 10. September. Hossa, eine Show zum Mitsingen mit den ganzen alten Schlagern. Von Vicky Leandros bis Howard Carpendale, von der kleinen Kneipe bis Bett im Kornfeld. Und mit dabei Sascha Krebs, Sascha Kleiner Post, Bernd Nauertat, Francesca Galliano, Jeanette Friedrich. Es verspricht, ein ganz tolles Stück zu werden. Und mehr Schlager gibt's am 24.10. Da heißt's Aber bitte mit Udo. Die Show gibt's zwar auch schon mal am 28. Juni nächste Woche, aber die ist schon ausverkauft. Und es gibt am 14.11. noch die Udo Jürgens Story. Und für alle, die dann noch nicht genug Schlager haben, Santa Maria, das Musical mit den Songs von Roland Kaiser am 28. November. Und hier gibt's Udo Jürgens.

Ein wunderschönes Lied, zum Glück gesungen von Udo Jürgens alleine, ohne die Fußballer. Denn die müssen ja heute spielen und nicht singen. Dann drücken wir mal die Daumen für das WM-Spiel. Und weiter geht's mit Termin im Kapitol, nämlich ABBA Unforgettable ist zu sehen am 28. Oktober. Aber es gibt auch Neuigkeiten von den ABBA Coverbands. Es gab lange ABBA Alive, dann ABBA Alive. Dann haben sie sich leider getrennt, in aufgespalten noch in Agnetas Affair. Und dann ist ABBA Alive zu Sweden Forever geworden und dann in Rente gegangen. Und mit ihnen die schönen Stimmen von Petra und Birgit als die beiden Mädels von ABBA. Aber Agnetas Affair hatte ja auch zwei Sängerinnen und Sweden Forever noch andere Musiker und auch ABBA Alive mit Chris noch dabei früher, haben sich alle irgendwie wieder zusammengerauft und aus ein paar Bandmitgliedern von jeder der Gruppen ist was Neues entstanden, nämlich SOS, Sound of Sweden, a Tribute to ABBA. Und die spielen am 20. August ab 17 Uhr im Warehouse 7 in Gelnhausen. Letztes Wochenende waren sie in Offenbach. Und weiter geht's danach. Im September sind sie auf dem Stadtfest in Borken zu sehen. Und hier gibt's nochmal von ABBA Alive Summer Night City.

Und auch im Reiniger Theater geht's noch rund. Heute Abend, ich träume so oft vom Fernsehgarten um 20 Uhr und morgen nochmal ab 18 Uhr. Und der Männerschnupfen hat 10-jähriges Jubiläum am 26.06. Im Juli gibt's dann Du bist so heiß wie ein Vulkan und die nächsten Veranstaltungen des neuen Stücks Die Mannheimer Mauer am 10. und 11. siebten. Und am 19.07. das große Sommerfest um 16 Uhr. Die supersüße Sommergala ist schon lange ausverkauft am 31.07. Dann gibt's eine Sommerpause und dann geht's natürlich weiter mit Königin Musical für eine Drag Queen, Monum Doi Musical, Willkommen in den 60s. Wieder Ich träume so oft vom Fernsehgarten. Und es gibt im November was Neues und das heißt Tupperabend und ist eine Musikrevue. Premiere ist am 19. und 20. November und am 21. gleich nochmal eine Vorstellung. Also ein lustiges Stück. Das Duett am 5.11. ist natürlich ausverkauft, schon seit einem Tag nachdem es bekannt wurde, wann es stattfindet. Aber am 12.07. nicht vergessen, 17 Uhr in der Magdalenenkapelle, ein einstündiger Ausschnitt daraus als Benefizkonzert zugunsten der Kapelle. Und hier gibt's Monum Doi Musical.

Und wir springen nochmal nach Heidelberg. Da gibt's die Schlossfestspiele, 100 Jahre Jubiläum. Mit Cyrano de Bergerac hat's angefangen am 19.06. und bis 31.07. Frankenstein gibt's vom 14.06. bis 28.07. als Kinderstück das hässliche Entlein und am 10.07. nochmal Carmen. Und auch bei der Kirchenmusik gibt's wieder viel Musical. Ganz wichtig, morgen früh, Sonntag, der 21. Juni, 17 Uhr morgen Abend, König Drosselbart, ein Märchenmusical im evangelischen Gemeindezentrum in Vogelstang. Und weiter geht's im Juli am 12. Der Kinderchor Lollipop ist beim Gottesdienst in der Pfingstbergkirche dabei um 10 Uhr mit einer Aufführung der Zauberflöte. Und Jona hat nicht immer recht, die Kinderoper gibt's am Sonntag, den 12. Juli um 16 Uhr im jüdischen Gemeindehaus in F34. Und das Kindermusical Jona gibt's in St. Josef am 19. Juli um 14 Uhr. Und dann gibt's noch was Besonderes, nämlich einen Abba-Gottesdienst am 2. August um 11 Uhr in der Johanniskirche im Mannheimer Lindenhof. Und auch das Nationaltheater hat schon das neue Programm. Spielzeiteröffnung ist dann wieder im September. Jetzt sind aber ja noch ein paar Tage im Mannheimer Sommer. Und es gibt im September auch wieder ein Theaterfest am Opal am 27. September. Aber in der nächsten Spielzeit wird es auch ein Musical wieder geben, My Fair Lady. Allerdings lassen die uns noch so lange warten. Premiere ist am Sonntag, den 11. Juli 27. Noch ein Jahr. Aber bis dahin gibt's noch viel zu sehen. Und auch die Comedian Harmonists sind ab März wieder im Opal. Hier gibt's My Fair Lady.

Und natürlich locken die Freilichtbühnen im Sommer. Die Mannheimer Freilichtbühne bietet Schlagerstars und Deutsche Welle ein ganz tolles Stück mit vielen tollen Schlagern aus den 80ern. Und das Kinderstück Die Goldene Gans müsst ihr auch unbedingt gesehen haben. In Ötigheim gibt's für alle, die nicht genug Geduld haben, aufs Nationaltheater zu warten, seit dem 6.6. noch bis zum 22. August My Fair Lady und ab dem 10.7. bis 14.8. die Blues Brothers und als Kinderstück immer dieser Michael. Und, oh, die Sendezeit rennt und ihr hörtet Musicals hier auf Bermudafunk auf 105,4 und 89,6 Megahertz. Immer am dritten Samstag im Monat von 18 bis 19 Uhr. Und von und mit Heike Haupt. Und zum Abschied wie immer The Last Song aus Human Pacific.

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0: Ja, hallo und herzlich willkommen zum Freiraum. Heute hört ihr ja eine ganz neue Sendung. Lokal, global ist der Titel. Das sozialpolitische Magazin im Bermudafunk. Jeden Monat neu. 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Lokal Global ist ein neues Magazin im Bermudafunk. Wir wollen globale Fragen lokal diskutieren, aber natürlich auch lokale Ereignisse, Fragen, Initiativen zu Wort kommen lassen. Dies ist die erste Sendung. Schreibt uns, was ihr davon haltet und ja, wie ihr sie findet, an info@bermudafunk.org. Betreff Lokal Global. Ja, wir, das sind heute am Mikrofon der Harald Birk und ich, Annette Lennartz. Ja, wir haben für euch sehr unterschiedliche Themen herausgesucht, globale, nationale und lokale. Wie?
1: Kultur und Sparzwang, ein Gespräch mit dem Bürgermeister für Kultur und Wirtschaft in Mannheim, Thorsten Riehle.
0: Und Maja Göpel, Politökonomin, die die Welt verändern will, die hat den Carlo-Schmidt-Preis in Mannheim erhalten.
1: Und im Mittelpunkt steht ein intensives Gespräch über die viel diskutierte Digitalabgabe für Medien mit drei Experten aus Mannheim. Und dann gibt es noch Didif, sie kämpft für Frauenrechte und gegen Rassismus. Ein Interview mit ihr.
0: Ich habe den Mannheimer Bürgermeister für Kultur und Wirtschaft und Soziales getroffen auf dem Max-Josef-Straßenfest. Wir Bermuda-Funker und Funkerinnen hatten dort ein Studio aufgebaut und Thorsten Riehle willigte sofort ein, mit mir ein paar Fragen zu besprechen. Ja, wie gefällt es dir hier und heute auf dem Max-Josef-Straßenfest?
2: Ja, das Max-Josef-Straßenfest ist das schönste Fest in der schönsten Straße, im schönsten Stadtteil, in der schönsten Stadt. Also ist alles gut.
0: Muss natürlich ein Bürgermeister für Kultur und Wirtschaft sagen, aber es, glaube ich, kommt auch vom Gefühl her.
2: Gell? Total. Ich begleite ja das Fest schon seit vielen Jahren. Ich war ja 25 Jahre um die Ecke verantwortlich im Mannheimer Kapitol und wir haben schon ganz viele Dinge miteinander gemacht. Und die Atmosphäre hier ist einfach toll. Die ganzen engagierten Ehrenamtlichen, die hier sind, die Menschen aus der Straße, die sich engagieren, dass hier dann auch immer Geld für einen guten Zweck gesammelt wird, das ist einfach eine großartige Geschichte.
0: Ja, toll. Natürlich sind viele auch traurig, dass du jetzt nicht beim Kapitol bist, aber an der Stelle, an der du jetzt sitzt, ist ja sehr viel Verantwortung zu tragen. Was ist im Moment das größte Problem jetzt für einen Kulturbürgermeister?
2: Also für den Kulturbürgermeister ist das größte Problem, dass Kultur leider keine Pflichtaufgabe des Staates ist, sondern eine sogenannte freiwillige Leistung. Das heißt, die Grundmütter und Väter des Grundgesetzes haben so ein bisschen verpasst, Kultur ins Grundgesetz als Pflicht des Staates zu verankern. Und daran leiden wir jetzt tatsächlich ein klein wenig, weil wir, es geht auch tatsächlich um Verteilungskämpfe. Es geht darum, dass wir Dinge miteinander abwägen müssen und das sind ganz schwierige Abwägungen. Also machst du eine Schulsanierung, baust du einen Kindergarten fertig oder das Nationaltheater. Und das sind natürlich Diskussionen, denen muss man sich stellen. Und die muss man auch durchhalten und man muss vor allen Dingen immer wieder eines verdeutlichen, nämlich dass Kultur die Grundlage unserer Demokratie ist und wir deswegen nicht das eine tun und das andere lassen, sondern im besten Fall Wege finden müssen, wie wir beides tun können, die Pflichtaufgaben erfüllen, aber eben auch die sogenannten freiwilligen Leistungen im Kulturbereich.
0: Und wie sieht es hier für die Neckarstadt konkret aus? Ich meine, da steht an die Ganztagsschule, da stehen an, das Schwimmbad muss noch gebaut werden und da gibt es auch viele Kulturinitiativen, die klein sind und jetzt befürchten, ihre kleinen, schmalen Zuschüsse zu verlieren. Wie siehst du die Zukunft hier in der Neckarstadt?
2: Also zum einen muss ich sagen, dass wir im Moment gar nicht in der Diskussion sind, dass wir die Einrichtungen, die quasi jetzt nicht fest verankert sind in den Budgets, sondern die über Projekte laufen, dass wir das großartig eindampfen wollen. Da muss ich auch sagen, das ist eigentlich auch eine gute Nachricht, auch für die Kultureinrichtungen, für die kleinen Kulturtreibenden vor allen Dingen. Da gibt es doch eine starke Allianz auch im Gemeinderat, die sagt, wir brauchen das. Und es ist eben wichtig für eine Großstadt wie Mannheim, dass wir auch einem breiten Kulturbegriff Platz geben und natürlich auch dafür sorgen, dass wir das auch entsprechend finanzieren. Das ist das eine. Aber klar ist, dass wir trotzdem drüber nachdenken müssen, wie können wir das alles letzten Endes noch leisten. Aber es dann nicht zu tun, wäre am Ende des Tages deutlich schwieriger, als es tatsächlich zu machen, weil, und da gucke ich, wir sind ja quasi direkt am alten Messplatz, wenn wir auf Alter gucken beispielsweise, Alter ist ja nicht nur eine reine Kulturstätte, Alter ist ja viel mehr. Da werden Kinder und Jugendliche abgeholt, da werden junge Erwachsene abgeholt, die dadurch natürlich auch lernen, wie man sich engagiert, wie man gemeinsam etwas bewirken kann, Selbstwirksamkeit auch zeigen kann. Und ich finde, das ist unglaublich wichtig. Deswegen sind Kulturprojekte ganz oft viel mehr als nur schöne Musik, tolles Schauspiel, toller Tanz oder schöne Bilder zu sehen, sondern sind tatsächlich eine Möglichkeit, dass Menschen über sich selbst hinauswachsen können und dass sie durch diesen Kulturbegriff auch erleben, wie eine Stadt funktionieren kann. Und da, finde ich, haben wir in Mannheim in den letzten Jahren sehr viel Positives gut gemacht. Und da müssen wir weiter dran arbeiten und das darf nicht aufhören. Im Gegenteil, das brauchen wir jetzt vielleicht sogar mehr als vorher.
0: Ja, jetzt ist ja direkt neben dem Alter wird ja ein neues Museum gebaut. Ich habe gesehen, schon angefangen da, weiße Mauern schon gesehen. Ja, wie ist denn das? Was bedeutet das für den Stadtteil? Können da Menschen rein, sich treffen? Hat das irgendeine Relevanz für diesen Stadtteil?
2: Ja, das ist das Haus der deutschen Sprache. Und dass wir dieses Haus nicht in der Oststadt bauen oder nicht in Feudenheim bauen, sondern in dem diversesten Stadtteil, den wir in Mannheim haben, nämlich an der quasi Nahtstelle zwischen Neckarstadt West und Neckarstadt Ost, ist ein ganz klares Symbol dafür, dass Sprache für uns auch eine Grundlage ist, nämlich die Grundlage unserer Verständigung. Und damit meine ich jetzt nicht unbedingt nur die deutsche Sprache, sondern es geht darum, dass wir natürlich in einer diversen Gesellschaft auch viele Sprachen sprechen und die müssen auch Platz finden. Und das finde ich auch richtig, dass im Haus der deutschen Sprache das trotzdem auch mit adressiert wird. Ach so, und wir haben ja auf der einen Seite haben wir das Archivum. Und auf der anderen Seite haben wir eben dann das Haus der deutschen Sprache. Und diese Meile, die wir dort entwickeln werden, soll eben auch dafür stehen, dass die Menschen sehr gut auch von dem einen zu dem anderen Ort kommen. Und er wird niedrigschwellig sein. Das ist enorm wichtig. Also man kann da tatsächlich einfach mal reingehen, kann sich das Ganze angucken.
0: Umsonst?
2: Ja, ich gehe davon aus, dass es Bereiche gibt, die nicht ganz umsonst sein werden, aber im großen Teil dann tatsächlich umsonst der Eintritt dann auch frei sein wird, sodass man da natürlich auch die Möglichkeit hat, miteinander ins Gespräch zu kommen

0: stellen, dass sie auch ansprechbar sind. Und ich stelle mir schon vor, dass beide Häuser, dass dieser Impuls eben auch passt, dass man aufeinander zugeht. Und da ist natürlich die Dammstraße und all dort, was oben auf dem Damm ist, auch ganz, ganz wichtig. Und insofern wird sich da aus meiner Sicht einiges entwickeln müssen, damit man nicht so sagt, es gibt den einen solitär dort, den anderen solitär da, aber das hat nichts miteinander zu tun. Das kann ich mir jetzt überhaupt nicht vorstellen.
1: Jetzt so kommen wir mal langsam zum Ende, aber noch eine wichtige Frage für mich ist ja immer, die Mieten, die sich da erhöhen, du bist ja auch für Wirtschaft zuständig, gerade auch in der Neckarstadt West, die ja bisher immer noch ein bisschen bezahlbarer war als andere Stadtteile. Gibt es da Vorstellungen, wie man da irgendwelche Mietdeckel oder einführen kann, was in der Richtung?
0: Naja, der Gesetzgeber hat uns da ja ein bisschen einen Strich durch die Rechnung gemacht, indem das Land ja nicht anerkennt, dass wir in einer besonderen herausfordernden Lage sind, was das Thema Mieten und was das Thema Wohnen anbetrifft. Ich halte es für falsch. Ich glaube, dass wir in der angespannten Wohnsituation, in der wir sind, und das sagen ja nicht nur wir, sondern das sagt ja auch beispielsweise unsere Wohnungsbaugesellschaft mit über 20.000 Wohneinheiten in Mannheim. Und das hat dann schon auch eine Relevanz. Insofern ist, glaube ich, eins ganz wichtig. Wir müssen auf der einen Seite günstiger bauen können. Das ist das eine, um tatsächlich auch die Mieten entsprechend nach unten korrigieren zu können. Wir müssen aber auch eins tun, wir brauchen andere Projekte. Also wir haben ja mit in der Waldhofstraße mit Viertel 8 beispielsweise ein Projekt, was aus meiner Sicht wirklich ein ganz, ganz tolles Projekt ist, in dem nämlich eine Hausgemeinschaft sich verständigt hat und gesagt hat, wir wollen das Haus selbst übernehmen, ja, ins Eigentum übernehmen und wollen selbst Verantwortung tragen. Ich glaube, dass es viel mehr solcher Projekte braucht und dass es eben auch ganz wichtig ist, dass an der Stelle auch Menschen Verantwortung tragen, solidarisch miteinander und dass wir tatsächlich auch überlegen, wie können wir das auch befördern. Solche solidarischen Wohnprojekte, aber auch die Möglichkeiten, wie haben wir andere Möglichkeiten, auch Mieten zu dämpfen. Und das hat immer etwas damit zu tun, wie viel Wohnraum haben wir. Und wenn Wohnraum knapp ist, gehen die Mieten natürlich in die Höhe. Das ist so, Marktprinzip. Das heißt, wir müssen auch schauen, wo können wir vielleicht noch durch einen Ausbau von Dachgeschossen, wo können wir noch durch ein Aufstocken oder durch sonstige Dinge immer das Thema günstigen Wohnraum adressieren. Ich halte nichts davon, in der Neckarstadt jetzt auf einem Wohngebäude noch irgendwie eine Penthouse-Wohnung für Millionen von Euros draufzusetzen. Darum darf es nicht gehen. Ich glaube, wir müssen darauf achten, dass es eben um den günstigen Wohnraum geht.
1: Ja, ganz herzlichen Dank auch für das ganze Interview. Thorsten Riehle, unser Bürgermeister für Kultur und Wirtschaft, war hier beim Bermuda-Funk auf dem Max-Josef-Straßenfest. Danke.
2: Ja, und nun etwas Musik von Richard Bona, Sen, Sen, Sen.

0: Maya Göpel hat am Freitag den 8.5. den Carlo-Schmidt-Preis in Mannheim erhalten. Sie ist eine deutsche Politökonomin und Transformationsforscherin. Nachhaltig wirtschaften in einer sozial gerechten Gesellschaft, das sind ihre zentralen Themen. Göpel ist Honorarprofessorin an der Universität Lüneburg. Sie hat zum Beispiel die Bücher »Wir können auch anders« und »Unsere Welt neu denken« veröffentlicht. Christian Schaaf hat sich anlässlich der Preisverleihung im Mannheimer Schloss mit ihr unterhalten.
1: Maya Göpel, wir interessieren uns vor allen Dingen über Zusammenhänge zwischen global und lokal. Und Sie haben sinngemäß in einem Ihrer Bücher geschrieben, dass große Entwicklungen oft im Lokalen starten, dass kleine Ideen dann plötzlich groß werden. Sind wir an so einem Punkt angekommen?
2: Es gibt in der Transformationsforschung tatsächlich diesen Begriff der Nische oder der Pioniere, die so abweichen von der normalen Art und Weise, Dinge zu tun. Und bei denen wird dann reingeguckt, wenn das Normale nicht mehr so richtig funktioniert. Und jetzt waren wir natürlich in der Transformation an dem Punkt, wo wir gemerkt haben, naja, mit dem CO2 und dem Klimawandel und der Übernutzung der Natur, da komme ich ja stark her aus der Nachhaltigkeitsforschung, ja, wir brauchen diese Alternativen. Das heißt, es wurde in diesen Nischen geschaut, wie könnte es denn anders gehen. Meine Diagnose wäre, wir waren da an einem Kipppunkt, dass es sehr starke Unterstützung gab dafür, auch auf der politischen Seite mit dem Green Deal oder eben den Nachhaltigkeitszielen der Vereinten Nationen etc. Und dann gab es natürlich einige machtvolle Akteure, die das nicht so gut fanden. Und das ist Teil dieses Backlash, den wir jetzt gerade sehen. Und jetzt ist es natürlich sehr viel schwerer, wenn von oben, gerade auch eben von dem zentralen westlichen Land, den USA, systematisch all die Gesetzgebung auch torpediert wird, die das einfacher machen sollte, aus diesen Nischenlösungen eben Normalität werden zu lassen. Dann ist dieser Prozess ja sehr stark unter Druck geraten. Und deshalb sprechen wir jetzt eher davon, kippt es in die andere Richtung. Und das ist natürlich leider bei der Zukunft so, sie bleibt offen, aber umgekehrt ist es auch die gute Nachricht, sie bleibt offen. Also von daher ist Weitermachen jetzt auf jeden Fall das Programm.
1: Mannheim ist eine Stadt, die versucht, einiges zu tun im Bereich Nachhaltigkeit, im Bereich Ökologie. Da ist einiges gelungen. Wir haben vorhin auch ein paar Beispiele aufgezählt bekommen. Das ist doch schon etwas. Wenn ich mir Ihre Theorien anschaue, dann muss man doch sagen, hey, da ist was passiert in den vergangenen 20 Jahren, weil teilweise klingt es ja ein bisschen dystopisch, was Sie sagen, was wir sagen.
2: Na, die Herausforderung bei der ganzen Nachhaltigkeitstransformation, zumindest ökologischer Perspektive, ist die Kipppunktlogik. Also es gibt einen gewissen Zeitrahmen, innerhalb dessen wir das schaffen sollten, damit bestimmte Übernutzungen von den Ökosystemen nicht erreicht werden. Das ist das ganze Konzept der planetaren Grenzen. So, deshalb haben wir auch ja bei dem CO2 ein Budget berechnet, wie viel kann die Atmosphäre noch aufnehmen, bis wir dann davon ausgehen müssen, dass tatsächlich viele Stabilitäten nicht mehr so gegeben sein werden. Und das gibt es ähnlich auch bei Ökosystemen wie zum Beispiel großen Wäldern, Regenwäldern. Wenn die zu klein werden, dann gibt es nicht genug Fläche, in denen sich nicht genug Wolken etc. fangen können. Und dann habe ich keinen Wasserkreislauf mehr, der das Ganze als Regenwald halten würde. Dann wird das ganz schnell eine Steppe. Und das ist eben immer das Problem, dass es eine gewisse Größenordnung und eine gewisse Geschwindigkeit gibt, mit der wir die Veränderungen in dem Fall aufhalten sollten. Und da hängen wir natürlich hinterher.
1: Nochmal zu meiner Frage zurück. Reicht das, was in den deutschen Städten, ja, Mannheim ist ein Beispiel, gemacht wird? Ist das ein super Ansatz oder würden Sie eher sagen, das ist zu wenig?
2: Also die Details in Mannheim kenne ich nicht. Ich kenne die Bilanzen von der gesamten Summe der Dinge, die in Deutschland gemacht werden. Dafür fehlen mir natürlich nach wie vor die Klimaziele.
1: Sie haben auch geschrieben, Angst vor Veränderung ist ein Stück weit normal, ja. Wie nehmen wir Leute mit, die diese Angst vor Veränderung haben, aber die das große Ziel nicht sehen, weil sie einfach existenziell betroffen sind möglicherweise. AfD-Wähler wäre so ein Beispiel, die einfach sagen, es muss sich irgendwas ändern, egal was, Hauptsache mir geht es ein bisschen besser. Das ist doch das Riesenproblem. Wie packen wir die rein in das Boot?
2: Also es gibt zwei wichtige Erkenntnisse in dem Kontext. Das eine ist, erstmal zuhören. Da habe ich ganz oft die Erfahrung gemacht, das ist total wichtig, um zu spüren, wo ist die eigentliche Angst. Weil es hat häufig mit Angst oder eben einem Gefühl von Übervorteilung zu tun. Und das Gefühl ist aber nicht selten eingeredet. Also wir wissen ja, dass es eine populistische Strategie ist. Und das ist jetzt mein zweiter Punkt, dass das nicht einfach so aus den Menschen kommt, sondern dass das ein Instrumentarium ist. Das ist auch von Forschungsinstituten nachgewiesen, dass du schlechtere Laune bekommst, wenn du AfD-Anhänger oder Anhängerin bist. Ich habe da mal ein Selbstexperiment gemacht, wenn man auf dem Twitter-Thread ist, man wird ja die ganze Zeit nur agitiert. Also wird nur erzählt, was schlimm ist, wer schuld ist, was dir weggenommen wird, dass das Land bald untergeht und so weiter. Du kriegst richtig schlechte Laune. Und dann ist es auch schwer, dich mit dem okay zu fühlen, was ist. Ich habe mir bei Rheinland-Pfalz bei den Wahlen das angeschaut, das war faszinierend, war eine Umfrage mit der Zufriedenheit mit den Lebensbedingungen. Und da ging es nicht um meine persönlichen, sondern um die Versorgung mit Ärzten, mit Bildung, mit öffentlichem Nahverkehr und so weiter. AfD-wählende Personen waren immer deutlich unzufriedener mit dem gleichen öffentlichen Raum. Also das ist ja tatsächlich etwas Geteiltes. Das heißt, die Art, wie wir darüber sprechen, ob es okay ist, was wir haben, hat auch einen riesen Einfluss darauf. Und deshalb müssen wir uns klar machen, es ist auch eine Strategie und die ist ziemlich perfide.
1: Wirtschaft darf nicht nur durch Wachstum definiert sein, eine Aussage, die ich sinngemäß mal zitiere. Auf der anderen Seite haben wir es in der Competition mit Playern zu tun, Sie haben es vorhin angesprochen, die sich überhaupt nicht an die Regeln halten, auf die Regeln pfeifen, die wir vielleicht aufstellen würden. Können wir als Bundesrepublik Deutschland, als Mittelmacht so vorgehen, wie Sie sich das wünschen würden, wie Sie sich Transformation wünschen, oder verlieren wir dabei möglicherweise einfach diesen Wettstreit?
2: Also den Wettstreit im Wettrennen in Richtung Abgrund der Übernutzung, den sollten wir nicht antreten. Dafür brauchen wir jetzt natürlich eine gewisse Konfrontationsstrategie. Und da ist die Europäische Union die kleinste Ebene, mit der wir antreten müssen. Das ist ganz wichtig, das hat ja Mark Carney in Davos als kanadischer Premierminister auch gesagt, klar zu benennen, dass die USA eben jetzt imperial denken und nicht mehr eben in der partnerschaftlichen Allianz sind und dass es deshalb die Möglichkeit gibt, mit mehreren dieser mittelgroßen Länder aber an Nachhaltigkeitszielen und Kooperationen und regelbasiertem Zusammenwirken festzuhalten. Und da gibt es jetzt viele Bestrebungen, sowohl innerhalb der Europäischen Union, die Märkte eben besser zu vereinheitlichen, als auch mit Australien und Japan und Kanada selbst. Also da passiert ja gerade eine ganze Menge.
1: Letzte Frage. Franziska Brandner hat mal gesagt, ich fand diesen Satz sehr gut, wir müssen schneller werden in unserer Demokratie, sonst werden wir überrollt von anderen Systemen. Stimmt das? Müssen wir, das würde auch den Verzicht auf die eine oder andere partizipative Schleife bedeuten, müssen wir schneller werden, müssen wir konkreter werden, schneller handeln in Demokratien?
2: Ja, das ist eine typische Debatte, Effizienz versus Partizipation. Ich glaube, dass es aber beides zusammenfindet. Und wenn wir das vor allem ernst nehmen, dass Beteiligungsprozesse dann auch in eine parlamentarische Weiterverarbeitung finden. Wir haben ja ganz oft das Phänomen, dass Bürgerräte entstehen und dann, danke, werden die Gutachten weggeräumt. Also wir sind aus meiner Sicht im Moment eher gefangen in so einer parteipolitischen Klein-Klein-Paralyse, wo einfach der Großmut fehlt. Also das Staatsmännische, Staatsfrauische komplett hinter der Sonntagsfrage verbuddelt worden ist. Und das ist eigentlich ein kulturelles Update, was wir brauchen. Dann ist das überhaupt kein Thema.
1: Maja Göppel, vielen Dank für das kleine Interview.

0: Hallo zu unserem Radiotalk im Bermuda-Funk in unserem Magazin Global Lokal. Was bewegt die Region? Ich bin Harald Bürk und als Vollblutjournalist liegt mir dieses Diskussionsthema heute besonders am Herzen. Der Titel: Die geplante Digitalabgabe für Tech-Konzerne, ist der Journalismus noch zu retten? Dazu versuche ich mal die Lage, ja, die komplexe Lage etwas zusammenzufassen. In der Bundespolitik und auch in der Regierung in Berlin scheint angekommen zu sein, dass die Vielfalt der journalistischen Medienlandschaft und da vor allem bei regionalen und lokalen Medien, dass diese Vielfalt stark bedroht ist. Immer mehr geben auf, weil sie pleite sind oder es wird gespart und gespart. Dabei hat genau diese Vielfalt an recherchierter und kritisch hinterfragter Berichterstattungen in Zeitungen, Radio- und Fernsehsendern und auch im Internet bislang dafür gesorgt, dass viele Menschen in unserem bei weitem nicht perfekten demokratischen System noch Vertrauen in den Staat haben. Denn es gibt ja die vierte Gewalt, die den Regierenden vom Bürgermeister bis zum Bundeskanzler, Unternehmen, Organisationen etc. meistens kritisch auf die Finger schaut. Doch die journalistischen Medien, vor allem die regionalen, werden weniger, weil sie sich kaum noch selbst finanzieren können. Der Grund dafür ist der Konzentrationsprozess hin zu den Big Tech, zu den Plattformen, zu Google, Amazon, Meta mit Facebook und Instagram und TikTok. Das führt dazu, dass unser klassischer Journalismus wirtschaftlich dramatisch unter Druck kommt. Denn Werbegelder, mit denen sich die Medien finanzieren und die Aufmerksamkeit der Menschen ziehen auf die digitalen Plattformen um TikTok, Instagram und Co., bekommen immer mehr Deutungshoheit, bestimmen damit aber auch nicht unwesentlich die Stimmung im Land. Nun hat jetzt Kulturstaatsminister Wolfram Weimer angekündigt, noch vor der Sommerpause in Berlin Pläne für eine Digitalabgabe für Internetkonzerne auf den Weg zu bringen. Die Grünen und die Linke plädieren eher für eine Digitalsteuer. Sie fordern 10% vom Umsatz der Tech-Konzerne. Der Unterschied ist grob gesagt, die Digitalsteuer soll direkt in den Bundeshaushalt fließen und dann wird dort nochmal entschieden, wie viel davon wirklich in die Medienunterstützung geht. Bei einer Digitalabgabe ist das eingenommene Geld ausschließlich an die Medienunterstützung gebunden. In beiden Fällen sollen Abgabe oder Steuer aus den Umsätzen der Tech-Konzerne, aus Geschäften mit Werbung, Social-Media-Diensten, Suchmaschinen, Online-Marktplätzen und dem Handel mit Nutzerdaten kommen. Denn nach Schätzungen des Netzwerks Steuergerechtigkeit zahlten zum Beispiel die vier größten US-Digitalkonzerne Alphabet, Meta, Apple, Microsoft lediglich 3,4% Steuern auf in Deutschland erwirtschaftete Gewinne. Doch das könnte jetzt bald anders werden und es flösse Geld, um gezielt guten Journalismus zu unterstützen, bevor noch weitere Regionalzeitungen und lokale Fernseh- und Radiosender weiter aussterben. Schließlich liefern gerade die lokalen Medien, was Menschen in ihrem direkten Umfeld interessiert, denke ich mal. Zu diesem Thema wollen wir heute diskutieren und damit dabei ist Ralf Kühnel. Er hat als Ex-RNF-Geschäftsführer und Journalist hautnah erlebt, wie durch den brutalen Wandel in der Medienlandschaft das Rhein-Neckar-Fernsehen in 4 Insolvenzen getrieben wurde und der Sender erst vor kurzem den Todesstoß erhalten hat. Hallo Ralf.
1: Hallo Harald.
0: Mit dabei ist auch Christian Scharf. Er war als Radiojournalist lange Jahre beim SWR im Studio Mannheim und ist im Deutschen Journalistenverband in der Regionalgruppe Mannheim-Heidelberg im Vorstand aktiv. Wir haben ihn zugeschaltet, weil er gerade im Ausland weilt. Hallo Christian.
2: Hallo an alle.
0: Und als Dritter in der Runde ist Thomas Trümper. Er schreibt ehrenamtlich seit Jahren für die linksorientierte Kommunalinfo Mannheim, kurz KIM, kritisch über lokale politische Themen in Mannheim. Hallo Thomas.
3: Hallo Harald.
0: Noch kurz zur Erklärung, unter Journalisten ist das kollegiale Du weit verbreitet, deswegen duzen wir uns auch alle hier. Damit wir und alle, die uns zuhören, uns plastisch vorstellen können, was der Wandel in der Medienlandschaft durch die Tech-Konzerne und Social Media bei uns in der Region anrichtet, erzähl doch mal, Ralf, so ganz knapp zusammengerafft, was ihr beim RNF in den vergangenen Jahren mitgemacht und auch unternommen habt, damit ihr die Menschen in der Region überhaupt informieren könnt.
1: RNF hat den Beginn der Krise erlebt durch eine medienpolitische Entscheidung im Jahr 2016, die für die Region oder für die videoproduzierende Medienwirtschaft, sage ich mal so, ein bisschen schwierig war. Wir hatten nämlich durch eine Entscheidung der Landesmedienanstalten plötzlich 2 Bewegtbildangebote hier in der Region, das eine RNF etabliert, das andere NeuronTV, sodass sich auf einem relativ begrenzten Markt plötzlich 2 Medien getummelt haben, die jeweils sich im teuersten Segment des Journalismus bewegt haben, nämlich Videojournalismus. Das hat das gesamte System aus der Balance gebracht und natürlich haben wir bei RNF angefangen, uns umzuorientieren, wussten, dass wir nicht mehr so viel Geld zur Verfügung haben würden und das getan, was man gesunderweise macht in so einer Situation, geschaut, wie kann man Kosten sparen, wie kann man effizienter produzieren, wie kann man sich durch Investitionen neue Wettbewerbsvorteile erarbeiten, solche Dinge eben, weil wir ja am privaten Markt unterwegs sind und immer darauf angewiesen waren, sozusagen das Geld, was wir für einen redaktionellen Betrieb benötigt haben, aus Werbeerlösen zu erwirtschaften. Das hat so leidlich gut geklappt zu Beginn, nämlich nicht so, dass man sich aus eigener Kraft heraus hätte so sanieren können, dass es im ersten Hieb geklappt hätte. Daraus resultierte die erste Insolvenz in Eigenverwaltung und da wurde dann schon massiv saniert, im Willen auch hinterher ein Konstrukt zu haben, das dann wieder wirtschaftlich funktioniert. Das war bis dahin okay, nur was wir ab dann erlebt haben, sagen wir mal so ab 2019, ist genau das, worüber wir hier jetzt reden, dass sich nämlich eine Entwicklung oben drüber gelegt hat, gegen die wir schlussendlich nichts tun konnten, nämlich dass das klassische Geschäftsmodell eines privaten Fernsehsenders, nämlich Werbung zu akquirieren und auszustrahlen, immer weniger gut funktioniert hat. Und ab dann war das im Prinzip ein Kampf im Treibsand gegen Entwicklungen, die sich einfach um uns herum ergeben haben. Und von Mal zu Mal hatte man das Gefühl, jetzt müssen wir noch ein bisschen mehr Kosten sparen, müssen trotzdem noch die Qualität oben halten, versuchen die Angebote attraktiver zu machen und nicht mehr nur im Stammgeschäft, was bei uns war lineares Fernsehen, sondern eben auch noch über Internet, logischerweise über die eigene Webseite, über die eigene App, über Social Media, was ja am Ende noch mehr Aufwand macht, als das, was man sich ursprünglich mal vorgestellt hatte, nämlich einfach nur Fernsehen zu machen. Diese zusätzlichen Aufwände und Kosten wurden natürlich durch nichts aufgefangen, also hat man angefangen umzuschichten. Wir haben es geschafft, die Produktivität pro Mitarbeiter zu verdoppeln, faktisch. Wir haben es ganz lange geschafft, den Output, den so ein Rhein-Neckar-Fernsehen schon immer hatte, etwa 2000 Videos im Jahr zu produzieren, auf dem Stand zu halten, aber eben mit immer weniger Personal, immer weniger Kosten und vor allem immer mit der darüberliegenden Entwicklung, dass die Erlöse immer weniger wurden. Das, was uns passiert ist, ist nun kein Phänomen, das irgendwie einzigartig wäre, sondern diese Entwicklung ist weltweit darstellbar und bis heute haben es eben die Unternehmen, die einigermaßen resilient noch aufgestellt waren, geschafft, bis jetzt zu produzieren, haben aber immer noch mit dieser Entwicklung zu kämpfen und durch die Tiefschläge, die wir bei RNF hier in Mannheim und Heidelberg hatten, war es dann eben so, dass wir nicht mehr resilient genug waren am Ende.
0: Aber ihr habt ja auch von Werbekunden aus der Region gelebt.
1: Genau.
0: Wie haben die sich verhalten? Haben die sich zurückgezogen oder wo sind die hin?
1: Die sind zum Teil selbst der wirtschaftlichen Entwicklung zum Opfer gefallen. Andererseits haben die aber auch ihre Werbebudgets, genauso wie du es skizziert hast, verlagert von den klassischen Medien hin zu eben Werbung bei Google, Facebook, Instagram, wo auch immer. Das Problem bei so einem Fernsehsender, wie wir es waren, ist eben das, dass wir keinen außer den Werbeerlösen keine wirklich wertschöpfenden sonstigen Umsätze haben können. Mhm. Eine Zeitung kann Abos verkaufen.
0: Und dann gibt es den öffentlich-rechtlichen Rundfunk, der von den Gebühren lebt.
1: Der oder? Lebt
0: als direkte von den Gebühren. Konkurrenz noch dazu.
1: Ja, wobei ich immer dazu sage, der öffentlich-rechtliche Rundfunk ist so wichtig wie nie zuvor. Natürlich
0: genau.
1: Wollen wir ein duales Rundfunksystem haben, das ist absolut klar. Aber dazu gehört eben auch die private Seite und die muss irgendwie eine Chance haben, überleben zu können.
0: Genau, deswegen sitzen wir hier und reden über die Digitalabgabe oder Steuer. Aber Stichwort öffentlicher Rundfunk. Christian, du als langjähriger SWR-Radiojournalist und EOV-Gewerkschafter, wie stellt sich denn die Lage für den Regionaljournalismus hier im gebührenfinanzierten öffentlichen SWR? Da, wenn ich da an das Kurpfalzradio denke, da ist ja nicht mehr viel übrig geblieben, oder?
2: Das Kurpfalzradio existiert als Name ja schon einige Zeit nicht mehr. Und das ist eigentlich auch symptomatisch für das, was in der Landschaft passiert. Entgegen den Verlautbarungen des Intendanten des SWR, des Südwestrundfunks, ist ein Abbau geschehen, und zwar auf der regionalen Ebene. Es gibt diese Sendung, die wir über viele Jahrzehnte gemacht haben, nicht mehr. Was übrig geblieben ist, ist noch ein Nachrichtenrückgrat, ein Backbone, was wir den ganzen Tag senden, in dieser SWR, dem ich seit kurzem nicht mehr aktiv angehöre. Das heißt, auch da hat es eine Schrumpfung gegeben, eine Schrumpfung des regionalen Angebots. Es ist eindeutig festzuhalten, auch wenn natürlich auf der anderen Seite Online-Aktivitäten hochgefahren worden sind für die Region.
0: Aber es wird ja propagiert, gerade beim SWR, Regionalität ist das Pfund, mit dem wir wuchern können, das ist uns wichtig, wir wollen in die Fläche gehen. Findet das noch statt?
2: Regionalität wird einfach von der Führung des SWR mittlerweile anders interpretiert, anders definiert. Es ist nicht mehr das Kleinteilige, was wir früher gemacht haben, was auch viele Menschen gewollt haben, Berichten aus Weinheim, Berichte aus Wiesloch, sondern es wird mehr überblicksartig über die Region informiert. Und das wird dann eben von der Führung des SWR, des Südwestrundfunks, als regional bezeichnet. Ja, das kann man so machen. Das hat den Mitarbeiterinnen und Mitarbeitern auch nicht gefallen, diese Umdefinierung. Am Ende kann man, glaube ich, sagen, wenn man ehrlich mit sich ist, dass der regionale Anteil weniger geworden ist.
0: Es gab ja mal drei längere Sendungen bei Kurpfalzradio, morgens, mittags, nachmittags. Die sind alle verschwunden, ne?
2: Es gab die fantastische Sendung Nahaufnahme, die ist vor ungefähr 10 Jahren eingestellt worden. Eine Stunde Wort, so ähnlich wie wir das jetzt hier machen. Das war nicht mehr gewollt im Sinne einer Durchhörbarkeit des Programmes, sprich, dass das Programm irgendwie aus einem Guss oder eine Soße ist, mit Musik und Informationen ein bisschen. Und später sind dann peu à peu alle anderen regionalen Sendungen gestrichen worden.
0: Also man kann sagen, Regionalität, Kommunalinfo ist eigentlich auf privaten Sektor, also auch im öffentlich-rechtlichen Sektor, ziemlich eingedampft. Jetzt haben wir Thomas da, du schreibst seit Jahren für Kommunalinfo Mannheim. Ihr seid dort als ehrenamtlich journalistisch unterwegs. Was ist denn euer Anspruch?
3: Ja, unser Anspruch ist eigentlich, muss ich sagen, bescheiden, weil wir eher Sampler sind. Also wir recherchieren zwar selber, schreiben selber Sachen, aber wir ziehen auch sehr viel aus dem Web von Meldungen zum Beispiel, die sonst in der Presse, also Mannheimer Morgen würde ich da mal sagen, gar nicht kämen, zum Beispiel gewerkschaftliche Pressemitteilungen oder so aus der betrieblichen Sphäre insgesamt. Aber wir betrachten uns als Medium für die Region, also wir haben auch Abonnenten von Speyer bis Heppenheim und ja, also unser Anspruch ist auf jeden Fall, kritisch Dinge aufzugreifen, die die Menschen bewegen oder auch noch nicht bewegen, weil sie davon gar nichts gehört haben. Somit auch die sogenannten unterdrückten Nachrichten zu publizieren und ansonsten eben von einem kritisch linken Standpunkt, der aber nicht jetzt auf eine Partei fixiert ist, sondern dem ganzen Spektrum auch zur Mitarbeit zur Verfügung steht, eben zu berichten und somit auch ein bisschen einen Kontrapunkt zu geben zur kommerziellen Presse, die ja in Mannheim als Printmedium nur noch aus dem Mannheimer Morgen besteht und eventuell noch als Konkurrenzprodukt paar Abonnenten von der Rhein-Neckar-Zeitung.
0: Und der Rheinpfalz, ne?
3: Und der Rheinpfalz, die dann interessanterweise sehr häufig Sachen auch präsentieren, die man am Morgen nicht liest. Gut, also das ist so unser Anspruch. Und wir sind als als eingetragener Verein organisiert, die Trägerschaft des Kommunalinfo. Wir haben aber gar nicht die Gemeinnützigkeit irgendwie in Angriff genommen, weil wenn man politisch, also wir sind natürlich Teil des linken Aktivismus auch und sagen wir mal, das ist auch ein bisschen ein konflikthaftes Verhältnis zu journalistischem Anspruch, aber wenn man da eben aktivistisch unterwegs ist, dann wird das nicht mehr anerkannt als gemeinnützig und wir arbeiten eben ausschließlich ehrenamtlich, wir haben keinerlei Werbung und Wir haben die Druckausgabe, die ist das wahre wirtschaftliche Problem von uns. Da kostet im Grunde genommen ein kostendeckendes Abo 84 Euro im Jahr. Und das halte ich persönlich für ziemlich dicht unter der Decke, also für 8 bis 12 Seiten, 14-tägig. Und ansonsten sind wir halt online präsent mit Videobeiträgen auch und ansonsten eben schriftlichen Beiträgen, die wir auch austauschen mit der Printausgabe.
0: Also eine durchaus wichtige Ergänzung jetzt, glaube ich, schon im Medienspektrum hier in der Region. Jetzt mal die Frage an Ralf jetzt nochmal, was soll oder was kann eine Digitalabgabe oder Digitalsteuer für den Journalismus bringen hier regional? Könnte RNF wiederbelebt werden?
1: Ja. Da bin ich mir sehr sicher, weil man muss sich ja vorstellen, dass hier einfach Umsätze verlagert wurden an Stellen, wo die eigentliche Wertschöpfung ja nicht stattfindet. Ich habe so ein Standardbeispiel, das ist schon ein paar Jahre alt, aber es zeigt genau, worum es eigentlich geht. Es gab mal zwei Konzertabende von Ed Sheeran auf dem Hockenheimring. Die konnte man sich anschauen, im Prinzip auf Instagram, in den Insta-Stories, aus allen Blickwinkeln, weil in der einen Ecke standen die Weinheimer Nachrichten, RNF war da, Radio Regenbogen war da, auch der SWR war da, der Mannheimer Morgen war da. Die standen im Publikum, haben das Handy hochgehalten, wie alle anderen Zuschauer auch. Nur wurden die Menschen, die eben für diese Medien da waren, bezahlt von den Medien. Die haben dann ihre Stories da gemacht, um eben zu sagen, schau mal, wir sind auch hier und übrigens morgen gibt es einen Artikel oder einen Beitrag oder was auch immer im jeweiligen Medium.
0: In journalistischer Fasson eben.
1: In journalistischer Fasson.
0: Und kritisch.
1: Also standen da so gefühlt 4.000 Euro Tageshonorar rum. Und wenn man sich dann durch die Stories geklickt hat, auf Insta oder geswiped hat, dann kam zwischendurch Werbung, auch von regionalen Unternehmen, die eben bei Insta Werbung gebucht haben. Und damit hat Insta den gesamten Werbeerlös eingefahren für den Betrieb der Plattform. Und diejenigen, die eigentlich dort produziert haben, haben den Inhalt aber umsonst dorthin geliefert. Haben also die Grundlage also dafür
0: kassiert
1: geliefert.
0: Und die Medien gehen leer aus.
1: Die Medien sind komplett leer ausgegangen und haben dann nur eine Chance sozusagen über ihr Kernprodukt, dass sie dann über diese Plattform bewerben, am Ende vielleicht noch den einen oder anderen Euro zurückzuholen. Aber da sich immer mehr Leute ausschließlich, und das ist nachprüfbar, über Social Media informieren, gehen die Medien in dem Moment, wenn sie Inhalte an diese großen Plattformen liefern, originär erstmal leer aus. Und die großen Plattformen leben unter anderem darum, dass sie seriöse journalistische Inhalte dort eingespielt bekommen. So, und jetzt halte ich persönlich es für nicht mehr als fair, wenn diese Unternehmen von diesem Umsatzpotenzial, was professionelle Medien auf diesen Plattformen aufbauen, auch wieder ein bisschen was zurückbekommen. Weil einerseits User-Generated Content ist das eine, ja, wenn wir vielleicht hier nachher noch ein Bild machen und stellen es online und wir packen es auf Insta, dann können Leute sehen, okay, wir haben hier zusammengesessen und heute fröhlich diskutiert. Das ist Freizeitvergnügen. Ja. Aber es wird ja nun auch erwartet, dass wenn ein Medium sich auf Social präsentiert und dort Inhalte einstellt, dass die genau unter den journalistischen Gesichtspunkten so gecheckt sind, wie wir das normalerweise tun. Nur wenn wir nicht mehr die Chance haben, unser Kernprodukt abzusetzen, dann muss es eben bezahlt werden auf oder über die Plattform, auf der es eingestellt wird. Und ich habe an der Stelle immer so einen Gedanken, der jetzt vielleicht schon ein Stück zu weit führt. Ich will ihn trotzdem kurz formulieren. Es mag ja sein, dass wir die Technologie, die sich gerade entwickelt, nicht mehr zurückholen. Also wir reden im Moment noch über Social Media, über die großen Konzerne. Das nächste, was kommt, sind natürlich die KI-Konzerne. Da reden wir von Anthropic, da reden wir von OpenAI, die bisher noch gar nicht genannt wurden, die sich auch mehr und mehr als News-Aggregatoren darstellen. Und dann kommen diese originären journalistischen Produkte vielleicht überhaupt nie mehr auch über eine Verlinkung irgendwo offen an, sondern werden direkt in diese KI-Modelle integriert und trotzdem steckt ein journalistischer Mehrwert am Ende in dem drin, was diese Systeme ausspucken. Mhm. Vielleicht ist die Rolle des Journalisten in Zukunft tatsächlich die, dass er seriöse Informationen recherchiert, zusammenstellt, publiziert. Diese Systeme saugen sie halt in sich ein, geben sie dann wieder aus, aber dann wäre zumindest sichergestellt, dass es irgendwo seriöse Informationen gibt.
0: Aber die sollte auch bezahlt werden.
1: Und die sollte bezahlt werden. Genauso ist es, selbst wenn die Menschen dahinter, die originär recherchieren, vielleicht unsichtbarer werden, was möglicherweise ein Zug der Zeit ist, der gar nicht aufzuhalten ist. Aber trotzdem leben wir ja in einer Zeit, in der seriös recherchierte und aufbereitete Information Not tut. Wir leben in einer Zeit, wo die Grundlage originär recherchierter Information, habe ich den Eindruck, immer weniger wird. Meinung wird dagegen immer mehr, wird über Social Media verbreitet, daraus entstehen dann wieder Fake News und. Hm. Sodass wir schon für diesen qualitätsvollen, anspruchsvollen Journalismus, du hast eingangs gesagt in deiner Moderation, der als vierte Gewalt in einem demokratischen System gesehen wird, der muss an irgendeiner Stelle finanziert werden. Mhm. Wie? Darüber kann man trefflich streiten, aber Journalismus zu machen ist aufwendig, ist teuer und deswegen plädiere ich eindeutig für eine dezidierte Abgabe für journalistische Produkte und nicht, dass dieses Geld, auch wenn es am Ende 10% vielleicht der Umsätze von großen Konzernen ist, in irgendeiner Steuer verwässert,
0: sondern als Abgabe,
1: weil sich einfach zeigt in anderen Ländern, wo das gemacht wurde, dass dann trotzdem immer weniger bei journalistischen Produkten ankommt.
0: Mhm. Okay.
1: Weil der Haushalt eben noch ganz andere Bedürfnisse im jeweiligen Land hat.
0: Gut, du hast gesagt, es muss bezahlt werden, vor allem diejenigen, die es produzieren, das sind die Journalisten. Christian, du bist auch ein DJV, du bist hier im Vorstand Mannheim-Heidelberg. Wie siehst du, dass diese Abgabe hilft die freien Journalisten, aber auch festangestellten Journalismus, wenn man das jetzt als Gewerkschafter betrachtet, weiter?
2: Ich halte die Digitalabgabe, sowohl was auf europäischer Ebene von innen angestrebt wird, als absolut sinnvoll. Letztlich auch die Aktivitäten der Bundesregierung, irgendwo diesen Finanzstrom, den Ralf Künnel eben beschrieben hat, anzuzapfen für die Leute, die tatsächlich was tun an der Basis, nämlich Journalistinnen und Journalisten. Nehmen wir mal ein Beispiel aus Baden-Württemberg, was eigentlich passiert im Journalismus, ob es denn in Zukunft überhaupt noch diese Quelle geben wird, viele, viele Menschen, die Inhalte produzieren. Die neue Pressegesellschaft in Ulm, Südwestpresse, hat jetzt die Südwestdeutsche Medienholding zu großen Teilen übernommen. Heißt mit anderen Worten, Stuttgarter Zeitung, Stuttgarter Nachrichten, Schwarzwälder Bote, alles jetzt unter einem Dach, ein Riesenkonzern, Verlust von journalistischer Vielfalt. Wir haben nur noch einen Landeskorrespondenten in Stuttgart für fast alle Zeitungen in Baden-Württemberg, das muss man sich mal vorstellen, das ist überhaupt nicht bekannt, das ist immer der gleiche Mensch, der dann schreibt für die Heilbronner Stimme, für die Rhein-Neckar Zeitung, für den Mannheimer Morgen. Haben wir am Ende überhaupt noch die Leute, die tatsächlich diese Inhalte produzieren? Gibt es das dann überhaupt noch? Und das muss man letztlich verhindern, dass die Landschaft total austrocknet. Der DJV, der Deutsche Journalistenverband, der hat auch eine entsprechende Erklärung jetzt auf seinem jüngsten Verbandstag verabschiedet. Aber naja gut, das ist, sagen wir mal, um das Thema überhaupt mal in die Diskussion zu bringen. Ich halte eine Digitalabgabe für absolut wünschenswert.
0: Was glaubt ihr denn, wird die Digitalabgabe oder wenn es die Digitalsteuer überhaupt kommt, schaffen es die Internetkonzerne, sie juristisch und mit Lobbyarbeit wieder abzuwehren?
1: Im Moment gibt es ja das, was man landläufig Erpressungsversuch nennen würde, dass die Konzerne sagen, naja, erhebt ihr eine Steuer oder eine Abgabe, dann nehmen wir eure Inhalte einfach nicht mehr in unser Portfolio auf. So können wir es ja auch lösen. Dann nutzen wir einfach die Inhalte nicht mehr, dann sind sie auch nicht mehr auffindbar, aber wir zahlen dann auch nichts dafür. So. Das ist der eine Strang, der da ja gespielt wird. Ob das am Ende durchzuhalten ist, weiß ich nicht. Vielleicht würden sich die Leute umorientieren und wieder originär auf die Webseiten der publizistischen Angebote gehen, weil Information, glaube ich, schon ein Grundbedürfnis der Menschen ist. Und wenn dann die algorithmisch kuratierten Feeds am Ende keine lokal, regionale oder gar nationale Informationen mehr enthalten, wenden sich die Menschen möglicherweise ab und sagen, naja, jetzt habe ich auch keinen Mehrwert mehr davon. Und jetzt immer nur zu gucken, ob einer ein Käsebrot isst, ist am Ende auch nicht das, was ich da eigentlich will.
0: Allerdings, ja.
1: Also das wäre noch auszuprobieren. Da gibt es aber noch eine Ebene, die ja oben drüber liegt. Und die ist dann angesiedelt, zum Beispiel bei Donald Trump, der einfach unverhohlen ja auch gedroht hat, wenn ihr eine Abgabe auf uns oder für unsere Digitalkonzerne einführt, dann führe ich umgekehrt mal wieder Zölle für eure Automobilwirtschaft ein. Mhm. Und mal gucken, wer dann als erstes einknickt. Also da geht es ja auf ganz anderen Ebenen noch hin und her, sodass sich gar nicht die Konzerne selbst nur wehren, sondern im Prinzip das gesamte System USA.
0: Mhm. Glaubt ihr denn, du zum Beispiel, Thomas, jetzt diese politische Vorstoß, sagen wir es mal so, Digitalabgabe, Digitalsteuer, wie wahrhaft geht da die Politik ran, wie wahrhaft geht die Regierung da dran, weil die müssen ja auch immer fürchten, dass kritische Journalisten natürlich auch deren Machenschaften mal aufdecken, ja, und Politiker haben ja inzwischen schon mitgekriegt, die machen Lobby, werden wie von Lobbyisten durchaus auch mal behagt, ja, und machen Interessenvertretung auch, ja, und dafür ist ja auch Journalismus da, um sowas zu publizieren, den Leuten klarzumachen und zu zeigen, hey, wir schauen denen auf die Finger. Glaubst du, dass von der politischen Seite, von Regierungsseite, die Linke ist dafür und die Grünen, dass das wirklich dann so hart betrieben wird, wie Ralf jetzt auch sagt, wenn dann Trump mal wieder mit der entsprechenden, ja, seiner Machenschaften dann winkt, dann knicken die ein?
3: Ja, ich meine, da stellst du eine große Frage, wie zuverlässig ist die Politik. Es ist ja sowieso immer das Ergebnis von sehr unterschiedlichen
0: Ansätzen. Reden wir mal von der Koalition gerade.
3: Ja, so zum Beispiel. Aber was ich mir, also ich bin auf dem Gebiet natürlich absoluter Laie, aber was mir sofort auch dann ins Hirn kommt, wie funktioniert dann der Output? Wer kriegt denn unter welchen Gesichtspunkten dieses Geld, wenn es denn jemals kommt.
0: Also das wird dann auch die große Frage sein. Ja, wir sind jetzt schon ziemlich weit gekommen, wir sind aber schon in der Zeit schon wieder fortgeschritten und unsere Sendezeit ist auch leider um. Wir könnten, glaube ich, noch ewig reden. Wir werden dieses Thema auch weiter beobachten müssen. Ich bin mal gespannt, wie sich das entwickelt. Das soll ja noch vor der Sommerpause zumindest auch im Bundestag dann besprochen werden. Ja, liebe Zuhörerinnen, liebe Zuhörer, dieses Thema ist uns allen wichtig, glaube ich. Das war der Radiotalk für diesmal. Danke an meine Diskussionsteilnehmer und an euch alle fürs Zuhören und bis zum nächsten Mal. Ich bin Harald Bürgel, mein Appell, bildet euch eure Meinung und lebt tolerant. Bis zum nächsten Mal.
4: Nun Musik vom Max-Josef-Straßenfest. Die MusikerInnen plus Chor der DIDIF begeisterten erst auf der großen Bühne die Menschen und dann kamen sie zu uns zum Bermuda-Funkstand und spielten extra für uns. Akin auf der Balama und Danev auf der Gitarre. Und auch 5 Sängerinnen kamen. Und nach der Musik hört ihr ein Gespräch mit Nalan Erol, die sowohl im Chor singt als auch Sprecherin der DIDIF ist.

0: Danke, danke. Super, ja. Dankeschön euch allen. Also ich muss mal kurz sagen, das ist ein spontanes kleines Konzert hier mit den beiden Instrumentalisten, also Balama und Gitarre und 5 Chorsängerinnen sozusagen. Aber mit so einem wunderbaren lauten Stimmen, als wärt ihr euer ganzer Chor. Ihr seid ja eigentlich 15, ne?
1: Genau, der Chor, der Rest des Chors sitzt gerade dahinter auf der Bank.
0: Ah, da sitzen noch mehr. Genau. Super.
1: Ich habe eigentlich auch versucht, rüber zu winken, dass sie rüberkommen, aber ja.
0: Da war jetzt gut. Ich glaube, ja, die waren okay, alle gut gelangt zu verstehen. Vielen herzlichen Dank und dann spreche ich ein bisschen mit Nalan über Didif. Also das ist jetzt Nalan Erol am Mikrofon und ihr seid die Didif. Kannst du mal kurz erklären, was das bedeutet?
1: Ja. DDIF ist die Abkürzung für die Föderation der demokratischen Arbeitervereine hier in Mannheim. Wir existieren in Mannheim schon seit über 30 Jahren, sind auch fast von Anfang an dieses INI-Max-Josef-Straßenfest dabei. Wir haben zwischendrin auch mitgewirkt bei der AGs und haben auch teilgenommen. Es ist zeitlich leider nicht machbar, weil wir auch ein Migranten-Selbstorganisations-EV sind und eben wenige Personen sind.
0: Deswegen aber ihr habt ja einen Essensstand, ne?
1: Genau, wir haben einen Essensstand.
0: Ja,
1: genau.
0: Da gibt es leckere Sachen.
1: Seit Jahren sind wir dabei, genau.
0: Ja, ja. Genau. Was sind denn so die Aufgaben? Ich las an eurem Stand, da steht es für Demokratie, Gleichberechtigung und Freiheit gegen Rassismus und Sexismus. Das heißt, es ist auch ziemlich frauenbetont.
1: Genau. Wir haben auch die Bund der Migrantinnen, die direkt nebendran an unserem Stand ist, mit denen wir auch ganz eng zusammenarbeiten, kooperieren. Wir machen halt viel, also wir sind kulturell politisch unterwegs, machen viel gegen Rassismus, weil wir der Meinung sind, unser Lebensmittelstandpunkt ist eben in Deutschland und wir möchten die gleichen Rechte in dem Fall auch für uns haben und kämpfen eben gegen Rassismus. Wir sind für einen Zusammenhalt da, für eine Gleichberechtigung da. Das sind so unsere Aufgaben. Ja. Also so kulturell politisch unterwegs. Mhm. Wir sind hier in dem Max-Josef-Straßenfest. Wir haben auch natürlich aber eigene Veranstaltungen. Da laden wir auch Künstler und Künstlerinnen immer wieder mal ein.
0: Und Didif, ist das nicht auch besonders kurdisch geprägt?
1: Genau, wir sind kurdisch-türkisch.
0: Kurdisch-türkisch.
1: Kurdisch-türkisch gemischt.
0: Ah ja, weil es gibt ja viele Kurden in 4 verschiedenen Ländern und ihr seid alle aus der Türkei.
1: Kann man nicht so sagen. Also wir sind schon wirklich gemischt, auch aus Anatolien, ja. Also schon eine Vielfalt eigentlich da.
0: Ja.
1: Wir sind in Bündnissen vertreten, wie Mannheim gegen Rechts oder Arbeitsgruppe Frieden hier vor Ort in Mannheim.
0: Ich weiß, ihr seid überall von dabei, ja?
1: Genau,
0: das habe ich schon bemerkt.
1: Friedenarbeit, weil wir halt eben einfach miteinander leben wollen und die gleichen Rechte im Grunde genommen haben wollen, wie jeder andere hier vor Ort auch.
0: Also mir ist immer besonders aufgefallen, was für aktive Frauen ihr habt. So viele aktive Frauen.
1: Ja,
0: ist wirklich bemerkenswert, muss man wirklich sagen. Also wie viel seid ihr prozentual im Verein, Frauen?
1: Wir sind so 60, 70 Mitglieder ungefähr und überwiegend sind es Frauen.
0: Ja, und das für so einen politisch-kulturellen Verein, alle Achtung.
1: Genau,
0: ja?
1: Genau.
0: Wirklich toll.
1: Und Bund der Migrantinnen ist halt nochmal eine separate, das sind nur reine Frauen. Wie gesagt, das ist der Stand direkt nebendran, mit denen wir auch kooperieren. Die machen halt auch ganz viel in Bezug auf Frauenarbeit, wie Gewalt gegen Frauen. Die sind am 8. März, machen sie Veranstaltungen, sind auch immer vor Ort bei diesen Kundgebungen dabei, haben jetzt mittlerweile die letzten 2-3 Jahre sogar eine eigene auf die Beine gestellt mit einer Plattform, wo verschiedene Frauengruppen eben da sind und gehen halt auf die Straßen und kämpfen eben für Frauenrechte.
0: Wow, super. Ja. Sag mal, du hast eben Rassismus angesprochen. Wie erlebt ihr Rassismus im Alltag? Ich meine, es gab ja diese gehört nicht ins Stadtbild-Aussage unseres Kanzlers. Wie erlebt ihr so rassistische
1: Dinge? Also ich bin gebürtige Hessin. Ich bin keine Mannheimerin. So, ich denke, ich bin der deutschen Sprache mächtig. Selbst ich erfahre jeden Tag, ich fahre halt Bus und Bahn ganz viel. Das heißt, wenn es mal Telefon klingelt und ich habe die Familie dran und rede einfach auf Türkisch und eben nicht auf Deutsch, werde ich gleich angemacht von verschiedenen Menschen. Und es ist hauptsächlich immer die ältere Generation.
0: Und was sagen
1: die? Ja, wo es dann heißt, keine Ahnung, der letzte Vorfall war zum Beispiel, legen Sie doch auf. Und dann habe ich gesagt, warum soll ich jetzt auflegen? Ich telefoniere gerade mit meinem Sohn, ich muss ja wissen, wo er steckt. Naja, dann, wir leben hier in Deutschland und hier wird Deutsch gesprochen. Und dann habe ich gesagt, also ich bin hier im öffentlichen Bahnverkehr, das ist nicht Ihr Wohnzimmer zu Hause, ich rede nicht bei Ihnen irgendwie vor Ort im Wohnzimmer. Und ich kann mich verständigen. Und das gab es dann halt ein bisschen Reibereien, weil ich es mir natürlich nicht gefallen lassen habe. Weil wenn jemand Englisch Sprechendes in der Bahn jetzt das Telefon klingeln würde und jemand würde drangehen und Französisch oder Englisch sprechen, würden diese Personen eben nicht diskriminiert werden. Und so wie Englisch oder Französisch eine normale Sprache ist, halt eben auch Türkisch eine normale Sprache. Also das erlebt man wirklich ganz, ganz viel. Und ich möchte tatsächlich nicht wissen, wie es Menschen geht, die der deutschen Sprache eben nicht mächtig sind und gar nicht antworten können, wenn sie halt eben so angefeindet werden, ganz einfach.
0: Und was macht ihr? Wie macht ihr euch gegenseitig stark, um das auszuhalten jeden Tag?
1: Naja, wie gesagt, ich habe es eingangs auch gesagt, Zusammenhalt ist für uns sehr, sehr wichtig. Das heißt, wir organisieren verschiedene Veranstaltungen, sind halt immer gemeinsam, organisieren alles gemeinsam. Wir haben einen Vorstand von der Föderation der demokratischen Arbeitervereine. Ich bin eine der Personen, die im Vorstand ist. Hier ist ein Kollege, der im Vorstand ganz eng zusammenarbeitet. Wir geben uns einfach gegenseitig Kraft, ganz einfach. Mhm. Und dieses Zusammen alles erleben, weil man sagt ja im Deutschen so schön, Kleinvieh macht auch Mist. Das heißt, jeder, der was dazu beitragen kann, ist eben vor Ort und trägt bei, was er beitragen kann.
0: Ja, das ist super.
1: Und das ist dann natürlich, wirkt ja anders, und das ist eine ganz andere Stärke dann.
0: Hast du sonst noch irgendwas zu sagen für alle, die hier sozusagen bei dir mitmachen könnten im Verein
1: DITIF? Ja, also bei der DITIF ist jeder herzlich willkommen. Wir sind in Naturfreunde zum Herrenried 18. Dort haben wir ein kleines Büro. Wir veranstalten dort. Unsere Veranstaltungen sind halt so unterwegs. Und jederzeit, freitags bis sonntags abends ab 17 Uhr sind wir vor Ort. Kann man uns gerne besuchen, kann mitmachen. Wir haben eine Sternengruppe, die geht zwischen 8 bis 15. Dann haben wir eine Jugendgruppe, die gemeinsam sich Filme anschaut, Basketball spielen geht, Fußball spielen geht, gemeinsam Fernsehen schaut, Filme schaut. Also verschiedene Sachen tatsächlich. Da kann man einfach teilnehmen. Und was ich wollen würde tatsächlich gerne an alle Menschen, die, egal ob sie in der Bahn sind, ob sie draußen sind, ob das der Nachbar ist, ob das der Arbeitskollege oder die Arbeitskollegin ist, dass bitte jeder ein Augenmerk mal mehr darauf hat, wenn es um Rassismus und um Faschismus geht, dass dieserjenige tatsächlich auch in Schutz genommen wird, weil man sieht es, die Landtagswahlen haben das gebracht, die AfD nimmt immer mehr zu. Mannheim, Hochburgen gibt es, und statt sich damit tatsächlich zu beschäftigen, warum AfD gewählt wurde, sollte man tatsächlich mit Präventionsarbeit anders damit umgehen einfach, und die Stärke untereinander ist eine ganz andere. Einfach diese Menschen unterstützen, weil wir sind alle gleich, wir leben hier, unser Lebensmittelstandpunkt ist hier, warum soll es uns anders gehen als jeden anderen?
0: Genau. Sag mal, gibt es eine Webseite, die DITIF-Webseite?
1: Wir sind in den sozialen Medien vertreten.
0: DIDF?
1: Genau. DIDF in den sozialen Medien. Da kann man auf uns.
0: Dann bedanke ich mich ganz herzlich bei dir. Das war
1: Vielen Dank.
0: Ein super Schlusswort, dein Appell gegen Rassismus.
1: Dankeschön.
0: Das ist ja eigentlich auch das Ziel von diesem Fest, ne? Das alle zusammenbringt und gegen Rassismus vorgeht.
1: Genau.

0: Das war Lokal Global für diesmal.
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0: Die Themen haben euch hoffentlich angesprochen. Wir freuen uns auf Feedback. Wir, das sind
1: Annette Lennertz
0: und Harald Bürg im Bermuda-Funk.

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0: Sperrmüllhaufen von der Band Unerwünscht, die in Mannheim sich gefunden hat. Und das war jetzt die erste Single, die im Mai frisch rauskam.
1: Genau, ihr hört Schrägfunk und wir sind irgendwie diesmal noch verpeilter als sonst. Das sage ich, glaube ich, fast jedes
0: Mal. Das dürfen wir gar nicht mehr sagen.
1: Aber wir sind auf jeden Fall abgehetzter als sonst.
0: Ja.
1: Denn wir haben, glaube ich, noch nie so spät eine Sendung aufgenommen, bevor wir sie abgeben mussten.
0: Das ist auf jeden Fall schon sehr lange her, falls das mal so war.
1: Und bin mal gespannt, ob wir die überhaupt in den Kasten kriegen heute, denn wir sind auch ganz leicht gereizt. Und vielleicht liegt das ja daran, dass wir so abgehetzt sind. Oder an der Hitze, die in den letzten Tagen war. Oder an dem Hunger, den Tina hat. Oder an vielen anderen Dingen.
0: Vielleicht abgehetzt, gereizt, gereizt, abgehetzt, abgehetzt, gereizt. Wo ist der Anfang? Wo ist das Ende?
1: Weiß ich nicht. Lass es uns ausreizen auf jeden Fall.
0: Ja, wir reizen es jetzt voll aus.
1: Ich muss dazu sagen,
0: los,
1: wir sind auch
0: Micha,
1: überreizt.
0: Micha, was ja? spielen wir als nächstes? Los,
1: genau, das ist sag, das Problem.
0: Finde. Wie geht es jetzt
1: Gott,
0: weiter?
1: Oh Gott.
0: Wie geht es jetzt weiter?
1: Ich lass das laufen, du weißt, was es ist.
0: Fat White Families von Dramatist.

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1: Fat White Families von Dramatist. Dramatist ist eine junge Band aus Bremen. Also ob die Leute jung sind, weiß ich jetzt nicht so genau, aber die Band gibt's noch nicht so lang. Die durften aber schon, bevor sie überhaupt irgendwas veröffentlicht hatten, auf dem letzten Reeperbahn-Festival spielen und waren jetzt auch unterwegs auf ein paar Konzerte oder sind, glaube ich, immer noch, auch im Juni und werden im Herbst nochmal unterwegs sein. Also ich würde sofort hinrennen.
2: Gar nicht.
1: Ich würde sofort hinrennen.
2: Wir hätten hinrennen können.
1: Wir hätten hinrennen können, haben es aber nicht getan.
2: Ich bin schuld, ich war krank.
1: Ich hätte jetzt nicht mal mehr gewusst, wer schuld ist und wer was war. Wir können halt nicht überall hin, das ist ja unmöglich einfach. Aber in Zukunft, wenn das nochmal möglich wäre, also ich sag euch einfach nur, wenn die bei euch irgendwo spielen, rennt halt hin, bitte. Weil genau nicht nur dieses eine Lied, ich habe die ganze Platte durchgehört, die übrigens heißt Wasting Words und dieses Jahr eben dann rauskam. Ich finde da etliche gute Lieder drauf. Es ist, das war jetzt, glaube ich, eines der treibenderen, sage ich mal. Es gibt ruhigere, noch traurigere und melancholische, schön kaputte. Also ich finde das alles, ich finde es super.
2: Ja, was ich da alles gehört habe, hat mir auch ziemlich gut gefallen. Wir haben in dieser ganzen Abhörsitzung, die wir hatten, die übrigens auch teilweise sehr einen überreizen kann, viele Lieder von dieser Band gehört. Und das ist jetzt nun mal Fat, wie heißt's?
1: Fat White Families.
2: Wurde, war dann auch fast schon Zufall. Hätte auch ein anderes Lied werden können.
1: Ja.
2: Für heute. Für diese Sendung bei Schrägfunk, in der wir mal wieder kein Thema haben. Wir haben kein Thema, wir haben kein Interview, wir haben

0: My Ugly Clementine mit Head in the Air. Also jetzt haben wir uns den Kopf vielleicht ein bisschen abgekühlt, nachdem wir vorhin so abgehetzt und kopfschmerzig waren. Findest du?
1: Ja, so ein bisschen. My Ugly Clementine übrigens, das war die neue Single, im Mai erschienen und im September erscheint das Album Apply Autonomy. Könnt ihr euch schon mal vormerken, am 4. September. Ich habe den Eindruck, dass in letzter Zeit wahnsinnig viele neue Dinge rausgekommen sind. Neuveröffentlichungen ohne Ende. So kommt es mir auf jeden Fall vor. Wie geht's dir eigentlich? Du guckst mich gerade so mit großen Augen an.
0: Ja, aber es kommt immer so viel Neues raus. So kommt's mir vor. Oder es kam schon sehr, sehr viel raus. Aber wir haben auch ganz viel, glaube ich, schon mal gleich gar nicht in unsere Abhörsitzung mit reingenommen, weil wir wussten, dass das jetzt nichts für uns ist, nichts für Schrägfunk ist.
1: Das stimmt. Was aber für Schrägfunk etwas ist, und zwar schon immer war, ist Neo Angin. Der hat auch ein neues Album rausgebracht. Und zwar heißt dieses Album, oh jetzt, du hast die Notizen, ich habe das andere vor mir, das ist total blöd jetzt eigentlich
0: gerade. Das Album heißt Forever Coming of Age.
1: Genau, Forever Coming of Age. Und das ist im Endeffekt, wenn man so sagen will, ein Themenalbum. Denn es beschäftigt sich ja laut Presseinfo mit der großen Sehnsucht nach ewiger Jugend. Und ich finde das so schön, wie das beschrieben ist. Coming of Age beschreibt die Entwicklung des Menschen von der Kindheit bis zum Erwachsensein, so Wikipedia, und wird als Genre gerne in Filmen und Romanen bespielt. Auch Jim Avignon, aka Neo Angin, überkommt gelegentlich das Gefühl, dass er seine Teenage-Zeit nie wirklich vergessen hat, gleichzeitig aber schon die Auslaufrille in der Ferne nahen sieht. Finde ich irgendwie ganz witzig beschrieben. Und das war jetzt viel Text. Musikalisch klingt das Ganze so mit dem Lied
0: You can't always hide from yourself.
1: Danke, Tina.

0: Neoangin mit You Can't Always Hide From Yourself. Ja, wenn jemand mir sagen darf, dass ich mich nicht immer vor mir selbst verstecken kann, sollte, dann darf das Neoangin, denn der macht das auf so eine leichte, freundliche Art und Weise.
1: Ja, das Album übrigens kann ich nur empfehlen, oder wir, es ist mal wieder nicht allzu leichte Themen, aber irgendwie tanzbar verpackt.
0: Genau.
1: Das kann er. Das konnte er schon immer.
0: Ja.
1: Du hast vorhin, was hast du vorhin gesagt?
0: Ich denke dauernd, dass ich irgendwie Vögel höre, aber es ist jetzt schon dämmerig und ich bin mir nicht sicher, ob wir jetzt hier in unserem Home Recording Studio überhaupt irgendwo Vogelgeräusche haben könnten. War das vielleicht schon wieder deine Nase?
1: Ich befürchte, dass du manchmal meine Nase hörst und denkst, es wären Vögel.
0: Ja, ganz seltene Vögel.
1: Aber von wegen Vögel. Unsere letzte Sendung hieß Blindflug und da hast du ja ein bisschen was über Vögel erzählt. Und seitdem sind wir ja auch Bildungsradio. Habe ich ja beschlossen.
0: Hast du beschlossen, ja, stimmt.
1: Genau.
0: Ja.
1: Mhm. Und dementsprechend möchte ich heute auch wieder ein bisschen bildend agieren.
0: Mhm.
1: Liebe Tina.
0: Ja.
1: Kennst du den Leierschwanz?
0: Das sagt mir schon was, ja.
1: Also es ist auch ein Vogel. Mhm. Ich dachte, Vögel interessieren dich.
0: Ist es einer, der irgendwo im Regenwald lebt?
1: Gefährliches Halbwissen jetzt von mir. Ich glaube, irgendwie in Südaustralien ist der zu finden, mhm, wenn ich das richtig recherchiert habe. Was ich aber sehr spannend fand, ist nämlich, dass der Gesang des Leierschwanzes eine Mischung aus seinem eigenen, von Geburt an gegebenen Repertoire und nahezu jedem anderen Geräusch, das er einmal gehört hat, ist. Das ist total witzig, denn...
0: Das ist nicht nur witzig, ist völlig beeindruckend.
1: Ja, auf jeden Fall. Der kann nämlich alles nachahmen. Der hat mega Potenzial. Und gerade in Gefangenschaft ist es auch oft so, dass er so Maschinengeräusche und Motoren und Alarmanlagen und Kameraverschlüsse einfach imitiert.
0: Mhm.
1: Und Kettensägen.
0: Oh mein Gott.
1: Das finde ich irgendwie voll krass.
0: Das ist sehr krass. Wie kommst du auf sowas, Micha?
1: Ja, ich habe recherchiert für dich.
0: Ja, einfach
1: und,
0: so?
1: Ja, natürlich.
0: Okay.
1: Und der eigene Gesang, das fand ich total schön, der eigene Gesang der Leierschwänze wird manchmal für eine Imitation von künstlichen Soundeffekten gehalten.
0: Völlig abgedreht.
1: Verrückte Welt.
0: Ja, Micha, das kannst du jetzt aber nicht machen. Du musst jetzt auch noch sowas vorspielen.

0: Das war der Leierschwanz.
1: Abgefahren.
0: Ihr hört Schrickfunk, das Bildungsradio. So, weg von der Bildung hin zur Musik. Wir hatten schon ein paar Neuerscheinungen. Ich würde gerne mal was noch nehmen, das vielleicht gar nicht so neu ist, aber uns trotzdem in letzter Zeit sehr gut gefallen hat. Und zwar Bar Italia mit ihrem Lied Horsey Girl Rider aus dem Jahr 2023.

0: Horsey Girl Rider von Bar Italia aus ihrem Album Tracy Dam aus dem Jahr 2023. Habe ich jetzt einfach mal so hier reingeworfen, ohne dich vorher zu fragen, ob das für dich in Ordnung ist. Dementsprechend darfst du jetzt mal was reinschmeißen.
1: Ja, ich würde dich jetzt mal herausfordern und zwar zu einem kleinen Quiz.
0: Challenge accepted.
1: Das kann man aber flott, hey. Das kann man aber flott.
0: Ja,
1: bist du immer so mutig und draufgängerisch?
0: Oh, nee, aber irgendwie, wir müssen diese Sendung hier fertig kriegen. Wir haben nicht so viel Zeit, deswegen mach mal hin.
1: Okay, also jetzt weiß ich gar nicht so richtig, wie ich anfangen soll.
0: Was muss ich denn machen?
1: Ja, die Frage ist eben, ja, du solltest jetzt erraten, entweder Interpret oder Titel, aber ich glaube, mit dem Titel ist schwierig, also konzentriere dich lieber mal auf Interpret. Und willst du irgendwas anfangen zu fragen?
0: Ich dachte, du fragst mich und ich muss es dann erraten, oder wie? Okay, ist es eine deutsche Band?
1: Nein.
0: Ist es eine englische Band?
1: Ja.
0: Ist es eine englischsprachige oder eine aus England kommende Band?
1: Beides.
0: Snake Eyes. Nein, hatten wir schon gespielt. Haben wir diese Band schon live gesehen?
1: Ja.
0: Sprint.
1: Nein.
0: Oh, meine Güte.
1: Jetzt will ich Tipps geben.
0: Jetzt gute Tipps. Mayfeld Derby?
1: Ja, wir haben die Band schon.
0: King Hannah.
1: Genau. 2025
0: stand letztes Jahr.
1: Ja,
0: genau,
1: letztes King Jahr auf dem
0: letztes Jahr auf Mayfeld Derby gesehen. Und da hast du dir was ausgesucht.
1: Da habe ich mir was ausgesucht, weil uns das nachhaltig beeindruckt hat. Wir waren im Vorfeld, glaube ich, schon beeindruckt, aber als wir das live gesehen hatten, weil es war ja auch so sehr künstlerisch, so diese Darbietung.
0: Es war eine Performance.
1: Genau, also die Präsenz von diesen Personen oder von der Person vor allem, von der Frontperson, Frontfrau, würde ich jetzt auch mal behaupten. Das war einfach sehr, sehr eindrucksvoll. Und die Musik fandest du ja auch ziemlich cool. Ich glaube auch Gitarre, die da drin vorkam. Ich habe jetzt ein Lied rausgesucht. Nicht das, wo das mit der Gitarre so wahnsinnig toll ist, weil das nämlich über 8 Minuten geht, sondern ich habe rausgesucht Milk Boy, oh, I Love You.
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0: Milk Boy, I Love You von King Hannah hier bei Schrägfunk. Damit hat mich Tina gerade ziemlich überrascht. Das ist sehr, sehr schön. Vielen, vielen Dank. Tolles, tolles Lied, tolle Band. Ich habe auch noch was ausgesucht für dich. Ein Lied, das du erraten darfst. Und zwar ist das Lied von einer Band, die sich 1993 gegründet hat. Und ihre erste Veröffentlichung erschien 1995, also das erste Album. Das letzte Album erschien 2025. Hast du schon eine Idee? Hast du Fragen?
1: Was heißt das letzte Album? Das letzte erschienene Album oder diese Band gibt's jetzt nicht mehr?
0: Gibt es noch, das letzte erschienene Album erschien 2025.
1: Ja, die Frage ist, warum weiß ich das jetzt nicht, weil ich das jetzt wissen müsste,
0: was
1: da
0: ist. Nö, kannst du noch weiterfragen. Es ist ein Trio.
1: Schnauf. Krübel.
0: Kommt aus Deutschland?
1: Hast du Fragen? Ich weiß noch nichts. Ja, kommt aus Deutschland. Sag mir, woher aus Deutschland?
0: Eher aus dem nördlichen Bereich. Also wir haben ein Trio, das es schon seit Mitte der 90er gibt, aus dem nördlicheren Bereich.
1: Ist es eine Band, die ich mag?
0: Ja und nein. Weitere Tipps. Ein Bandmitglied, ein Live-Bandmitglied dieses ursprünglichen Trios spielt auch in einer anderen Band Gitarre, die dir ebenfalls ganz gut gefällt.
1: Boah, ey, das ist mir jetzt total unangenehm, dass ich auf gar nichts komme. Wahrscheinlich, weil ich unter Druck stehe und fühle mich so unter Druck.
0: Die Band spielt im Rahmen des Zeltevil Karlsruhe vom Tollhaus, das Zeltevil, auch live.
1: Trio verwirrt mich vielleicht auch, weil ich oft gar nicht weiß, wie viele Leute da auf der Bühne stehen. Also mir fällt jetzt eine Band ein. Seit wann gibt's sie, hast du gesagt?
0: Gegründet 1993.
1: Oh Gott, nee, die Band kann es nicht sein, die ich jetzt gerade im Sinn hatte. Oh mein Gott.
0: Okay, nochmal. Also auf der Bühne stehen mehr, als sie sind. Wie gesagt, sie haben noch einen Live-Gitarristen, der auch in einer anderen, größeren Band spielt. Und die hatten wir auch schon im Interview.
1: Ich bin einfach nur noch ganz arg verwirrt. Sing mir was vor.
0: Stehst du mehr auf CDs oder mehr auf Vinyl?
1: Hä?
0: Was gefällt dir besser, digital oder analog?
1: Du meinst, digital ist besser.
0: So hieß das Debütalbum dieser Band.
1: Also Tokotronik.
0: Genau, Tokotronik. Du hast die Band erraten.
1: Aber das ist jetzt genau, ich habe jetzt gedacht, die müsste mir noch gefallen, aber schon klar, dass die mir jetzt nicht mehr so gut gefällt.
0: Habe ich auch nicht gesagt, dass sie mir heute noch gefällt.
1: Okay, gut, okay.
0: Aber aus der Zeit, als sie dir noch gefallen hat, habe ich ein Lied ausgesucht, an das ich irgendwie letztens total denken musste. Ich weiß auch nicht genau warum. Und zwar aus dem Jahr 1997 vom Album Es ist egal, aber der schönste Tag in meinem Leben von, wie heißt die Band?
1: Tokotronik.
0: Genau. Der

0: Kreuzberg von Fluppe vom Album Beast oder Beast. Das wird ja mit zwei E geschrieben, ist das richtig?
1: Ja, aber ich glaube, das ist schon so eine Art Beast.
0: Vielleicht.
1: Wie so Beef.
0: Ah ja. Du meinst, wenn man Beef hat, also wenn man miteinander im Streit ist?
1: Ja, oder wenn man Beef isst. Ach ohne so. Streit.
0: Da hätte ich aber Streit mit dir, wenn du jetzt Beef essen würdest.
1: Das kann sein. Ihr hört übrigens Schrägfunk und wir sind gar nicht mehr so abgehetzt, wie wir am Anfang waren. Jetzt sind wir schon fast gemütlich geworden.
0: Fast zu gemütlich, ja, weil wir haben gar nicht mehr so viel Zeit. Wir sollten jetzt mal ein bisschen hier schneller werden.
1: Wir haben nämlich noch wahnsinnig viel, das wir euch gerne vorstellen wollten an Neuveröffentlichungen. Und da wäre zum Beispiel jetzt
0: Ratzefatz. Matzen, I don't give a fuck.

0: I Don't Give a Fuck von Madsen hier bei Schrägfunk. Smile, das neue Album von Madsen, jetzt gerade im Juni neu erschienen, das 10. Studioalbum. Und so viele neue Sachen, die rauskommen und rauskamen, die wir gar nicht alle in die Sendung unterbekommen können. Deshalb, Tina, neue Rubrik?
1: Detektor. Neues kurz erwähnt. Da gibt's eine Band, die heißt Not. Und ein Album wird erscheinen, eine EP wird erscheinen Ende Juli, Wir wollen zu viel. Und der Titeltrack dieser kommenden EP, Wir wollen zu viel, da hören wir jetzt mal kurz rein.

Auch ganz neu rausgekommen ist Hands to Hold Each Other von der Band Between Bodies. Und wir hören mal ganz kurz rein in das Lied Chandelier.

Von Bates ist ein neuer Song erschienen, und zwar Ende Mai, Sick of Man. Ein Vorbote für das neue Album, das im Frühjahr 2027 erscheinen wird. Hören wir mal rein.

24. Juli erscheint Wenn ich groß bin von der Band Yara und die haben nochmal einen Vorboten losgeschickt namens Amanda und diese Neuveröffentlichung, die hören wir uns einfach mal ganz an.

0: Starlight scheint heute auf uns zwei hinab.
1: Yara mit Amanda. Yara ist eine Band, die wir auf das Fest sehen werden im Juli in Karlsruhe. Ich bin mal gespannt, wie das live so wird.
2: Ich auch, ich freue mich drauf. Und auf das Fest kommen dieses Jahr auch mal wieder nach langer Zeit die Beatsteaks. Und um da ein bisschen dieses Live Karlsruhe das Fest-Feeling zu kommen, würde ich gerne ein Lied laufen lassen von ihrer Live-Platte Kanonen auf Spatzen. Und zwar Jane Became Insane, das auch 2007 in Karlsruhe auf das Fest aufgenommen wurde. Und ich glaube, wenn ich mir die Zeit anschaue, wird das wahrscheinlich auch unser letztes Lied hier heute werden.
1: So kann's gehen.

wirklich angesagt, meine Damen und Herren. Sing mal! Na! Schlecht. Aber ich weiß, ihr könnt viel lauter als Rock am Ring, viel lauter. Das ist so Hurricane. Das ist noch nicht Rock am Ring. Aber kurz, nur die Jungs!

0: Jungs. Ja? Mädels sind einfach viel geiler.
1: So, jetzt haben wir uns hier kennengelernt. Nein, stopp.
0: Mich interessiert noch der Berg da hinten. Ja, nur mal der Berg. Ist viel. Ist gut besucht, der Berg. Der Berg ist gut besucht. Okay, zusammen! Verdammt nochmal! Das haben wir ja komplett verkackt, die Scheiße.
2: Okay, ist ja auch nicht klar.
0: Ja, lag an mir, Ebert, hallo. Hey! Ihr seht beeindruckend aus, da kann man sich schon mal in die Hose scheißen und einen Einstieg verpassen, oder? So, Achtung!
2: Jetzt hinten, ich geh mal nach vorne.
0: Stopp, Ruhe. Jetzt kommt der beste Gitarrensolo der Welt, der die man hier in Federbaum. Achtung!

0: Ja, wir müssen uns erstmal entschuldigen bei euch. Vergangenen Monat kam es zu einem Sendeausfall, überraschenderweise. Das hat den Hintergrund, dass einfach privat sehr plötzlich was dazwischen gekommen ist und da haben wir es nicht mehr hinbekommen.
1: Das ist die 60. Ausgabe von Wie schnell ist es jetzt? Und es hat auch eine ganz besondere Bedeutung, worauf wir später noch eingehen werden.
0: Ja, und die letzte Sendung, da haben wir uns ja mit Fugazi beschäftigt gehabt. Allerdings kam da ein Album nicht dran, nämlich das Album Steady Diet of Nothing von 1991. Und da reichen wir jetzt einen Song nach, nämlich K-Y-E-O. Das letzte Stück da auf dieser Platte. Jetzt ist Juni 2026 und am Mikro begrüßen euch Katja und
1: Alex.

0: Das war also die Nachreichung zur letzten Sendung Fugazi mit KYEO von 1991 und zugleich die Brücke zur vergangenen Sendung noch. Aber das verlassen wir jetzt.
1: Jetzt sind wir bei der 60. Sendung und unsere erste Sendung war vor 5 Jahren.
0: Mhm. Beziehungsweise nicht mehr genau, weil wir um einen Monat verzögert sind. Eigentlich hätte diese Sendung bereits im Mai laufen sollen, aber im Mai 2021 sind wir on air gegangen, auch schon 5 Jahre her. Und da sollten wir mal einen Rückblick wagen. Ich habe eben gerade noch nach einem Tagebuch gesucht, wo vielleicht ein Eintrag wäre. Aber da ist mir aufgefallen, dass das auch zugleich der Monat ist, in dem es zu einem tragischen Tagebuchverlust meinerseits gekommen ist. Aber das ist eine andere Geschichte. Also in dieser Sendung werden wir einfach ein paar alte Sendungen jeweils den Anfang anspielen. Deswegen haben wir auch die Sendefrequenz am Anfang nicht genannt, weil
1: die kommt oft.
0: Ja. Die werdet ihr heute öfters mal hören.
1: Könntest du auswendig lernen?
0: Ja, ich glaube, inzwischen können wir die auswendig, aber eigentlich zahlen wir aufs Konto für die nächsten Sendungen schon auf. Also ich glaube, in diesem Jahr müssen wir keine Frequenzen mehr ansagen. Ich würde sagen, wir springen einfach mal ins kalte Wasser und wo fängt man an? Natürlich immer ganz am Anfang. Ich spiele jetzt einfach mal den Beginn der ersten Sendung an und ich befürchte fast, es wird uns wehtun beim Zuhören. Passen wir mal auf.

0: Ja, Mensch, sind das erbauliche Klänge gleich am Anfang unserer ersten Sendung hier.
1: Autsch.
2: Herzlich willkommen zu Wie schnell ist es jetzt?
1: Frühstücksradio Fröhlichkeit meets Bildungsdünkel. Schlechte Kombi.
0: Das war also 105,4 Megahertz terrestrisch und auf www.bermudafunk.org.
1: Aber erster Song.

0: Ja, ich muss aber sagen, der allererste Song, den wir jemals gespielt haben in unserer Sendung, ist ein sehr, sehr guter Song. Da hätten wir, weiß Gott, Schlechteres auswählen können.
1: Das Mikrofon war es leider nicht.
0: Aber ich finde,

0: während
1: so, das war also der Beginn unserer Radiokarriere. Wie man hört, wir haben uns große Mühe gegeben, dass das möglichst professionell klingt.
0: Das Ganze ist
1: drauf. Das ist soweit gelungen, würde ich mal sagen. Aber klassischer Anfängerfehler. Ich glaube, da anfangs wollen alle irgendwie, also so ganz Radio und geradezu fernsehtauglich klingen oder so, oder was man sich darunter vorstellt.
2: Ich weiß gar nicht, ich habe mich total steif gefühlt.
1: Nö, das kann ich jetzt nicht so sagen. In meiner Erinnerung nach, ich habe ja dummerweise das Tagebuch auch vergessen, also da wäre ja die ganze Produktion drin. Ja, die Sendung ist auch so ein typisches Corona-Kind, also weil wir in der Pandemiezeit uns wieder vermehrt ans Radio geklemmt haben und da auch wahnsinnig viel Bermuda-Funk hörten. Und da nahmen wir dann irgendwann im Laufe, ich glaube sogar noch irgendwie des Jahres 2020 oder was, irgendwie im Frühjahr 21, haben wir jedenfalls den Einführungsworkshop gemacht. 21 kann auch sein, ja.
2: Dann sind wir eigentlich relativ schnell auf Sendung.
1: Das ging recht zackig, ja. Und diesen Einführungsworkshop möchten wir auch allen empfehlen, die Interesse haben,
2: eine Sendung zu machen.
1: Genau. Ich weiß auch gar nicht, wer noch übrig geblieben ist von denen, die damals mitgemacht haben. Könnte ich jetzt gar nicht mehr so beziffern. Aber es waren irgendwie so meiner Erinnerung nach 8, 9 Leute oder sowas, die da irgendwie teilgenommen haben am Einführungsworkshop. Also super Angebot von Bermuda Funk. Macht das auch, wenn ihr Radio machen möchtet, und gebt darauf Acht, dass ihr ungefähr so gute erste Anmoderation macht wie wir. Bevor wir ein bisschen vorspringen in den nächsten Sendungen, die dann so im Laufe der Jahre gekommen sind, spielen wir jetzt einfach mal ein Musikstück.
2: Und zwar Patchy Man mit dem Lied Lovers von der Platte Switched On.
1: Erschienen im Jahr 2023. Relativ erstaunlich daran fand ich, dass die Platte wirklich überhaupt nicht nach 2023 klingt, sondern dass die einen Dub-Reggae-Sound von 1975 oder 77 tatsächlich hat. Ja, fand ich auch. Ja. Gut, also Patchy Man mit Lovers.

0: glaube, in unserer Sendungsbeschreibung steht ja auch noch irgendwas drin, also dass es eine gewisse Hardcore- und Punk-Lastigkeit oder sowas gäbe, aber ich glaube, davon haben wir uns eigentlich nicht erst mit den Jahren gelöst, sondern ich glaube, von Anfang an war das gar nicht so dominant.
1: Es gibt immer mal wieder, finde ich, Sendungen, da ist es dominanter. Und dann gibt es wieder Sendungen, da ist es eher gar nicht dominant.
0: Ja, das stimmt. Wir sind halt einfach doch ein paar Indie-Luschen, ganz klassischer Art. Wir springen jetzt aber auch mal ein bisschen weiter in den Sendungen. Also wie gesagt, im Mai 2021 haben wir angefangen, die Großkatastrophen des dritten Jahrzehnts des 21. Jahrhunderts standen dann noch bevor, und die haben sich natürlich auch so ein bisschen gespiegelt, wie zum Beispiel hier.
2: Ihr seid bei Bermudafunk auf 105,4 bzw. 98,6 terrestrisch und im Internet unter www.bermudafunk.org. Hier im Hintergrund hört ihr eine Audioaufnahme, die wir bei Radio Apore heruntergeladen haben. Irgendjemand hat sie am 10. Mai 2020 auf dem St. Michaelsplatz in Kiew aufgezeichnet, morgens um 6.58 Uhr und sie dann hochgeladen. Das hier ist die März-Ausgabe des Jahres 2022 von Wie schnell ist es jetzt? Kurz nach der Ausstrahlung unserer letzten Ausgabe marschierten russische Truppen in die Ukraine ein, was der Beginn eines völkerrechtswidrigen Krieges war, sofern Kriege überhaupt eine rechtliche Legitimität besitzen können. Weder wissen wir, wie für diese Person, die am 10. Mai 2020 vielleicht auf dem Weg zur Arbeit diese Aufnahme gemacht hat, der Tag damals weiterging, noch wissen wir, ob sie sich jetzt auf der Flucht befindet, im Krieg kämpft oder ob sie überhaupt noch lebt. Wir wissen nur, dass sich die globalen Machtachsen radikal gedreht haben, sich auch Europa und die Bundesrepublik von nun an wahrscheinlich einen beispiellosen Aufrüstungsexzess liefern werden und wir jetzt im frühen 21. Jahrhundert in gewisser Weise krachend ins 20. zurückgefallen sind. So schnell kann das gehen, dass sich die Welt verändert und wir hatten es fast schon vergessen, wie das war. Die große Ost-West-Konfrontation. Gute Unterhaltung mit unserer

0: würde mal sagen, 4 Jahre später sieht die Welt nochmal ganz anders aus.
1: Ja, hier habe ich ja auch gesagt oder beziehungsweise geglaubt, ja, die Ukraine gilt praktisch als verloren. Nein, der Krieg läuft noch immer, die Ukraine ist nicht verloren und das Blatt scheint sich auch gegen Russland beziehungsweise Putin zu wenden derzeit. Auch das mit dem Rüstungsexzess, weiß ich gar nicht, ob das überhaupt so zutrifft, wie ich das vermutet hatte, aber Militarisierungsexzess trifft es wohl. Ja, die Militarisierung der Gesellschaft hat extrem zugenommen seit damals.
0: Auf jeden Fall.

0: Na gut, es soll kein kompletter Runterschicker jetzt werden.
1: Wird's auch nicht.
0: Nee. Einfach nur zum Beweis, also wir hatten wenige Humor-Highlights in unserer Sendung.
1: Wir arbeiten dran.
0: Nee, ich glaube, das können wir vergessen. Uns ist der Humor vollkommen abhanden gekommen, wie vielleicht deutlich wird, aber auch verständlich ist oder so. Auch im Jahr 2022, obwohl da die Katastrophenlage losbrach, hatten wir den Humor noch, und zwar im Sommer, als, wie ich finde, uns das beste Intro zu einer Sendung gelungen ist.
1: Ja, das stimmt auf jeden Fall.
0: Das war fantastisch. Und ich glaube, das war in der Juli- oder August-Ausgabe des Jahres. Die wollen wir jetzt nochmal hören. Wie gesagt, pro memoria, wir hatten einst Humor.
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0: Also, ja, ich beweihräuchere mich ungerne selbst, aber ich finde wirklich, das ist große Kunst. Also nach diesem Intro direkt Sexual Pervert von Men's Recovery Project laufen zu lassen, das passt wie die Faust aufs Auge.
1: Du musst doch immer noch lachen, das hast du damals
0: schon. Ja, es freut mich bis heute. Also das kann und möchte ich nicht verschweigen, dass das so ist. Ich finde, das ist wirklich Radioproduktion auf der Höhe des Könnens und der Meisterschaft. Also besser kann man das kaum. Das war wirklich der Höhepunkt, finde ich, unserer Radiokarriere. Und danach ging es bergab. Deswegen können wir jetzt auch gerade noch ganz kurz die Sendung vom Ende des Jahres einspielen, nämlich vom Dezember 2022. Ich glaube nämlich, das ist sozusagen unser Humorkipppunkt gewesen. Ab da wurde er schlecht, ging uns aus oder sonst irgendwas, ich weiß es nicht. Hören wir da gerade noch mal kurz rein, wie das Jahr dann zu Ende ging.

0: Angst. Ein Rückblick auf das Jahr 2022.
1: Im Zeichen der
2: Angst.
1: Also der kältesten aller Empfindungen. Das ist die 20. Ausgabe von Wie schnell ist es jetzt auf Bermudafunk, dem freien Radio Rhein-Neckar. Auf 89,6 in Mannheim, 105,4 in Heidelberg sowie unter www.bermudafunk.org.
0: Unser Jahresrückblick diesmal eher in Form einer Collage, denn als klassische Musiksendung.

0: Also ich muss sagen, generell Runterschicker hin oder her. Also als Themensendung fand ich die eigentlich gut.
1: Ich fand sie auch ziemlich gut, weil mir das Collage-Verfahren sehr gefällt. Ich glaube, wir hatten das ja vorher anlässlich auch der Nevermind-Jubiläumssendung zusammen mit Bartrand vom Querfunk so gemacht über 2 Stunden. Kürzlich lief auch diese Sendung nochmal auf Querfunk. Da haben wir sie auch gehört und da ist mir auch aufgefallen, also dass dieses Collagieren vieles dann abfängt und das quasi irgendwie in so eine eigene Erzählung überträgt.
0: Ja.
1: Das haben wir danach leider auch nicht nochmal gemacht. Vielleicht auch irgendwie so ein psychologischer Überforderungseffekt, der irgendwie so durch die Anlässe irgendwie geschuldet gewesen ist. Und ich meine, wir könnten jetzt hier weitermachen. Wir sind jetzt fast im Jahr 2023. Es kam dann noch am 7. Oktober das Genozid. Massaker der Hamas in Israel.
0: Ja, weil ich...
1: Und es ging dann ja nur so weiter. Und ich glaube, da hat es mir persönlich endgültig irgendwie so einen Abgrund aufgerissen, also der irgendwie zwischen mir und vielen meiner Mitmenschen auch aufgegangen ist. Bei diesem Abschlachten in Israel. Ja, es wird eben auch irgendwann überfordernd alles.
0: Ja, total.
1: Und...
0: Aber nichtsdestotrotz finde ich eigentlich so eine Themensendung gut. Also das würde ich mir mal wieder wünschen.
1: Ja, ja, das rahmt auch vieles, genau, ja.
2: 22.02.22.
1: Ja. Ah, ja, da hatte ich da irgendwie Tagebucheinträge reingeschnitten. Wie auch immer, ich glaube, es wird jetzt Zeit, einfach mal wieder ein bisschen Musik zu spielen, um hier aus den ganzen Katastrophenmeldungen rauszukommen. Und zwar
0: Rocky Erickson mit Two-Headed Dog.
1: Von 1977 ist dieser Song und den hören wir jetzt einfach mal, bevor es dann eigentlich in die zweite Themenhälfte der Sendung geht.
2: Als Putin gerade bei der Gründung des Sowjetstaats unter Lenin angekommen war und zu einem großen Sprung bis zum Niedergang unter Gorbatschow ansetzte.

0: Wir einen Monat verspätet in unsere alljährliche Rubrik Die Mitte.
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0: Mitte neu.
3: Ja, genau. Wie ihr euch vielleicht erinnert als langjährige HörerInnen von Wie schnell ist es jetzt? Erstreckt sich diese Rubrik üblicherweise genau über das mittlere Drittel des Jahres, also die Monate Mai, Juni, Juli und August. Beginnt aber aus anfangs genannten Gründen heuer erst im Juni und geht dann also bis September. Das Prinzip ist indes das gleiche. Wir haben auch dieses Jahr wieder drei Platten ausgewählt, von denen drei Song, von denen jeweils über 4 Monate ein Song in Folge kommen wird, und zwar immer in der gleichen Reihenfolge. Und dieses Jahr ist das als erstes von Ndu Mokta, die LP Funeral for Justice 2024 bei Matador Records erschienen, eine nigrisch-New Yorker Band, soweit ich weiß.
0: Danach kommt A Whale mit Live at the King's Head Inn.
3: Das ist eine Live 10-Inch, die 1994 auf Old Glory Records erschienen ist. Das ist dann immer jeweils der zweite Titel in der Mitte dieses Jahr. Und zum Schluss kommt dann immer ein Song von John McIntyre, den viele von der langweiligsten Liveband der Welt, nämlich Tortoise, die aber eine musikalisch allerdings großartige Band ist, kennen werden. Und zwar hier von einem Soundtrack, den er mal zu einem Film namens Reach the Rock komponiert hat. Fragt mich nicht, worum es in diesem Film geht, sondern fragt, was dieses Land für euch tun kann. Ich habe den Film nie gesehen, keine Ahnung. Ich glaube, es war ein Verlegenheitskauf von mir irgendwann mal. Mir ist aber aufgefallen, da sind viele gute Lieder drauf. Jedenfalls ist dieser Soundtrack zu Reach the Rock aus der Feder von John McIntyre von Tortoise, der langweiligsten Liveband der Welt, 1998 erschien auf Hefty Records.
0: Und nun noch die Songtitel: Funeral for Justice, Sidewalk und Stolen Car.
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0: Das war er also, der Auftakt zur diesjährigen Mitte. Du Mokhtar mit Funeral for Justice, A Whale mit Sidewalk und John McIntyre mit Stolen Car.
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0: Auch in den nächsten Monaten werdet ihr Songs hören von diesen drei Platten. Und wir nähern uns eigentlich schon dem Ende dieser Sendung. Wir wollen jetzt aber abschließend nochmal unter Beweis stellen, dass wir... Ich muss gerade mal die Musik da hinten rausblenden, sonst werde ich hier wahnsinnig beim Sprechen. Moment.
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0: So, jetzt sind wir eigentlich fast schon wieder am Ende der 60. Ausgabe. 5 Jahre, wie schnell ist das jetzt?
2: Wow.
0: Kannst du das nochmal lauter sagen?
2: Wow.
0: Ja, wow. Ja, aus einer Zeit, als der Humor uns dann noch nicht völlig abhanden gekommen war, sondern wahrscheinlich irgendwie die letzten ärmlichen Zukunft
2: machte. Also ich finde, hab ich ihn auch noch ein bisschen.
0: Echt? Ich glaube, der überschätzte dich.
2: Vielleicht kommt er nicht in den Sendungen an, aber...
0: Ja, es... es kann doch sein, also ich will keine 5 Pfennig mehr verwetten auf meinen Humor. Ich habe das Gefühl, er ist irgendwo ganz elendig verendet. Jedenfalls kommt jetzt hier nochmal zum letzten Mal aus irgendeiner Sendung heruntergesprochen, kommen nochmal die Sendefrequenzen, dass alle zufrieden sind. Da könnt ihr euch das alles nochmal gut einprägen, wo ihr heute hier wart.
3: Einen schönen guten Abend. Ihr hört, wie schnell ist es jetzt? Es ist unsere 40. Sendung und es ist August 2024.
0: Ihr seid bei Bermudafunk, dem freien Radio Rhein-Neckar, auf den Frequenzen 89,6 in Mannheim. M-A-N-N-H-E-I-M, Mannheim. Und 105,4 in Heidelberg, H-E-I-D-E-L-B-E-R-G, Heidelberg, so dass das alle verstanden haben. Außerdem sind wir auch live zu hören unter www.bermudafunk.org, sowie als Austauschsendung bei Querfunk, dem freien Radio Karlsruhe. Das buchstabiere ich jetzt aber nicht nochmal, das schreibt sich so, wie man es spricht. Gute Unterhaltung wünschen euch Katja und
3: Alex.

0: Ja, und selbige verabschieden sich hier schon bald wieder. Was ich mich eben fragte, als ich diese Annonce gehört habe, also mit den Sendefrequenzen und so, und wo das alles ausgestrahlt wird, als ich das ausbuchstabiert habe, ist es möglich, dass ich Mannheim ausbuchstabiert habe? Ich war mir nicht ganz sicher, ob der Schlusskonsonant versehentlich ein N war anstatt eines Ms. Ja, solche Dinge passieren, wenn man irgendwie sehr klugscheißerisch ist. Jedenfalls war dieses hier nicht die 40. Ausgabe von Wie schnell ist es jetzt, sondern wie auch schon ein paar Mal erwähnt, bereits...
1: Die 60.
0: Die 60. Unfassbar. 5 Jahre, wie schnell ist es jetzt? Ja, was sagt man da? Viel Glück, alles Gute, gute Gesundheit oder...
1: Mir fehlen die Worte.
0: Ja, mir auch. Deswegen wollen wir es jetzt auch nicht unsinnig hier in die Länge ziehen. Zum Abschluss dieser 60. Ausgabe erwarten euch noch 3 Stücke und das wären die folgenden.
1: So, ihr hört jetzt gleich Mother Tongue mit Orbit of a Witch von Dungeon Vision.
0: Ist dieses Jahr erschienen, die Platte, und danach kommt der Song einer eigentlich unfassbar peinlichen Band. Wahrscheinlich weiß ich sogar selbst damals schon, und zwar von Bad Religion, der allerdings sehr tolle Song.
1: Gern gehört.
0: Ja, ja, absolut.
1: In den 90ern gern gehört.
0: Nee, ist auch eine fantastische Platte. Also und zwar wird dann laufen Sometimes I Feel Like von der LP No Control 1989 auf ihrem lächerlichen Epitaph Records Label erschienen. Aber No Control ist wirklich eine ganz fantastische Platte. Und ganz zum Schluss wird dann noch zu hören sein der Song Gently Genre von den Rubras. 2001 auf Love It Records erschienen. Ja, ihr wart bei Bermudafunk, dem freien Radio Rhein-Neckar, auf den Frequenzen 89,6 in Mannheim und 105,4 in Heidelberg.
1: Du bist so ein guter Bermuda.
0: Ja, das bin ich.
1: Radio.
0: Das soll mir niemand nachsagen. Ich habe doch nur meine Pflicht getan.
1: Applaus.
0: Ich möchte irgendwann diese verdammte Bermuda-Funk-Krawattennadel haben. Okay, das war es also, unsere 60. Ausgabe im Juni 2026. Während ihr das hört, wird es ziemlich warm sein.
1: Ja, Gott sei Dank.
0: Da freuen wir uns alle drauf und wir hören uns nächsten Monat dann wieder zu einer gewöhnlichen Musiksendung wieder. Und es verabschieden sich, as always, von euch
1: Alex
0: und Katja, bye bye.

0: Und wir haben was ganz Besonderes heute für euch vorbereitet, minutiös wie immer.
1: Ja, wir haben die Redaktion arbeiten lassen und wir haben ein ausgetüfteltes Konzept. Und die Redaktion ist vom Bermuda-Funk, dem für uns auf den Frequenzen
0: 89,6
1: in Mannheim und
0: 105,4
1: in Heidelberg und natürlich weltweit im Livestream
0: www.bermudafunk.org.
1: Und wie oft sind Iris und Steffi am Mikrofon? Und wir sind heute nicht alleine.
0: Wir haben Gäste, dazu später mehr.

0: So, meine Süßen, und jetzt könnt ihr mal raten, was das Thema dieser Sendung ist.
1: Ja, ratet mal.
0: Und dann können wir euch verraten, wer unsere hochkarätigen Gäste und Gästinnen heute sind. Weil, darauf kommt ihr nicht.
1: Weil wenn ihr aufgepasst habt im Februar bei den Wiederholungssendungen und im März natürlich auch, dann wisst ihr, was heute kommt, und dann wisst ihr auch, wen ihr gerade gehört habt. Denn wir haben dieses Lied schon Februar und März gespielt, ne? Nämlich Lepabrena. Habe ich richtig ausgesprochen eigentlich?
0: Ja. Ja. Jetzt stellt ihr euch mal vor, unsere tollen Gäste.
2: Hi, ich bin die Lena, gebürtig aus Sarajevo und bin Trainerin bei den Thaibombs Mannheim und freue mich mega, hier zu sein.
3: Hallo, ich bin Sandro Schutterlo, auf Norddeutsch Sandro Schutterlo. Ich bin Schauspieler und House Drag Queen vom Nationaltheater Mannheim.
0: Dabei lernen wir gleich mal, dass das Nationaltheater eine House Drag Queen hat. Hattest du eine Vorgängerin und wirst du Nachfolger haben als solche?
3: Das weiß ich nicht. Ich glaube, das sind auch große Fußstapfen, die man treten muss. Nein, ich habe mich tatsächlich in der ersten Show, als ich als Miss Sarajevo auftrat, mir selber diesen Namen gegeben, und der ist jetzt geblieben.
0: Genau. Mega.
1: Genau, und wir haben heute haben wir das schon gesagt? Wir haben es einfach letztes Mal schon genannt, Jugo-Special. Und das wäre jetzt ja auch schon die Frage, darf man das überhaupt sagen, ne? Oder ist das jetzt abwertend?
3: Also für mich ist es nicht abwertend, aber jeder geht da unterschiedlich mit um. Also ich glaube, es ist eine Nostalgie und ein Gefühl, was man hat, wo alle Nationen dieses Landes irgendwie noch eins waren. So, genau.
0: So wie in dem Lied und dem Video eben.
3: Genau.
0: Also das müsst ihr nämlich kurz erklären, was da gesungen wird, und dann müssen wir auf das Video eingehen. Und auch, wie beliebt und populär das für alle einzelnen Nationalitäten innerhalb von Jugoslawien war und auch noch ist, glaube ich.
3: Das, was ihr gehört habt, wie schon sagte, Lepa Brena, Jugoslawienka, das Lied Die Jugoslawin, wo es halt um Einheit geht, dass wir alle irgendwie gleich sind, dass wir alle oder viele von uns die blauen Augen wie die Adria haben, das blonde Haar des Weizens und die Seele aller Jugoslawen oder Slawen, Südwestslawen sind wir, glaube ich, genau. Und darum geht es in den Lied, und das wird befeiert, genau. Das kam auch, glaube ich, kurz vor dem Krieg raus, so um alle nochmal irgendwie zusammen zu halten, und dann ging es auseinander.
1: Ja, da steht, also das, ich glaube, 89 oder so?
3: Ja.
1: Ja. Genau.
0: Und ich habe jetzt bei der Optik gedacht, wenn man alle vereinen will, dann muss man schon in ganz, ganz flach in

0: wahrscheinlich vielen Männern. Aber wir sind, glaube ich, diverser als das, was Aussehen angeht. Und ich glaube, das ist das Tolle auch an Ex-Jugoslawien. Diese Diversität, nicht nur dieser Kulturen und Religionen, sondern auch der Hautfarben, Haarfarben und so weiter und so fort. Genau.
1: Und bevor wir noch mehr von eurer Musik, die ihr mitgebracht habt und ausgewählt habt, spielen, würde ich gerne noch, weil du das vorhin gesagt hast, dir eine Frage stellen. Ist es so, gab es so eine glückliche Zeit, wo die Leute sich gemeinsam gefühlt haben? Und wie konnte das dann so leicht auseinandergehebelt werden und so zu so einem brutalen Krieg führen? Also ihr wart ja ganz klein,
2: ja,
1: oder ziemlich, ja, klein, als der Krieg, ja, angefangen hat. Und ihr habt aber ja natürlich Familie und bestimmt auch schon darüber gesprochen und reflektiert. Wie viel davon ist Mythos und wie viel davon war echt so?
2: Also ich muss wirklich sagen, dass zumindest mein Umfeld, wo ich aufgewachsen bin, wir waren schon sehr glücklich. Also es war schon eine sehr schöne Zeit. Ich war 10, als wir nach Deutschland gekommen sind. Und alles davor war wirklich, Einheit. Also es gab keine Trennung. Es wurde nie, also es war gar kein Thema Religion oder wer was ist oder woher. Das war egal. Hauptsache, du kommst mit an den Tisch und isst mit. tatsächlich habe ich die Unterschiede bei Menschen, Religion und erst gelernt, als wir weg mussten. Und als ich dann nicht mehr in Sarajevo war. Also ich kann das jetzt nur für mich sprechen, weil wir haben auch andere Religionen, auch in der Familie und grundsätzlich in der Gegend, wo ich aufgewachsen bin, gab es alle. Ich glaube, bis auf Buddhisten waren damals einfach alle vertreten und es gab nie Probleme oder man ist einfach zu jedem, zu seinem Feiertag gegangen und es war selbstverständlich und ganz normal.
0: Also Sarajevo war auch die Stadt, also wir beide sind ja in Sarajevo geboren, ich war 3,5, als ich mit meinen Eltern geflohen bin, am 25.12.1991, also ein paar Monate vor dem Krieg, bei meinem Vater. Hatte eine Boutique, ihm ging es sehr gut, tatsächlich im Kommunismus. Meine Mutter hatte einen Friseursalon. Sie waren sehr jung und sehr erfolgreich und sie wussten, da meinem Vater beim Einkaufen der Ware Waffen angeboten wurde und Tito eine Weile tot war, dass sie weg müssen. Und dann hat das keiner in der Familie geglaubt. Und mein Vater hat dann gesagt, gut, wir fahren jetzt zur Tante nach Hamburg, die vor Jahren dann als Migrantin nach Hamburg ausgewandert ist. Und so gesehen, als wir ankamen, ist dann der Krieg ausgebrochen. So. Meine Eltern wussten auch, meine Mutter hat mir gesagt, das auch so häufig, weil du gerade, Leila, sagtest, du wusstest nicht, wer ist. Also, wer muslimisch, katholisch oder orthodox war oder was auch immer. Meine Mutter wusste es bei meinem Vater nicht, als sie geheiratet haben.
1: Wie geil.
0: Und genau, ich habe das gerade erzählt, aber Sarajevo war die Stadt in Ex-Jugoslawien, die am meisten gelitten hat, weil es halt so viele gemischte Ehen gab und so viele gemischte Familien gab. Genau.
1: Und dann für alle, die damals nicht so nah dran waren, wie konnte dann dieser Krieg überhaupt jemals passieren?
2: Toxische Männlichkeit in der Politik.
0: Nationalistische Mummy Boys auch genannt. Ja.
2: Also kurz gefasst, also ich glaube, das ist ein Thema, da kann man wirklich stundenlang darüber reden. Und es war echt, aber das ist eigentlich kurz gefasst so.
3: Ja, und das Verrückte ist, finde ich, also für mich verrückt, das ist in der Zeit passiert, wo ich mich politisiert habe und der Krieg ist ganz gut an mir vorbeigegangen. Also ich weiß, dass mein Bruder noch irgendwie mit den Ministranten in Rom war und da haben sie Kroatinnen kennengelernt und da gab es dann irgendwann mal halt keinen Kontakt mehr. Das ist so das Einzige, aber ansonsten, also an mir ist es vorbei. Habt ihr da irgendwie drüber das Thema gehabt? Also, und das finde ich krass. Also, weil, wie gesagt, jung, Teenager, politisiert. Aber irgendwie war mein Fokus so auf, in Deutschland werden gerade Molotow-Cocktails auf geflüchtete Heime. Also, da hatte ich keinen Fokus auf irgendwas anderes.
1: Ich habe da gerade angefangen, Politik zu studieren. oder hatte schon ein paar wenige Semester, als das losging. Und ich habe das als unglaublich Zeitenwenden anders als alles vorher im Kalten Krieg empfunden. Also für mich war das erste Mal, wo ich das verstanden habe, oder wo ich es gesehen habe, dass jetzt praktisch alles auseinanderfliegt, was vorher irgendwie so doch ganz gut zusammengehalten wurde. Unter natürlich schrecklichen hohen Kosten und Rüstungswahnsinn und der Spaltung in Ost und West. Aber am krassesten ist meine Erinnerung, ist, dass Joschka Fischer, der Pazifist, im Fernsehen sitzt und sagt, in diesem Fall kann man nicht Pazifist sein, da müssen jetzt Bomben drauf fliegen. Wir haben das gesehen, wir waren dort, die Menschenrechte werden verletzt und diesmal ist es anders, wir können nicht zugucken, wir müssen da uns einschalten. Und ich war natürlich bar jeder direkten Anschauung, ich habe das nur halt aus den Medien wahrgenommen, ich hatte auch da jetzt keine Freundschafts- oder Freundschaftsbeziehungen, ich habe nur gedacht so, aber ist es nicht bei jedem Krieg so?
2: Ja.
1: Dass die Menschenrechte verletzt werden und ich konnte es nicht fassen. Das war meine
2: Menschen sind immer diejenigen, die drunter leiden.
1: Ja, klar.
2: Nicht die Politiker, die das Ganze verursachen.
1: Ja.
2: Das ist egal wo. Also schon immer.
0: Was ich so absurd finde, ist, dazu kommen wir später, zu dem Stück, was ich mit meiner Regisseurin Milo zusammengeschrieben habe, Miss Sarajevo, ist das dieses Thema, dieser Jugoslawienkrieg, jetzt, was deutscher Geschichtsunterricht angeht, total untergeht oder überhaupt nicht stattfand. Und ich weiß noch, als Herr Scholz damals sagte, der Ukraine-Krieg ist der erste Krieg in Europa seit dem Zweiten Weltkrieg. Und das stimmt nicht.
1: Krass, gell?
0: Das stimmt, also wir waren zuerst, das ist blöd, ich will mich jetzt
1: wir
0: nicht... Wir waren zuerst da.
1: Und wie.
0: Und das finde ich so tragisch, dass das tatsächlich eine Nation, die mit Deutschland, glaube ich, supportet hat auf ihre Art, meistens in kleineren Jobs, Friseurhandwerk wie meine Mutter, Altenpfleger wie mein Vater hat ein Restaurant eröffnet und hatte diese ganzen Servicekräfte da. Also uns zu vergessen, ein Volk, was wirklich sehr gelitten hat, jeder einzelne von uns, das ist leider sehr traurig und tragisch.
1: Mhm.
0: Und genau.
1: Vielleicht heißt es aber auch, dass sich die Leute, die damals hergekommen sind, unheimlich gut eingefunden haben.
0: Wahrscheinlich, aber trotzdem ist dieses Trauma noch da.
1: Na, klar.
0: Und was wir
1: permanent rumlaufen. Und ein Politiker darf sowas nicht passieren. Also ich will das jetzt nicht schönreden.
2: Ja.
1: Das darf nicht passieren.
3: Gar nicht.
1: Das ist so krass, ja. Musik.
3: Ja, was soll man jetzt aber hier einfach hier, weil wir da vorhin schon gespoilert haben. Hammer, sag mal den jetzt. Passt das gerade, oder?
0: Doch.
3: Ich mach jetzt mal, ich muss ihn jetzt wieder zurück, ne, weil...
2: Nee.
3: Doch. Doch, den machen wir jetzt schon.
2: Viel Spaß beim Hören.

0: Und dann das hier. Ihr Lieben, was haben wir gehört?
1: So, das erste Lied war von Indexi, Bacila je sve niz rijeku. Und das zweite Lied war Bijelo dugme, weißer Knopf. Doživjet istotu.
0: Und was hieß das?
1: Doživjet istotu, man möge das 100-jähriges erleben. Genau. Ja.
0: Ein langes Leben.
1: Ein langes Leben, genau, ja.
0: Und das davor, das andere Lied?
1: Bacila je sve niz rijeku, sie hat alles den Bach runtergeschmissen, beziehungsweise
2: sie hatte keinen Fluss. Bock mehr.
1: Ja, ist etwas Depri, aber ein sehr schönes Lied. Ich liebe die Band. Die haben sehr gute Themen. Außer das Lied vielleicht. Das war gerade ein bisschen traurig, aber ein sehr schönes.
3: Ja, aber ich finde...
1: Gehört dazu.
3: Es gehört dazu. Das ist, ja. Und Sachen runterschmeißen gehört auch dazu, würde ich sagen.
1: Ja, genau. Sich verabschieden. Ciao.
0: Ja. Das stimmt. Ich wollte noch kurz anknüpfen an das vorhin und vielleicht dann zum nächsten Thema weitergehen können. Ich erinnere mich deutlich, dass die deutsche Medienöffentlichkeit damals, als dieser furchtbare Krieg begonnen hat, auch in keinster Weise vorher geahnt hat, also zumindest die normalen Leute, wie viele Religionen und Nationalitäten da sind. Also ich glaube, das war nicht so im Bewusstsein. Man wusste halt Jugoslawien und ja, da wusste schon, dass es da einen Teil gibt, der hieß dann Kroatien und dann gab es einen Bosnien und so wie bei uns halt irgendwie Regionen oder Bundesländer. Aber man hat sich das jetzt, diese Komplexität, wer was jetzt will und was für ein Interesse hat und was für eine eigene Nationalismus plötzlich entwickelt und Religion hat und Identität hat und Grund genug Krieg dafür zu führen und andere so brutal zu vernichten und ethnische Säuberungen habe ich da zum ersten Mal gehört und so. Also das war ein krasser Gegensatz, das Bild, das vorher da war und dann die Realität, die sich da entfaltet hat. Und insofern denke ich, war es auch schwer, erstes Mal nach dem Kalten Krieg hier in Europa und diese völlige Unkenntnis der Details, sozusagen, die Komplexität einfach.
2: Ich glaube, wir wussten sie teilweise selber nicht.
0: Das ist doch also besonders eigentlich aus
2: die in diesem System aufgewachsen sind. Ne? Also ich habe das System ja nie erlebt, ich war 3,5 und ich weiß einfach, dass ich eine tolle Kindheit hatte. Also mein Vater war 26 und hatte ein eigenes Haus und so weiter und so fort. Aber das Absurde ist einfach tatsächlich an Ex-Jugoslawien ist, dass diese Identität dir nach der Religion vergeben wird. Also es ist ein bisschen absurd. Also wer meistens katholisch ist, ist kroatisch. Wer muslimisch ist, ist bosnisch, bosniakisch heute. Und wer orthodox ist, serbisch. Das ist, das ist absurd, das jemandem zu erklären, weil für uns macht das auch keinen Sinn. Mhm. Besonders viele von uns, aber die aus Sarajevo, weil wir es teilweise selber nicht wussten. Klar wussten wir es von unserer Familie, aber dadurch, wie du schon sagtest, du zu Bayram gegangen bist, zum orthodoxen Ostern oder katholischen Weihnachten, waren alle immer beteiligt so. Und deswegen ist es schwer, das überhaupt in Worte zu fassen und jemanden, sagen wir jetzt aus dem Westen, zu erklären.
1: Ja genau.
3: Ja, und ich habe dann überlegt, ich war ja auch bei deinem Theaterabend, ne? Mhm. Miss Sarajevo. Und irgendwie habe ich das Gefühl gehabt, dass da das schon so, auf jeden Fall Sarajevo lernt man kennen. Und hast du da auch schon, ist da nicht auch schon so ein bisschen so das Thema, dieses Gefühl von alle zusammen, ist doch auch so ein Thema so ein bisschen, oder? Bei deinem Theaterabend?
2: Ja, auf jeden Fall. Aber das wünschen wir uns ja alle, ne? Dass wir alle irgendwie gleich sind.
0: Ich wünsche mir das so sehr, Sandro.
1: Ja.
0: Ich wünsche mir so sehr, ich sage das auch auf der Bühne immer, können wir das mit dem Rassismus jetzt dann mal beenden und dann ganz normal weitermachen, bitte.
2: Anscheinend nicht. Anscheinend nicht.
0: Aber ihr sitzt an der Quelle des Wissens und habt erlebt, dass es so war.
2: Ja, du bist hergekommen und warst erstmal
1: anders.
2: Überfordert.
1: Ja.
2: Anders.
1: Ja. Und rausgerissen aus dieser heilen Welt. Also für mich, wie gesagt, es gab bestimmt auch andere Erfahrungen, aber ich kann nur sagen, ich habe eine wirklich sehr große Familie. dass wir nie, dass diese Themen nie im Vordergrund waren, also gar nicht da waren eigentlich. Und das war auch so total irre, weil als es angefangen hat, als es hieß, wir sollten gehen, und dann hat auch meine Mutter gesagt, nee, warum? Also ja, hier fängt der Krieg an. Ja, nee, Quatsch. Ich bleib da mit der Familie. Wir bleiben alle zusammen. Und das war halt, und herzukommen. Also ich denke, dass es für uns Kinder noch halbwegs, ja, je nachdem, in welchem Alter man war. Ich hatte nicht so einen schönen Start. Meine Schwester hatte Gott sei Dank einen etwas besseren Start. Daher, es gab da auch schon unterschiedliche, komplett unterschiedliche Erfahrungen.
2: Ich war 3,5, als wir hergekommen sind. Und ich glaube, die Migrantinnen- oder Flüchtlingswelt krachte erst irgendwie so in der ersten Klasse auf mich ein. Mhm. Und wurde halt besonders, weil ich immer sehr emotional und künstlerisch affin war, nicht so gut in der Schule war. Und als ich dann in die 5., 6. Klasse kam, merkte ich tatsächlich, dass ich, dadurch, dass das Erde früher gerollt hat beim Sprechen, das habe ich mir dann auf der Schauspielschule an der Hochschule in Hannover abtrainiert, weil es darum ging, halt sich anzupassen, auch sprachlich. Und in der Schule war das ein Problem. Ich saß da dann an Elternsprechtag, weil ich halt in Deutsch und Mathe sehr, sehr schlecht war. Und dann sagte halt die Lehrerin damals, Herr Schutterloh, Frau Schutterloh, warum sollte ihr Sohn, wozu braucht der einen Hauptschulabschluss? Der macht eine Ausbildung. Oder sie werden eh abgeschoben. Also ich war eh nicht die Person, in der sie interessiert war oder in die sie Zeit investieren wollte. Und da begann so die Rassismus-Erfahrung, genau, die sich über Jahre hinweg erstreckt haben, so, die ich auch teilweise dann mit Miss Sarajevo ein bisschen wieder erarbeite, erforsche, genau.
0: Da sollten wir jetzt erstmal von vorne anfangen. Also du bist Sandro und du bist Schauspieler, hast du vorhin gesagt, aber du bist auch Schauspieler hier in Mannheim am Nationaltheater.
2: Genau.
0: Und da gibt es diesen Abend, den wir heiß empfehlen.
1: Oh ja.
0: Und der heißt Miss Sarah, Vorname Sarah, Jevo Nachname. Und Witz. Und das bist aber du, weil du ja, wie du auch vorhin gesagt hast, auch so ein Drag-Element reinbringst. Erzähl doch noch ein bisschen von diesem Abend mehr.
2: Also, ich erzähl mal was zu Miss Sarajevo, wie die vielleicht entstanden ist. Als ich nach Mannheim kam, lernte ich Milo kennen. Und Milo war damals Regieassistentin am Haus. Milo Czotonowacki, die wurde dann Miss Sarajevos Regisseurin. Und sie sah mich beim Vorsprechen und sagte, als ich dann von der Bühne ging, sagte sie, sag mal, Sandro, du bist doch auch Jugo. Ich so, ja, bist auch queer, ja. Wow, als hätte sie ein Einhorn gesehen. Das letzte jugoslawische Einhorn. Und so,
0: mega.
2: Und so kam es halt dazu, dass sie dann sagte, weil wir haben ein Format, das heißt das kalte Wasser. Das ist ein Impro-Format, was einmal die Woche kommt. Einmal im Monat, Entschuldigung. Mhm. Und da sagte sie, lass doch so eine Jugo-Show machen. Und so haben wir dann Dragans Drag Race gemacht. Und haben einfach Lieder gesungen, gelipsingt, Gedichte vorgetragen. Ich habe ganz viel gekocht. Ich habe Burek gemacht. Mhm. Also Pita bei uns. Burek ist bei uns nur mit Fleisch. Aber das ist jetzt ein bisschen schwer, das alles zu erklären. es gab dann auch Sarma, die ich selber gemacht habe. Das sind so bosnische Kohlrouladen. Und das war und ganz viel Alkohol. Ich habe Rakia mitgebracht und Schliwowitz. Und haben halt diese Nostalgie befeiert. Und
0: wie du hast gekocht fürs Publikum vom Theater?
2: Ja.
3: Na, wann machst du das wieder?
2: Das mache ich nicht nochmal. Das war dreimal haben wir es insgesamt gespielt. Also es kam so gut an, dass es dann mit einem, wir hatten so ein kleines Festival am Theater, wo ich dann nochmal gespielt habe. Und dann wurden wir damit zum Britney X Festival eingeladen. Das ist ein queer-feministisches Festival vom Schauspiel Köln, was seit dieser Spielzeit eine Kooperation zwischen dem Schauspiel Düsseldorf und Schauspiel Köln ist. Da bin ich auch mit Miss Sarajevo eingeladen. Und aufgrund dieses Dragans Drag Race hat mein Intendant und die Dramaturgie dann entschieden, ich glaube, so einen eigenen Abend draus machen. Und mir war wichtig, dass wenn ich diesen Abend mache, und weil es immer irgendwie mein Wunsch war, unterbewusst Drag Queen zu sein, konnte ich halt kein Eyeliner ziehen oder so, dass ich richtig schminken lerne und habe dann angefangen schminken zu lernen über YouTube und so, habe mir alles selber angeeignet und dann wussten wir uns den 29. November 25, da ist unsere Premiere, wir durften unser Team aussuchen, wir haben richtig Geld bekommen für Bühnenbild und so weiter und so fort. Milo wurde als Regieperson engagiert und dann waren wir auf einer Reise, das heißt wir waren in Sarajevo 10 Tage, waren in allen Museen, haben Leute interviewt, wir waren in Belgrad, haben Leute interviewt und haben dann Anfang Oktober angefangen mit Sarajevo zu proben, genau. Und das war dann...
3: Halt, stopp, wir sind 2025.
2: Wir sind 26 jetzt.
3: Ja, na, ja, stimmt. Also ihr habt im Oktober 2025 genau, angefangen.
2: Genau. Und dann hatten wir am 29. November, am Nationalfeiertag Jugoslawiens, hatten wir die Premiere.
3: Ach, krass.
2: Und das war eine der härtesten Sachen, die ich jemals gemacht habe. Ich mache jetzt seit 14 Jahren Theater. Also ich bin seit 14 Jahren, Gott sei Dank, immer fest angestellt. Ich war in ganz Deutschland unterwegs. Ich war, glaube ich, insgesamt an 9 Theatern. Und genau, und in diesem Stück, was ich jetzt mal ein bisschen erkläre, geht es halt um eine Heldinnenreise aus einer queer-jugoslawischen Perspektive zurück in die Heimat. Also Miss Sarajevo kriegt einen Anruf und begibt sich dann auf eine Busreise. Und so entsteht halt dieses Theaterstück. Genau.
0: Klingt super.
1: Wow.
0: Ja. An der Stelle können wir doch sagen, dass du Karten dafür verlost.
3: Genau, für morgen, gell?
2: Genau, morgen, den 4.3.
3: Nee, 4.4.
2: 4.4., Entschuldigung. 4.4. Um 20 Uhr im Studio Werkhaus verlosen wir 2x2 Karten for free als Geschenk. Und zwar könnt ihr euch, wer Instagram hat, auf... @TheMissSarajevo könnt ihr mir folgen und die ersten 2 Leute, die mir auf Instagram folgen, kriegen 2 Karten von mir. Ich schreibe euch dann an und dann könnt ihr morgen vorbeikommen, wenn ihr Bock habt.
0: Also du hast 4 Karten?
2: 4.
0: 2 Leute können die kriegen und jeder von den 2 Leuten kriegt 2.
2: Oder einer möchte alleine kommen und dann
0: kriegt der andere 3.
2: Kriegt der andere, nö,
0: oder
2: kriegt
0: der
2: eine kriegt und der dritte kriegt eine, genau. So ungefähr. So machen wir das.
0: Ja, das ist doch cool. Also geht auf Insta,
2: genau.
0: Und TheMissSarajevo.
2: Yes.
0: Alles als ein Wort?
2: Yes, oder? Alles als ein Wort.
0: Da kann man dann nicht viel falsch machen und folgt dem Sandro.
2: Bitte. Ja. Oder kommt am 11.04. zu Draghouse Workhouse. Das ist eine Kooperation zwischen dem Nationaltheater und 3 Drag Queens. Shemal Queer, The Notorious BDE und der Wiener Lover. Und du könnt ihr um 20 Uhr am 11.04. 4 Drag Queens in der Drag Show sehen, wenn ihr Bock habt. Drag House Workhouse auch wieder im Studio Werkhaus.
0: Das klingt alles ziemlich cool.
3: Das klingt sehr cool. Ja. Und ich würde sagen, jetzt machen wir mal zwischendurch nochmal Musik. Ne? Hier ein Wunsch
2: genau, jetzt kommt
3: dir.
2: Kemal Montano, Sarajevo, Ljubavi, Moja.

0: Wie schön.
1: Also, das erste Lied war Sarajevo, Ljubavi Moja, Sarajevo, meine große Liebe. Das ist so gesehen the National Anthem von Sarajevo. Und das zweite war Miss Sarajevo von George
0: Michael.
1: Michael heißt er, ne? Ja, genau. Und was cool ist an diesem George Michael Lied, ist, dass es eine Hommage ist an die Miss Sarajevo Misswahl während der Belagerung Sarajevos, wo ein großes Banner die Welt wirklich erst aufhorchen lassen hat. Please don't let them kill us. Und so gesehen ist es für die Miss Sarajevo in Elda, ne?
0: Ja.
1: Ist es eine Hommage und war es ein Befreiungsschlag auch für die Menschen in Sarajevo, die dann ein bisschen Hilfe bekamen. Genau.
0: Oder einfach, glaube ich, nur gesehen zu werden.
1: Ja.
0: Und sie hat gestern 50. Geburtstag gefeiert mit Hanka Paldum, wer sie kennt.
2: Das war die ganz jung damals.
0: Ja.
1: Ja. Sehr jung, ja.
2: Noch keine 20.
1: Wir wollten sie ja für Miss Sarajevo interviewen. Mhm. Wir hatten, also meine Regisseurin hat auch Kontakt mit ihr gesucht und die hat noch eine Weile lang geschrieben und dann hat sie uns einfach geghostet. Oh. Sagte sie, bye. Nein.
3: Ich würde sagen, ab jetzt ghosten wir sie auch und wir sprechen nicht mehr ihren Namen aus. Schluss jetzt. Das geht nicht.
1: Aber sie ist eine interessante Frau, die man googeln sollte.
0: Inela
1: Nogic. Inela Nogic, genau. Inela.
3: Ja, das ist mir übrigens in Sarajevo, ich durfte ja schon zweimal nach Sarajevo fahren mit dem Auto. Also ich musste nicht fahren. Wir hatten jedes Mal den gleichen Fahrer. Aber darüber reden wir nicht im Radio.
0: Nein.
3: Und da ist mir aufgefallen, wie schön da die ganzen Frauen sind. Und ich kam mir die ganze Zeit so underdressed vor. Und ich war dann immer, ich habe zu Leila gesagt, Leila, wir müssen ins Museum gehen und wir müssen dies und das und haben lauter so ernsthafte Sachen gemacht, traurige Sachen gemacht.
0: Historische Museen.
3: Ja, und was hat doch deine eine, Alma, deine Cousine, sagt ihr irgendwann mal, was sagt ihr sie nochmal?
0: Am zweiten Tag haben sie dann getroffen, abends zum was trinken und dann hat sie die Steffi gefragt, oh, und was hast du schon alles gesehen? Und die so, Genozidmuseum, Kriegsmuseum. Zweite Weltkriegsmuseum. Und die Alma hier so, oh Gott, das ist ja depressiv, das ist ja furchtbar. Ab morgen gehst du mit mir unterwegs, wir gehen erstmal zur Kosmetik und dann gehen wir shoppen. Die Stadt bietet auch schöne Sachen.
3: Also ich sag euch, mich hat halt auch der Theaterabend deswegen auch so gerührt, weil ich die ganze Zeit dachte, da war ich. Also es ist so schön mit diesem ganzen, also es ist, ihr müsst da hingehen. Ich weiß gar nicht, ist das morgen das letzte Mal? Also das ist echt jetzt nochmal die Werbung. Folgt Sandro und ihr müsst da hingehen, weil das ist so schön. Das sind schöne Bilder und also es ist zum Lachen, es ist zum Weinen, es ist, also ich bin echt Fan.
1: Oh, danke.
3: Ja, weil es halt so Emotionen sind. Und ich meine, ich finde, das ist für mich Theater oder Kunst. Auch Musik ist Emotion. Aber das ist, das wenn ich irgendwo hingehe, dann ich möchte irgendwie berührt werden. Und das würde ich. In Facetten von weinend, traurig, schockiert, laut, lachend. es gibt total viel Lustiges einfach. Und ja.
1: Ja, ich glaube, es ist ein Abend für alle. Also wirklich, da geht es klar um Queerness oder eine queere Geschichte, aber da geht es wirklich um Frauen, um wie Frauen gefeiert werden. Und ich glaube, das ist auch ein Thema, was sehr, sehr wichtig ist für uns gerade.
3: Also wir waren auch mit einer Flintergruppe da und da mache ich jetzt auch nochmal kurz Werbung. Das sind Flinters, die letztes Jahr schon mal zum 8. März sich spontan ins Wildwest verabredet haben nach der Demo vom 8. März, um einfach zusammen zu feiern und sich aufzuregen. Und dieses Jahr haben sie es zum zweiten Mal wieder gemacht. Und ab nächsten Freitag, 8. April, wird Nee, 10. April nächsten Freitag wird es monatlich am zweiten Freitag im Monat eine Flinterkneipe geben, um sich aufzuregen, um sich viel zu trinken natürlich auch, um sich zu freuen und um Sachen zu planen oder einfach nur sich zu treffen. Genau, und da waren ganz viele, die waren auch an deinem Abend da.
1: Da können sie ja noch mehr Leute mitbringen, weil ich spiele es nicht zum letzten Mal, diese Spielzeit. Es gibt noch auf der Internetseite vom Nationaltheater-Mannheim-.de Internetseite, Nationaltheater-Mannheim.de gibt es noch keine Daten, aber die werden immer kurz vorher rausgegeben. Ich spiele es auch, wer dann zufälligerweise NRW ist, in Düsseldorf, auch beim Britney X Festival in Düsseldorf, am 16.05. um 20 Uhr auch. Und danach gibt es schön Party. Es gibt einen Dragball, kann man da auch dann mitnehmen.
3: Das heißt, wir könnten einen Ausflug machen.
1: Können wir
3: alle zusammen hinfahren.
1: Und ich spiele auch nächste Spielzeit noch.
2: Ich spiele da in Nürtingen und du bist auch in Nürtingen.
3: Was, am 16. Mai?
2: Sorry.
3: Ah, okay, sorry.
1: Was spielt ihr denn da?
2: Die spielen da mit Jogette, mit der meist Frauenband, Almost All Female. Und wir machen so 60er. Geil.
0: Richtig cool.
2: 60er Kram.
1: Ja, da müssen wir kooperieren, Leute.
2: Eigentlich ja.
1: Aber
2: ja,
1: eine richtige Kooperation und nicht so eine halbe.
2: Ja.
1: Mit dem Nationaltheater, ja, das wäre schön.
2: Das wäre geil. Wären wir dabei.
3: Ich bin zwar nicht in der Band, aber ich bin eine Vortänzerin. Mich kann man auch buchen. Bands buchen mich und ich bin immer die Erste, die tanzt.
2: Das ist so zuverlässig und so.
3: Ich kann man auch für Partys mit aufnehmen.
1: Wirst du dafür bezahlt?
3: Nee, aber...
0: Mit ganz viel Liebe.
1: Ich habe nämlich jetzt rausgefunden, am Theater, vielleicht ist Vortänzerin tatsächlich ein Job, weil es gibt am Theater, in der Oper gibt es Möbler.
3: Möbler?
1: Und rate mal, was Möbler machen.
3: Vortanzen?
0: Nee. Nein, Applaus.
1: Das wäre schön.
2: Vermöbeln Leute, die nicht tanzen.
1: Genau, fast.
2: Wenn ich die Macht habe, wird es so sein.
1: Nee, die stellen Möbel auf die Bühne.
3: Die Möbler?
1: Dafür werden sie monatlich bezahlt.
0: Okay.
3: Vielleicht gibt es dann auch Vortanz, also für so Partys?
1: Könnte man, ey.
3: Ich meine, es gibt auch Partys im National.
2: Es gibt unsinnigere Jobs.
1: Ich finde das super.
0: Definitiv, zum Beispiel Politiker.
1: Ja, jetzt, apropos Politiker.
0: Nein, wieder zu schönen Themen. Theater, Miss Sarajevo.
3: Ja.
1: Ich spiele auch noch nächste Spielzeit auf jeden Fall. Kommt vorbei, wie gesagt, wenn ihr Freikarten haben wollt. Die ersten zwei Personen, die mir folgen, auf @themisssarajevo kriegen für morgen den 4.3. je zwei Freikarten.
3: Es ist immer noch der
1: For
3: 4.
1: free. Vierter. Oh mein Gott. Ich glaube, ich halte jetzt mal den Mund.
2: Ja, also das ist jetzt ein wildes Durcheinander gewesen. Ich sortiere noch mal ganz kurz. Also, die Steffi war schon mal in der Stadt Sarajevo. Der Sandro spielt ein Stück, das heißt Miss Sarajevo. Wir haben von George Michael ein Lied gehört. Das war der Miss Sarajevo von Anfang 90er gewidmet.
0: Ja.
2: Die jetzt 50 geworden ist, genau, wie uns die Leila gesagt hat. Und jetzt aber leider das Nationaltheater und den Sandro geghostet hat. Und
0: das wollen wir nochmal erwähnen.
2: Für dieses Stück Miss Sarajevo gibt es 4 Karten. Folgt dem Sandro, The Miss Sarajevo. That's all you have to do. Und viele Möglichkeiten, ihn oder das Stück zu sehen, die ihr wahrnehmen solltet.
3: Ja.
2: Und das, was du vorhin gesagt hast, da ist es nämlich so ein bisschen ineinander übergegangen. Dich hat es so gerührt, weil du dich so erinnert gefühlt hast. Also dich hat das Stück gerührt, weil du dich an die tatsächliche Stadt erinnert gefühlt. Richtig?
3: Hab ich richtig.
2: Ja, okay.
3: Das ist
2: jetzt
3: schön.
2: Macht alles Sinn.
3: Jetzt macht alles Sinn. Es war halt gerade im Flow. Das war ein klassisches Radio-Flow. Sagen wir jetzt hier.
0: Aber Steffi, jetzt habe ich eine Frage an dich.
3: Ja, warte.
0: Was war so das Beste für dich?
3: Ganz ehrlich, deine Familie.
0: Oh
3: sorry.
0: Ich dachte, du sagst jetzt Tewaptiti.
3: Nee, Tewaptiti sind auch richtig geil. Tewaptiti sind geil, aber habe ich es dir schon mal gesagt, aber ich habe mich noch nie, glaube ich, so willkommen gefühlt. Und nicht, weil man muss mich jetzt willkommen fühlen, weil ich die Freundin von Leila bin, sondern weil ich einfach willkommen war. Also ich war da und ich war einfach da und du kommst überall mit und wir trinken jeden Tag miteinander Kaffee und ich
0: ganz viel Kaffee.
3: Ganz viel und Fastenbrechen eh klar. Also es war so, keine Ahnung. Es war echt.
2: Herzlich.
3: Herzlich. Ich kann das nicht anders sagen.
0: Das freut mich.
2: Jetzt muss ich noch kurz meine Chivapdiji-Story erzählen. Als ich eine ganz junge Lehrerin war, hatte ich zum ersten Mal eine Klasse und dann waren da natürlich auch türkischstämmische Kinder und dann haben wir zum Schluss ein Grillfest gemacht und da waren die schon in der 10. oder so. Und dann habe ich gesagt zu zwei türkischstämmischen Mädchen, wie wäre es, wenn ihr Köfte macht? Damals wusste noch nicht jeder, was Köfte ist und so. Und ich hatte das an der vorgehenden Schule so gesehen, dass die Kinder das Hackfleisch so mitgebracht haben und es dann geformt haben und direkt gegrillt und so auf so kleinen Spießchen und habe gedacht, das ist doch super für die ganze Klasse. Und dann haben die gesagt, ja, können wir machen. Und als dann der Abend war, bei mir im Schrebergärtchen, sind sie gekommen mit so einem Tiefkühlbeutel mit Chivapdiji. Ich war so enttäuscht. Ich habe automatisch gedacht, dass alle Leute das so machen würden. Und dann habe ich gesagt, ich habe gedacht, ihr macht Köfte. Und dann haben sie gesagt, meine Mama hat gesagt, das ist alles selbe.
1: Das ist eine Lüge.
2: Ja. Das ist inclusive, Baby.
1: Ist inclusive, aber trotzdem eine Lüge.
0: Aber nicht mehr zum Chewab.
1: Nee.
2: Da hört der Spaß auf.
1: Bei Chewab hört der Spaß auf. Weißt du, wo man die besten Chewabi in Mannheim essen kann?
2: Ha?
1: Balkangrill am Marktplatz.
2: Ist gut?
1: Die sind sehr, sehr, sehr
2: gut. Was macht die so gut? Was müssen die haben, damit die richtig sind?
1: Die müssen Kohle gegrillt werden. Über Kohle gegrillt. Du brauchst richtigen Kaimak, das ist so ein frisch Butterkäse und Somun, das ist ein Brot, ein Fladenbrot. Und was in den Chewabi wichtig ist, dass sie saftig sind von innen und außen ein bisschen knusprig.
2: Können wir nachher dahin gehen? Ja.
1: Können wir gerne machen.
3: Vielleicht haben die auf.
1: Schauen wir mal. Bis 10.
3: Müssen wir uns morgen treffen.
2: Apropos 10.
3: Wir haben jetzt gleich schon eine Stunde.
0: Geht schnell.
3: Das geht so ratzi-fatzi. Und ja, wir haben noch eine Stunde mit cooler Musik.
2: Ja. Ihr seid hier im Bermuda-Funk auf 89,6 oder
3: 105,4.
2: Je nachdem, wo ihr uns hört, das ist terrestrisch. Oder ihr könntet auch weltweit uns folgen auf www.bermudafunk.org. Und ganz kurz hier an der Stelle, der Bermudafunk ist ein freies Radio, das freie Radio Rhein-Neckar. Und wir sind kein Internetradio, auch wenn wir in Internet kommen. Wir sitzen hier in einem echten Studio mit echten Menschen, machen eine echte, einzigartige Sendung und sind nicht irgendwie Leute, die irgendwas irgendwann mal irgendwo hochgeladen haben, sondern hier ist ein Verein, hier sind Redaktionen, hier sind verschiedene Workshops, wo ihr lernen könntet, wenn ihr euch entschlösset mitzusenden, wie man das macht und dann seid ihr herzlich willkommen.
3: Genau, und die Sendung heute heißt Beat on the Bread. Wir haben den 3.4.2026. Wenn das nicht der Fall sein sollte, hört ihr eine Wiederholungssendung.
2: Genau. Und Beat on the Bread kommt immer am ersten Freitag im Monat, immer von 20 bis 22 Uhr. Und danach kommt immer It's Elvis Time. Elvis Time macht auf jeden Fall jetzt schon Shoutouts. Auch heute ist er wieder hinter uns dran. Und es ist einfach mega. Wir lieben es. Weil wir können alles Sachen sagen, die uns auf dem Herzen liegen und die gesagt werden sollten. Und heute Abend haben wir ein Jugo-Special.
3: Yes. Und jetzt hören wir
1: Sammy Deluxe, Mimimi, Mitbürger mit Migrationshintergrund.
3: Dann schauen wir mal hier. Oh, hier einen Moment. Kann sich nur. Dann. Und los geht.
2: Sammy Deluzi.
3: Deluzi.
4: Yeah, dies geht raus an alle meine Mimimis.
5: Mitbürger mit Migrationshintergrund.

0: So, und schon sind wir wieder hier.
1: Das ist Sammy Deluxe Mimimi mit Bürger mit Migrationshintergrund.
0: Ja, und warum haben wir das jetzt gespielt? Das ist doch gar kein Jugo.
1: Ja, Sammy. Doch, das ist schon, weil was sind wir Jugos? Mit Bürger mit Migrationshintergrund.
2: So, ja.
3: Okay. Ich hab's gleich gecheckt.
1: Das freut mich. Ja, und es ist halt für mich, als, ich bezeichne mich ja selber als Hamburger Balkanese. Ich bin in Hamburg aufgewachsen, bis ich 20 war. Und Sammy Deluxe hat mich immer so begleitet. Und ja, ich dachte, davon kriegen wir auch dann einen kleinen
0: Schlenker.
1: Über Schlenker zu St. Pauli.
0: Fußball.
1: Ja, ich mag ja keinen Fußball, aber da.
0: Ja, hier im Studio mögen manche Leute auch keinen Fußball und andere lieben Fußball.
1: Und hier ist auch die Leila, die St. Pauli-Fan ist, ne, Leila?
4: Yes!
3: Ich bin ein vernünftiger Fußballfan.
0: Also weit von der Name.
3: Aber der Name des Vereins darf hier in Mannheim nicht genannt werden.
4: I know.
3: Da könnt ihr euch schon denken.
1: Also dein Fußballverein.
3: Aber ich habe ihn nicht genannt.
1: Nee, so wie Lord Voldemort oder was?
4: Ja. Aber wer spielt bei St. Pauli? Der Torwart, der jetzt die bosnische Mannschaft ins WM-Quali geschafft hat.
1: Ach, deswegen war das so ein Ding auf Insta.
4: Ja, leider. Wir haben ja gegen Italien gespielt. Und ja, wir lieben ja Italien. Historisch gesehen tatsächlich, weil es war ja die erste Fußballmannschaft, die nach dem Krieg nach Bosnien kam und ein Freundschaftsspiel gespielt hat. Das war, glaube ich, 96 direkt. Und dafür sind auch viele wirklich sehr dankbar und es war auch ein sehr faires Spiel. Aber ja, möge der Bessere gewinnen, in dem Fall Bosnien.
1: Das wundert mich ja jetzt.
0: Was denn?
1: Wo freut mich?
3: Und Italien ist ja wirklich auch so ein Fußballriese.
4: Ja.
3: Und ich sitze zum dritten Mal hintereinander irgendwie nicht dabei.
4: Ja, das ist war schon sehr tragisch, ja.
3: Aber Respekt.
1: Wie gesagt, mein Kniet nieder, Italiener, Bosnien war zu Gast. Oder so ähnlich.
4: Ja, oder Budak hat gegen Pizza gewonnen.
1: Ja. Oh, das ist aber, da kriegst du jetzt, da kriegen wir jetzt Hassmails.
0: Ja, jetzt folgt dir halt vielleicht.
4: Wie gut, dass keiner weiß, wo wir gerade sitzen.
1: Liebe italienische Mitbürger, ich liebe Pizza. Und ich kann mich nicht entscheiden.
4: Ich war gerade im Simplon. Okay, das ist ja andere Art von Pizza, aber ja.
1: Wieso ist die anders?
4: New York-Style.
1: Ah, langweilig.
0: So.
4: Ja.
1: Machen aber die auch lecker. Fußballpizza?
0: Gibt's Fußballpizza? Ich weiß nicht. Aber wie wäre eine Fußballpizza?
3: Also ich weiß nur, dass in den Stadien von heute irgendwelche gar nicht mehr richtig irgendein normales Imbissständchen da ist, sondern dass alles völlig glatt gebügelt ist und du kannst nur noch mit Karte bezahlen und da kriegst du auch Pizza. Das gehört dann null hin ins Stadion.
1: Was ist denn für dich richtiges Essen fürs Stadion? Currywurst, Pommes oder was?
3: Ja.
4: Für mich auch.
3: Und Brötchen oder so irgendwie. Von mir aus gibt es auch Pizza oder Thai Curry, aber also mit dem traditionellen Fußballgefühl, finde ich, hat es einfach nicht mehr viel zu. Mich stört am meisten, dass irgendwie nichts dagegen unternommen wird, dass solche beschissenen Ketten einfach die kleineren Unternehmen und die lokalen Unternehmen rauskegeln und das alles so austauschbar und allglatt ist und letztendlich nur ganz, ganz reichen Leuten dient und nicht den normalen Leuten. Das ist meine Hauptkritik daran.
0: Dass Fußball immer teurer wird.
3: Ja, es ist unfassbar.
1: So. Was kostet
3: musst du EC-Karte mitnehmen und dann bist du einfach nur für ein Bier vorher, ein Bier in der Pause und was weiß ich, irgendwas zu essen, da gehst du zwischen 20 und 30 Euro pro Nase raus.
0: Und was kostet die Karte dann noch?
3: Weiß ich noch gar nicht. Das ist sehr verschieden. Da gibt es von bis natürlich, je nachdem, wie gut du sitzen willst. Aber das ist auch, ich glaube, viel weniger wie 20, 25 geht gar nicht. Und geht nach oben ist es offen. Also.
0: Ja. Also mein Tipp ist einfach Frauenfußball anschauen. Da sind die Karten nämlich einfach.
3: Ah, Frauenfußball ist okay.
0: Nee, da sind die. Da sind die.
3: Oh, wow. Hast du Fußball?
0: Ja. Aber da sind
1: ich sehe Mittelfinger fliegen.
0: Da sind die Karten günstiger und die spielen meistens noch in den coolen alten Stadien. Denk mal drüber nach,
3: Liebes. Ja, das ist natürlich geil. Ne? Das ist natürlich geil.
0: Und ja, ich finde jetzt Fußball nicht so interessant, aber ich kann es mir auch angucken.
3: Wenn Frauen spielen.
0: Ich war auch schon bei diesen Herrenfußball. Ich finde es ja auch schon bescheuert. Das normale Fußball, das ist nämlich die Männer. Und bei den Frauen heißt dann Frauenfußball. Schon mal darüber nachgedacht?
3: Ja, das ist auch nicht fair.
0: Ja, eben.
3: Es wird auch nicht so bleiben. Der Drops ist gelutscht.
0: Nee, ich weiß
3: Wir
0: nicht.
3: Haben noch ein bisschen Arbeit, aber das ist, it's gonna
0: Meinst
3: come.
0: Du?
3: A change is gonna come.
1: Hoffentlich, besonders nach diesem ganzen Colleen Fernandes-Kram.
3: Wollte ich gerade sagen. Also ich finde, ich mache jetzt mal eine ganz steile These zu diesem widerwärtigen Thema. Vielleicht ist die zu früh jetzt, vielleicht sollten wir erstmal sagen, wie schlimm alles ist, aber meine steile These ist die, dieser Christian Ulmen hat anscheinend irgendwann mal vom Stapel gelassen, er wäre der Mann, den sich der Feminismus immer gewünscht hat. Und ich sage jetzt mal, von hinten durch die Brust ins Auge, auf eine ganz beschissene Art und Weise hat der klargemacht, wie beschissen alles ist und hat einen weiteren Nagel in den Sarg vom Patriarchat geschlagen. Ich schwör's euch, als Endresultat. Diese Qualen und diese Pein von Colleen Fernandes ist völlig klar und ich will die nicht kleinreden oder sonst irgendwas sagen, das rechtfertigen, aber am Ende vom Tag gibt es jetzt gerade so viele Menschen, die sagen, das ist so widerlich. Die Verachtung wird so immer noch klarer sichtbar. Wenn der das macht, wie viele Leute ich kenne, machen es auch. Wie viele, vorher hast du so gedacht, ja, irgendwelche Inzel-Wichser, ja. Den siehst du das an, die sehen so und so aus, die reden so und so. Und jetzt denkst du,
1: ja. Spione.
3: Unter, ja, ja, wie ja. Eisberg, Spitze des Eisbergs sind die Inzels und wie viele... Mhm. Ja, es ist. Ja.
1: Ich glaube, es ist auch ein Zeichen für viele Väter, ne? Für mich als, also ich bin jetzt kein Vater. Hoffentlich irgendwann und klopf auf Holz. Also wenn da draußen jemand ist, meldet euch. aber ich glaube, dass ich habe letztens einen schönen Satz

0: Frauen. Mhm. Die kommt jetzt ein bisschen raus und die betrifft uns Frauen ja selber auch. Also nicht nur, dass wir uns gegenseitig verachten, sondern auch uns selbst. Wir haben das so internalisiert, dass das ist so groß, dass es keiner sieht. Man sagt doch, man sieht vor lauter Bäumen den Wald nimmer. Und so ist es.
1: Ja, ja.
0: Und ich finde, jetzt fragen sich mehr Leute, aus was für einer Haltung raus macht man das? Aus was für ein, was müssen die Grundlagen sein? Und ich sehe jetzt auch in Insta und so mehr Männer, die sagen, ja, wir sind irgendwie, wir sind auch damit groß geworden. Wir haben das auch in uns. Und ich finde, wir Frauen müssen das genau auch machen. Mhm. Diese Geringschätzung, diese Abschätzigkeit.
2: Ja, sich gegenseitig irgendwie.
0: Ja, auch sich selber fertig, nicht wichtig nehmen. Das, und nicht, das ist der Hammer.
2: Ja. Und deswegen spielen wir jetzt?
3: Wir spielen jetzt Für immer Frühling, genau, von Sophie.
2: Und wir erzählen nachher, warum.
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0: So, ja, was haben wir denn jetzt alles gehört?
1: Wir haben einmal gehört, den Für immer Frühling von Sophie.
0: Genau.
2: Und von Indexi, das am Jahr Netko.
0: Und das Für immer Frühling, das war von dir, Sandro, ne?
1: Genau, als das mit Colleen Fernandes so aufkochte, war ich gerade in Berlin und da war diese große, am nächsten Tag, an dem Sonntag, das war vor 2 Wochen, der Sonntag, diese sehr spontane Demo vom Brandenburger Tor. Und da hat Sophie das halt als Eröffnung gesungen und ich musste halt so weinen, weil wir irgendwie alle da zusammenstanden, alle Männlein, Weiblein und zwischendurch und für dasselbe irgendwie einstanden. Es war sehr berührend, deswegen wollte ich das Lied spielen.
0: Ja, und das war ja auch ganz schön. Und
2: Ja,
0: du hast
2: war
0: ja,
2: echt schön.
0: ja, und jetzt hast du vorhin hast du von den Vätern gesprochen. Und jetzt kommen die Mütter, oder?
2: Ja.
0: Deswegen haben wir welchen Song gerade gehört?
2: Das von Indexi, das im Jahr Netko, das heißt, wenn ich jemand wäre, quasi wenn ich etwas geschehen lassen würde, dann würde ich den Müttern die Traurigkeitsfalten sozusagen aus dem Ge Gesicht wischen und es geschehen lassen, dass Väter sie lieben und sie für immer mit Res so behandelt werden, wie sie es verdienen.
3: Wow.
0: Oh.
1: Amen.
0: Ja.
2: Ich liebe es, also mich rührt das Lied jedes Mal.
1: Ja, wir und unsere Mütter.
3: Ich habe mal, als meine Mama gestorben ist, 2021, war ich alleine hier und habe eine Sendung über meine Mama gemacht.
2: Wow.
3: Ich glaube, ja, eine habe ich sogar vorher schon mal gemacht, als sie noch gelebt hat, über meine Mama als junges Kind. Habe ich schon so Dahlia Lavi und Katja Epstein und so Sachen gespielt und erzählt von ihrem Leben. Und dann bin ich noch mal darauf zurückgekommen. Aber ja, weißt du, wie hörbar das war. Vielleicht schon irgendwie auch. Es ist ja immer so eine Vermischung von den Umständen, in denen
2: Ja.
3: Menschen leben und dem, was sie selber damit machen. Und diese Generation, also meine Mama war Jahrgang 1940 hier in Ludwigshafen oder da drüben in Ludwigshafen geboren und aufgewachsen. Und ja, das ist bestimmt auch vergleichbar mit vielem, was eure Eltern als junge Leute mitgemacht haben oder ihr selber.
2: Ja, ich glaube, das ist geht vielen, glaube ich, so, dass die Mütter auch die waren, die quasi alles organisiert haben, alles in die Hand genommen haben, um sich so gut wie möglich in einem fremden Land ohne Sprache einzufinden, normal zu leben. Aber das ging halt nicht. Also wenn du, also damals zumindest in den 90ern, also wir sind ja 92 hergekommen, da war das dann schon sehr schwierig. Also meine Mutter zum Beispiel, die wollte überhaupt nicht zu Hause sitzen, warten. Also erstens haben wir eh gedacht, wir sind in spätestens 6 Monaten wieder zurück. Das war
3: Ehrlich.
2: so, ja, das war, die haben uns auch nicht angemeldet für die Schule und so, weil das war ja Quatsch. Weil wir gehen ja wieder.
3: Hattest du schön frei?
2: Ja.
3: Oha.
2: Ja. Das war schön. Also das war tatsächlich sehr schön, die Zeit. Wir waren super viele in einem Zimmer. Es waren fast alles Familienmitglieder, die alle geflohen sind, die halt nur diese eine Adresse kannten, weil mein Papa ja hier schon vorher war. Und die sind tatsächlich auch, gab es ja keine Handys, auch ohne dass wir es wussten, einfach an der Tür geklingelt. Und wir waren alle zusammen. Und obwohl wirklich, ich glaube, so 10, 12 recht erwachsene Menschen, ein Baby, zwei Kinder, alle zusammen da waren. Klar gab es da auch schwierige Situationen, aber es war trotzdem irgendwie harmonisch. Man hat das immer sehr gut gehandelt. Und ich weiß das auch immer, mein Papa war der Einzige, der gearbeitet hat. Und er hatte manchmal Nachtdienst. Und er kommt da halt nach Hause sozusagen. Aber alle Schlafplätze sind belegt.
1: Oh,
2: Und dann hat er sich in die Küche gesetzt auf den Stuhl und hat da geschlafen, in Anführungsstrichen, aber da war ja nichts mit dem Schlafen. Und zurück zu Mama. Sie war halt diejenige, die immer geschaut hat, dass alle gleich behandelt werden, dass wir alle trotzdem schöne Zeit haben. Die hat immer versucht, so aus nichts etwas Besonderes zu machen für uns Kinder. Und ich glaube, das ist das, was wirklich, wofür wir alle echt sehr, sehr dankbar sind. Also nicht nur in dieser Anfangsphase, sondern durchgehend. Ja.
1: Aber meine Mama, ich glaube, ich habe nicht so ein typisches, schon ein typisches Balkan-Eltern-Vorbild so, aber auch ein sehr untypisches, weil mein Vater so der war, der Antrieb war, aber es lag, glaube ich, auch daran, dass meine Mutter früh, also kurz vor dem Krieg, den Vater verloren hat und während des Krieges dann meine Oma gestorben ist und danach hat sie, als ich 6 war, auch ein Kind verloren im 9. Monat. Und sie war immer mit anderen Sachen beschäftigt, so. Und meine Eltern haben, und das ist dieses, was du sagst, Arbeit, das war meine Eltern teilweise 4 Jobs. Mein Vater war Altenpfleger, hat neben mir noch gekellnert, Fenster geputzt und wir hatten eine Anwaltskanzlei, ein Fitnessstudio und keine Ahnung wie viel Treppenhäuser. Und dann bin ich auch schon als 6-Jähriger da mitgegangen und habe geputzt. Also das war zum Beispiel auch immer meinen Eltern wichtig, dass ich als Junge lerne, mich um mich selber zu kümmern. Weil, wie ich gelernt habe, Frauen kommen auf die Welt und sind auf sich alleine gestellt. Und ein Mann kommt auf die Welt mit deiner Mutter, dann hat er vielleicht eine Schwester, hat später eine Freundin, eine Frau, eine Tochter. Männer haben es aber viel, viel leichter in dieser Gesellschaft. So. Klar ist es auch nicht einfach, aber als Frau ist man viel mehr auf sich alleine gestellt und damit war, glaube ich, meine Mutter halt auch viel beschäftigt, das irgendwie zu verarbeiten. Und ich glaube, dass meine Oma auch, ne, meine, also wir haben dann auch teilweise, wir haben Holstenstraße dann irgendwie zu 10, also meine Eltern, meine Großeltern, meine Tante mit ihren 2 Kindern, dann kam noch ihr Mann dazu. Und dann noch irgendwie, welche haben wir auf 40 Quadratmeter gewohnt. Und meine Oma sagt ja auch, der Mann ist der Kopf und die Frau ist der Hals, der die ja, Richtung genau. angibt. Und das ist für mich Frauen immer gewesen in meinem Leben. Mhm. Immer meine Vorbilder, wie ich mich zu verhalten habe, wie ich sein soll. Um da irgendwie einen Ausgleich zu haben, in dem wie zum Beispiel meine Cousins teilweise überhaupt gar nicht waren. So. Genau.
2: Ja, ich fand es schon sehr interessant auch, nicht interessant, aber ziemlich hart, wenn ich mir überlege, wie alt meine Mutter war, als sie hergekommen ist.
3: Nämlich?
2: Ich glaube Anfang 30. Also ganz genau weiß ich nicht, aber Anfang 30 war das.
1: Aber weißt du, wann sie dich bekommen hat? Meine Mutter war 30, als sie gekommen
2: ja,
1: ist.
2: Ja, nee, das Anfang 30, also nee, also Mitte 20, glaube ich.
1: Als sie dich bekommen, das war sie so ja, 35, ja, Mitte, ja, okay, ja, ja. Ja.
2: Genau, und dann, was sie halt alles gestemmt hat, also mein Papa auch, aber wie gesagt, er war ja der Einzige, der gearbeitet hat, sie wollte ja arbeiten, durfte ja aber nicht. Erstmal. Und in den ersten, glaube ich, 3, maximal 3, 4 Monaten, aber trotzdem sich halt um alles zu kümmern, wenn man sich jetzt überlegt, was man jetzt so alles macht und manchmal überfordert ist von Dingen. Und die, ich meine, natürlich kann man es nicht vergleichen, andere Zeiten und, aber trotzdem, neben dem, dass wir versorgt sind, dass alles halbwegs ordentlich läuft, 24/7 diese Sorge, was ist mit der Familie? Also ich kann mich ja erinnern, dass es gab ja Schnurtelefon und wir saßen teilweise wirklich 24 Stunden immer abwechselnd am Telefon, haben immer Wahlwiederholung gemacht, weil wir immer diesen Moment erwischen wollten, wenn wir jemanden erreichen, ob alles okay ist. Und dann denke ich mir überlegt, was die halt alles gemacht haben. Und trotzdem immer zwischendurch, also sie hat ja, wir hatten kein Auto zu dem Zeitpunkt und dann hat sie immer am Wochenende geschaut, dass wir Ausgleich haben und dann hier Rucksack gepackt mit Sandwich und was zu trinken, mit der 5er nach Heidelberg zu fahren und dann vom Bahnhof, beziehungsweise hier, wie heißt Berliner, nicht Berliner Platz, heißt er? Nee, Bismarckplatz.
3: Bismarckplatz, genau.
2: Hoch zum Schloss laufen, picknicken, wieder zurück. Also viele haben heutzutage überhaupt Angst, alleine zu reisen. Einfach so, als Touri. Ja. Und damals, wo es noch nicht so war, dass viele Hilfen mal oder Handy dabei, wenn etwas ist oder wenn man nach dem Weg schaut. Ja. Finde ich schon Hut ab. Ja. Da kriege ich schon wirklich Gänsehaut.
3: Ja. Ja. Ich glaube, dass das übrigens gar nicht so ein Balkan-Klischee-Ding ist. Ich glaube, das ist ein weltweites ja. Ding. Also ich habe letztens im normalen Programmradio habe ich eine Wolfsforscherin gehört und die hat erzählt, man sagt ja immer der Leitwolf und man hat immer so die Idee, dass in einem Wolfsrudel ein männlicher Leitwolf ist und dass der den Ton angibt. Und tatsächlich, wenn man das erforscht, dann gibt es ein Leitpaar, ein Wolfspaar. Und das sind der männliche Wolf und die Wölfin praktisch, diese beiden Leittiere, entscheiden vieles zusammen. Also die können das mittlerweile ganz gut mit den geilen Kameras und so checken, wer welche Entscheidungen trifft. Aber wenn es spitz auf Knopf geht oder wenn es nicht geht, was zusammen zu entscheiden, dann entscheidet die Wölfin. Ja. Und dann hat sie erzählt, wie sie in Grundschulen ist und zu den Kindern dann sagt, zu Hause bei euch, wer entscheidet denn die ganz wichtigen Sachen? Und alle Kinder im Chor, die Mama! Also das ist ja irgendwie, glaube ich, sehr universell auch, dass Mädchen und Frauen dafür erzogen, gezüchtet, schon seit Jahrtausenden werden, glaube ich, alle anderen vor ihr eigenes Wohl zu stellen, sich zu kümmern und einfach die eigenen Grenzen und die eigene Müdigkeit und die eigene Unlust auch. Ich finde, es hat auch immer viel mit, es geht, es ist scheißegal, ob du da jetzt Bock drauf hast. Also ich stelle bei mir Männern und Jungs immer fest, die handeln viel mehr nach dem, auf was sie Bock haben. Ja. Und dann haben sie keinen Bock, sich um ihre Mutter zu kümmern, die alt und krank ist. Also es geht gerade nicht um dich und deinen Bock. Du bist der einzige Kind, mach einfach. Fremd für die. Als Frau ist es für dich ganz normal, von winzig an, oder?
0: Ja, das, du machst halt einfach, weil irgendjemand muss es halt machen.
3: Genau.
0: Also,
1: so. Ja, aber ich glaube, ich sehe halt die Verantwortung, wie du schon sagst, liegt immer woanders. Und das ist bei der Frau, weil es eine Selbstverständlichkeit hat.
3: Ja.
1: Also, wenn es von Kleinigkeiten geht, wie Putzen oder so. Ich will jetzt nicht auf meinen Papa rumtrampeln, aber wann hat er das letzte Mal irgendwie einen Staubsauger in die Hand genommen? Wenn er mal putzt, dann nimmt er die Klobürste und so ganz und macht so Sachen, wo man so denkt, Digga, du hast doch jahrelang professionell Sachen geputzt. Dann machst du die Klobürste erstmal, was ja super ist, weil er dann so Recycling und so. Und damit macht er dann gefühlt das ganze Batz ab und denkst so, Bruder. Oh Gott.
3: Das
1: habe ich aus dem Nähkästchen geplaudert. Ja.
3: Ich hab wirklich schon oft mitgekriegt in der Schule, privat, dass es fehlt einfach die Demut anzuerkennen, dass auch beim Putzen es was zu wissen gibt. Und es gibt eine Art, das zu machen. Und wenn ich mit Jungs und Männern, das habe ich schon oft erlebt, dass die finden, sie wollen das nicht erklärt kriegen, sie wollen es auch nicht machen, wie es gemacht gehört, sie machen es so, wie sie denken. Da kriege ich die Motten.
1: Ich kriege das Kotzen, wenn ich, weißt du, wenn man Mob hält?
3: Ja.
1: Ne, so genau. Kreisenbewegung. Am schlimmsten, wenn sie faul, oh mein Gott, ich kriege die Krätze. Weil ich habe das dann auch später tatsächlich übernommen mit 15, das war mein Nebenjob. Ja. So. Hab ich dann, weil meine Eltern keine Zeit mehr hatten, Gott sei Dank, das Schlimmste mit den Jungs halt so nach vorne und nach hinten. Einfach so, als würden sie nicht mal Cricket spielen, sondern als wenn sie irgendwas stechen wollen mit dem Stock und so wird es dann so wirklich nicht sauber, weil du weißt, kreisende Bewegungen.
3: Rückwärts. Zu dir selbst hin. Oder einen Putzlappen ausbringen.
1: Oh Gott.
3: Sie wollen nicht, dass man das an einem Zipfel hält, dass man es einmal runterfallen lässt und dass man dann das so ausdreht. Nee, sie machen mit ihren zwei Händen so Patschebewegungen und kriegen noch einen Aggress, wenn du was sagst. Nicht gut. Vielleicht kommen wir da jetzt an eine andere Zeit. Jetzt.
0: Schauen wir mal. Leute, was soll man jetzt noch spielen? Was wollt ihr noch hören?
1: Ich würde gerne hier von Amra.
0: Amra.
1: Genau. Würde ich gerne das nächste Lied spielen.
0: Ja, dann spielen wir.
1: Und das heißt Pjevacemo što nam srce zna.
3: Enjoy.

0: Wir müssen.
1: Grad. Da war der Thomas.
0: Ja, und der Elvis. Elvis war gerade da.
1: Hat seinen Kopf reingesteckt.
0: Hat sich gefreut.
1: Hat unser Shoutout gehört.
0: Yes. Das letzte Lied.
2: Das letzte Lied war ein Lied aus Dalmatien, ein Folklore-Lied. Das heißt Sveptice Izgore. Und ich habe über Jahre hinweg gedacht, dass es heißt, alle Vöglein kommen angeflogen und verbrennen dann.
0: Was heißt das wirklich?
2: Gore sind so wie der Tal oder die Berge und das habe ich jahrelang falsch verstanden. Ich dachte auch, mein Vater hätte für Tito gesungen. Und als ich das meiner Mutter dann zu Recherchezwecken sie fragte, sagte sie so, nein, bist du doof? Ich so, wieso doof? Wie, Papa hat vor Tito gesungen. Ach so, naja, ja, am Nationalfeiertag haben alle vor Tito gesungen, also vor seinem Porträt. Und da habe ich als Kind mir einfach so seltsame Geschichten ausgedacht.
0: Oh.
2: Und ich dachte wirklich jahrelang, Sveptice Izgore, alle Vöglein kommen angeflogen, verbrennen dann. Das war total für mich normal, dass Vöglein ankommen und dann einfach automatisch anfangen zu brennen.
0: Kaboom.
2: Genau.
1: Das Krasse als Kind ist, dass man so Sachen durchaus plausibel finden kann.
2: Ja, aber
1: weil man noch nicht so viel Erfahrungsschatz hat.
2: Aber mein BKS ist dann leider nicht, mein Bosnisch-Kroatisch-Serbisch, ist dann anscheinend nicht so gut genug, wie es sein sollte. Ich hatte auch mal was mit jemandem und ich fragte ihn, wie findest du mein BKS? Und die Person sagte, sehr, sehr gut. Du sprichst BKS wie ein Deutscher, der sehr gut BKS spricht.
1: Erzähl es nochmal, Lena, mit dem BKS, mit den drei Blättern, das jedes Formular hat. Das ist ja auch so ein geiler.
3: Ach so, ja gut, das ist ja sehr politisch. In Bosnien ist es ja grundsätzlich alle Unterlagen und überall ist alles auf allen drei in Anführungsstrichen Sprachen, also auf Bosnisch, Kroatisch und Serbisch. Und das heißt immer alles gleich, wie zum Beispiel Rauchen schadet auf der Zigarettenschachtel steht, halt auf drei verschiedenen Sprachen, nur dass es alle drei gleich klingt. Und das gleiche auch gelesen wird, nur das eine ist halt auf Kyrillisch, in Serbisch Kyrillisch, aber alles das Gleiche und auch in den Ämtern kriegst du immer alles auf Bosnisch eine Seite, dann Kroatisch und Serbisch, aber alles gleich. Also,
1: das ist
3: ja
1: so
3: da
1: geil.
3: Hat man es nicht so mit der Umwelt.
2: Umweltschutz. Bosnien hat heute auch drei Präsidenten.
1: Ist es so?
2: Drei, die sich dann so abwechseln, glaube ich.
3: Ja, das ist.
1: Ach so, um paritätisch das zu gestalten?
2: Anscheinend, aber ob es funktioniert, wissen wir nicht wirklich. Eher nicht.
1: Wie ist Sarajevo im Verhältnis zu einer vergleichbaren Stadt in Deutschland?
3: Das, was es.
1: Jetzt heute, meine ich.
3: Ja, das, was es besonders macht, ist wirklich. Da hat man. Also, ich habe immer noch das Gefühl, dass jeder da so leben kann, wie es möchte und jeder ist willkommen. Tatsächlich mag man einfach keine Provokationen auf politischer Ebene, also irgendwelche faschistischen Grüße, Bilder, Zeichen. Also wenn jemand sagt, kann ich nach Sarajevo? Ja klar, kannst du gerne, wenn du nicht, jetzt sage ich mal, ein Hakenkreuz im Hals hängen hast. Und da rumläufst, dann kriegst du auch kein Problem und wie jedem anderen Land auch, also das, was du sehen willst und wenn du dich in normalen Gegend aufhältst, ist auch alles schön und die Leute haben es einfach satt mit negativen Sachen immer behaftet sein, die Leute haben auch keine Lust auf Kriege, auf Diskussionen, negative Diskussionen, also in meinem Freundeskreis oder in meinem Umfeld, in dem ich bin, da wird eigentlich nie über Politik geredet. Also wirklich sehr selten, wenn dann kurz. Aber das ist so wie meine Cousine, der Steffi, gesagt, ach komm, mach mir lieber was Schönes, das andere deprimiert nur. Es geht um Zusammenhalt, um Zusammenleben, sich gegenseitig irgendwie zu motivieren, Scherze, es wird viel gelacht. Natürlich gibt es sehr viele negative Themen, das kann man nicht abstreiten. Aber ich sehe da eine, auch in der Queerszene, einen guten Weg. Also es geht voran. Man kann von diesem Land nicht erwarten, auf dem Stand von Berlin zum Beispiel zu sein. Das funktioniert nicht. Wir sind einfach 20 Jahre zurück. Also das mit dem Krieg war einfach sehr einschlägig und auch, wie sich die Politik später entwickelt hat. Aber die Stadt an für sich ist sehr, sehr lebenswert.
2: Man darf auch nicht vergessen, dass 50% der Einwohner dieser Stadt religiös sind. Also ich war jetzt im Sommer da und ich habe gelernt, Sarajevo ist wie ein sozialistisches Heidelberg, nur mit mehr Moscheen. Und das ist es tatsächlich. Also es hat was Konservatives, etwas Freies. Die Menschen, die ich da teilweise kennengelernt habe, ich habe in Sarajevo, da in dem Nationaltheater, habe ich mein erstes queeres Stück gesehen und war so Wahnsinn. Mhm. Wahnsinn, dass die sowas spielen. Und auch sehr schlau umgesetzt, ne? Ohne da mit dem Zeigefinger drauf zu zeigen. Und das will ja eh keine Sau sehen. Alle Theater, bitte zuhören, bitte hört auf dieses Bubble-Zeigefinger-Gezeige. Und ich habe verschiedenste Menschen, ich habe mit dem Open Center Sarajevo viel geredet zur Recherche, habe auch ein Drag-Kollektiv, das erste da getroffen, gegründet von einer kurdischen Transfrau, die geflüchtet ist aus der Türkei und jetzt, glaube ich, in Spanien oder Belgien lebt. Und dieser Kampf, also wurde von zwei lesbischen Frauen gemacht und die so 2021 sind Studentinnen in Israel. Gestern habe ich mich geprügelt, habe auf die Fresse gekriegt, kein Ding. Also die sich wirklich für ihre Rechte einsetzt und es hat mich so erstaunt, weil ich hätte zum Beispiel, war ich auf Grindr und hätte eine Morddrohung. Also Männer, die behaupten, Männer zu sein, so wie ich, sollten zusammengeschlagen und ermordet werden. So. Aber trotzdem siehst du, dass man muss sich, also wir müssen uns jetzt irgendwie positionieren. Jetzt wird es sehr politisch.
3: Yeah.
2: Aber wir müssen uns für, wir sind alle gleich.
1: Ja.
2: Egal, wo wir herkommen.
1: Ja.
2: Welches Geschlecht, welche Sexualität wir haben.
1: Und es geht um Menschenrechte.
2: Ja.
1: Also ich höre oft, ach Gott, haben sie es jetzt bald? Die ganze LGBTQ-Debatte, das sind doch kaum Leute. Ja. Also die Zahlen sind egal, es sind Leute, die unter einem unglaublichen Druck seit Jahrhunderten stehen und jetzt brichten sich manche Leute einen ab und fangen an, Nazis zu wählen, nur weil...
0: Ja, nur weil sie nicht gendern wollen.
1: Ja.
0: Was ist los mit euch, Leute?
2: Ich hab meine Freundin, eine Kollegin gehabt, die sich darüber aufgeregt hat mit diesen Gendern. Und dann habe ich, es gibt eine tolle lesbische Comedian, Miriam Margoli heißt die, und die war bei den Aborigines in Australien und die haben auch ein nicht-binäres Geschlecht. Und dann wollten die halt, dass sie richtig benannt werden, und Miriam war halt so, das ist aber nicht not proper English, weil sie ist so wirklich so proper English. Und hat eine Freundin zu ihr gesagt, sag mal, warum juckt dich das eigentlich so? Wenn du jemand anderen glücklich machen kannst mit etwas, dann mach das doch einfach. Und das war so für mich, okay. Es geht einfach darum, wenn wir respektvoll miteinander umgehen wollen, einfach einander versuchen, mit Kleinigkeiten glücklich zu machen. So.
3: Das hast du schön gesagt.
0: Ja, voll.
1: So cool. Ja, ich fand es zum Übrigens auch bei, wir haben die Inszenierung von Freiheit einer Frau gesehen, bevor ich dich kannte.
2: Mhm.
1: Und wir haben vorher die Falk Richter Inszenierung angeguckt, die in Wiesbaden zu Gast war. Haben ja auch hier drüber gesprochen. Und ich fand an eurer Mannheimer Sache so cool, dass ihr das mit 5 Männern gemacht habt. Genau wie du gesagt hast, so unaufgeregt, so cool, überhaupt nicht irgendwie auf eine Queer-Tube gedrückt, sondern einfach das Stück gemacht. Das hat mir so gut gefallen, das fand ich nochmal erhaben. Also ich fand die Falk Richter-Sache auch cool, weil ich auch die Bernadette LaHengst und ihre Band geil finde und weil ich die sogar ein bisschen kenne und so. Und
0: ja, mir ging es ja auch so. Ich war,
1: also, genau.
0: Da, ich habe dabei bei Bernadette LaHengst, jetzt spielt sie mein Lieblingslied. Oh, was? Also ich bin schon ein bisschen emo.
2: Ich auch.
0: und dann fand ich es irgendwie eben in der Mannheimer Inszenierung, dann dachte ich mir so, ach krass, da kommt, also ich passe jetzt nochmal auf andere Dinge auf. Das fand ich irgendwie so.
3: Ja.
0: So cool. Ich habe irgendwann habe ich mir gedacht, ich gucke nur so ein paar Stücke, aber die dann immer. Also an verschiedenen Orten. Das war dann mal die Drei-Groschen-Oper, habe ich, glaube ich, an 5 verschiedenen Orten gesehen. Die beste ist immer noch so eine Schulinszenierung von 1900.
2: Du hast meine nicht gesehen?
0: Aber ich war schon in Mannheim. Aber ich glaube, ich ohne dich.
2: Wieder ein Drag.
0: Ja, ich werde es mir noch.
2: Frau Peachim spiele ich.
0: Ich habe es ja schon nachgelesen. Ja, ich habe es mir auch vorgenommen, ich werde es noch.
2: Ich kann mir auch Karten klar machen.
0: Sehr gut.
2: Aber wir sind der Frau gerecht geworden, das würde ich gerne wissen. Von euch.
1: Ja. Also da spielt es ja die, bei Thalia spielt es die Dings, die...
2: Die große...
0: Ja.
2: Ja, wir wissen.
0: Eva
2: ja.
0: Mattes.
2: Eva Mattes,
1: yes. Mattes. Genau. Und es ist natürlich auch geil, die so zu besetzen. Und die hat es wirklich auch toll gemacht. Und bei euch war es so, dass man ja immer, wenn jemand angefangen hat zu reden, dann wusste, in welcher Rolle er jetzt gleich reden wird. Es könnte der Sohn sein, es könnte die Mutter sein, es könnte der Mann sein, wenige andere Personen. Aber das ist so gut rausgekommen, dass diese Lebensleistung, dieses Erleben von ihr, also fand ich...
0: Mir kamen auch so Beklemmungen, die fand ich total krass. Also ich weiß nicht, ich glaube, die fand ich dieses Eingeengtsein irgendwie. Ja.
1: Und das ist ja super wichtig, weil genau das ist, was sie einfach nicht gesehen oder ja, zugegeben wird.
0: Ich habe auch inzwischen schon zwei Bücher jetzt gekauft von Edouard Louis. Ich habe es endlich geschafft.
1: Das sind so kleine Bücher, kauf ja. Die alle. Die kann man echt...
2: Die sind super zu lesen. Ja,
0: ja. Ja, jetzt muss ich sie noch lesen. Also ich habe sie jetzt schon mal gekauft und als nächstes muss ich sie lesen.
2: Oder anhören.
1: Ja, das stimmt. Niedrige Schwelle, wirklich. Kann man gut machen. Und die, überhaupt die ganze Literatur, die jetzt entsteht und endlich mal wahrgenommen wird aus der Perspektive aus dieser Armutsperspektive zusammen mit der neuen Traumaforschung, die einfach belegt, Armut ist traumatisierend, genau wie Sexismus, genau wie Rassismus. Es braucht keinen Krieg, es braucht keine Vergewaltigung. Es gibt niedrigschwelligere Sachen, die Trauma auslösen. Mhm. Und ich glaube, jetzt kommt vieles zusammen, was echt so ein bisschen hoffentlich ja. Zusammenwirken wird.
3: Ja.
2: Amen.
0: Halleluja. Sollen wir jetzt hier spielen?
2: Ja, will ich machen. Wir
1: haben 5, 4, 6.
0: Ach so, wir haben noch 5, 4, 4, 6. Wir spielen eigentlich immer ein Lied, das wir immer klar, spielen. Machen wir das
1: oder
0: jetzt.
1: Machen wir das als allerletztes?
0: Das machen wir als allerletztes. Jetzt machen wir erstmal noch hier.
2: Macht doch Dubiosa Kollektiv.
0: Kollektiv.
2: Mojali. Yes. Geht es.

0: Ja, die Zeit ist jetzt echt ein bisschen zu schnell weggeflogen.
1: Ja, ich glaube...
0: Ihr süßen Balkan-Birds.
2: Ja. Super, Balkan-Birds.
3: Brennen.
0: Und nicht verbrennen.
2: Also brennen.

0: Tragödie, der Beat on the Bread vom April 2026 kommt zum Ende. Das Balkan-Special war aus unserer Sicht mega.
1: Ja, wir müssen... Ja.
2: Ihr seid mega.
0: Wir sind schon vielen verliebt Dank in euch beiden und wollen, dass ihr wiederkommt.
1: Ja.
2: Gerne.
3: Auf jeden Fall.
2: Leit uns ein.
3: Ja, das war wirklich toll.
1: Wir zu viert. Es muss ja nicht immer über Jugo, es kann da alles, ne?
3: Ja.
1: Könnt auch über Fußball. Kleiner Scherz.
3: Nein. Sie guckt mich schon mal da hinten auf den
0: Turmspringen.
1: Turmspringen ist nicht mein Thema. Mein Thema ist rhythmische Sportgymnastik, so. Eiskunstlaufen und Thaiboxen.
3: Yay! Yeah. Hey.
2: Meins ist Essen.
1: Ja, gut.

0: Ja, und das bedeutet, dass wir uns schon im Monat Mai wiedersehen. Yeah. Und krasserweise ist der erste Freitag im Monat Mai der 1. Mai. Da machen wir was völlig Milliardärsfeindliches, ArbeiterInnenfreundliches und freuen uns sehr darauf. Und bis dahin, bleibt sauber, lasst euch nichts verzählen.
1: Nee, und wir hören nochmal die Dubiosa. Sorry.
0: Wenige Sekunden. Ciao, ciao.

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2: Lorenz ist neben mir. Hi, Lorenz, herzlich willkommen.
3: Hi, Jascha, schönen Abend.
2: Hi. Hat mich gerade gefragt, wie lange ich die Sendung schon mache. 2015 habe ich angefangen, glaube ich. Muss da direkt reinspringen, hört man nicht besser.
3: Ich komme noch näher.
2: Ja, genau. Erzähl mal, dann ist schon ein halbes Jahr her, seit du da warst, oder ein Jahr?
3: Ja, ich glaube, es ist ziemlich genau ein Jahr jetzt. Ich glaube, das war auch Frühjahr im letzten Jahr. Und jetzt habe ich hier wieder hergefunden.
2: Ja, schön, dass du wieder da bist.
3: Ja, ich freue mich total, hier zu sein.
2: Was ist passiert seitdem alles?
3: Musikalisch ist im Winter ist es ja immer ziemlich ruhig und ich genieße es dann aber immer umso mehr. Im Frühjahr geht es wieder richtig los und es zieht alles ein bisschen an und es kommen wieder die ersten Veranstaltungen. Und jetzt gerade dieses Frühjahr hat sich bei mir relativ viel getan. Ich habe zwei Veranstaltungsreihen gestartet, die eine mit Salmon zusammen. Ich glaube, der war auch schon mal hier gewesen.
2: Ich glaube schon, ja.
3: Und die andere alleine im Zimmer. Die Acid Night. Und das ist ja auch der Anlass quasi, warum ich heute hier bin, um ein kleines Warm-up dazu zu geben und ein paar Worte zu sagen.
2: Ja, und zwar wann? Nächste Woche?
3: Nächste Woche Samstag, um 23 Uhr geht's los, im Zimmer in den Quadraten.
2: Und da gibt's Acid auf die Ohren?
3: Da gibt's Acid auf die Ohren, genau.
2: Ach, schön, dass es dieses Genre immer noch existiert.
3: Ja, es ist nicht tot zu kriegen, glaube ich. Das ist, glaube ich, das Tolle daran. Das ist ja alt. Älter wird's nicht in der elektronischen Musik so.
2: Ja, ja, doch, das geht schon noch.
3: Ja.
2: Ja, also der Holger war letztens da, der Crew war klein. Der ist ja über 60 schon, glaube ich. Oh shit, jetzt habe ich sein Alter verraten. Sorry, Holger. Ja, und der hat irgendwie was mit Proto-Techno begonnen, erzählt. So, also wirklich so, wo es noch so von Disco zu langsam zu elektronischer Musik überging. Das war, glaube ich, Anfang 80er irgendwie so, ganz schräge Musik. Hat mir auch ganz gut gefallen.
3: Ja, ja, es hat ja alles irgendwie ziemlich schräg angefangen. Auch die alten Acid-Sachen. Ich habe jetzt zum Anlass mir nochmal ein bisschen die ganz alten Sachen angehört. Und es ist ja ein bisschen abgefreakter.
2: Ja.
3: Von den Sounds her, weil auch wirklich alles quasi raw aus diesem Synthesizer rausgeholt wurde und dann nicht groß abgemischt, sondern eben analog gespielt. Und da sind schon verrückte Sachen rumgekommen.
2: Ja, das waren halt einfach auch junge Leute, die einfach irgendwie sich ausprobiert haben, ne?
3: Mhm. Ja, voll. Ich habe die Ursprünge von dem Genre jetzt nochmal so ein bisschen mir reingelesen. Weil ich das so faszinierend finde und das ist auch so einer der Gründe, warum ich mich so dafür fasziniere. Es kommt ja ursprünglich aus Chicago, ist es ja quasi hergekommen. Und der Ursprung war im Acid House, weil irgendwelche Househeads aus Chicago secondhand diesen Synthesizer gekauft haben, der irgendwie 2-3 Jahre vorher rausgekommen ist, komplett gefloppt, weil der halt sich nicht anhört wie eine Bassgitarre.
2: Ja, der sollte ja eigentlich eine Bassgitarre ersetzen, glaube ich.
3: Ja, ja. Und da hat er halt echt einen schlechten Job drin gemacht. Und dann haben die aber irgendwie gemerkt, ja okay, wenn man da an den Reglern ganz viel zu arg rumspielt und dann kann man da richtig lustige Sounds rausholen.
2: Wird's richtig freaky, ja.
3: Ja, und
2: also ich muss
3: hat
2: sagen,
3: seinen Lauf genommen.
2: Ich muss sagen, eine ganze Generation hat deswegen Tinnitus.
3: Ja.
2: Weil ich glaube, Higher Stage of Consciousness war das, wieder da die ganze Zeit weit aufschrubbt. Ich kann mich erinnern, das hatte richtig in den Ohren wehgetan damals.
3: Ja. Ja, das ist, glaube ich, halt auch die analoge Sache da dran, wenn du irgendwie das live spielst und den Synthesizer, dann ist natürlich auch nichts groß abgemischt.
2: Nee, auch im Club, wenn die das aufgelegt haben. Ich glaube, damals waren die Kontrollen bei den Lautsprechern noch nicht so wie heute.
3: Ja.
2: Das wurde dann richtig durchgedröhnt. Aber mal zurück zu dir, du bist Resident in der Disco, im Zimmer.
3: Yes, genau. Jetzt schon ein bisschen länger. Ich glaube, das erste Mal, dass ich da aufgelegt habe, war 2023, wenn mich jetzt nicht alles täuscht. Und seitdem habe ich eigentlich halt immer viel Support gespielt für irgendwelche Headliner. Und jetzt habe ich im letzten Jahr das erste Mal, es hat sich relativ spontan ergeben, die Möglichkeit bekommen, meine eigene Veranstaltung zu machen.
2: Hey,
3: und
2: sehr gut.
3: Habe mich dann eben zu meiner Liebe fürs Acid irgendwie entschieden, da was zu machen. Und jetzt dieses Jahr geht's weiter mit der zweiten Version.
2: Ja, schön. Drücke ich die Daumen. Ich komme vielleicht auf jeden Fall auch mal vorbei.
3: Ja, mega gerne.
2: Nächste Woche, ja.
3: Ja. Sag cool. Bescheid.
2: Ja.
3: Und ja, ich habe da super viel Spaß dran. Das ist ganz schön, weil ich eben zum einen den Club super gerne mag und durch Selbstveranstalten einfach die Möglichkeit habe, irgendwie meine musikalische Vision da auch ein bisschen reinzubringen und mich da eben zu beteiligen, einen Abend zu kuratieren und ja, das ganze Konzept an der Veranstaltungsreihe, die Grafiken überlegen und so. Und gerade weil dieses Genre so vielseitig ist, hat man da halt echt viele Möglichkeiten. Mannheim hat ja auch eine breite Szene. Da gibt es auf jeden Fall mega talentierte DJs, die da dann Hand anlegen.
2: Ja, sehr gut, das freut mich. Wie geht's weiter bei dir?
3: Dann erstmal wieder im Zimmer. Ich schließe jetzt mein Studium ab dieses Jahr und dann gehe ich erstmal reisen. Aber
2: hast du Ambitionen zu produzieren?
3: So. Ich bin ein bisschen dabei, aber durchs Studium bin ich nicht dazu gekommen viel. Okay. Ich habe dual studiert und das ist halt sehr zeitaufwendig. Und ich habe meine Ableton-Lizenz mir schon vor 2 Jahren oder so zugelegt, aber da ist noch nicht so viel passiert seitdem.
2: Ja, ist immer so ein Schritt, ne? Nicht jeder DJ muss eigentlich produzieren, aber wenn du halt nicht produzierst, wirst du halt selten überregional gebucht. Das
3: ja,
2: ist halt, hängt irgendwie
3: total
2: alles miteinander zusammen. Ne? Cool. Nee, dann freue ich mich auf jeden Fall auf eine gute Veranstaltung und wenn ihr Lorenz hören wollt, dann könnt ihr ihn im Zimmer hören. Und ich denke, wir werden ihn im Auge behalten und wenn er irgendwie mal was rausbringt und so, dann holen wir ihn wieder in die Sendung.
3: Yes.
2: Oder wenn er mal irgendwie mit Headlinern irgendwo in Berlin spielt und so, dann wird er sich hoffentlich mal an uns erinnern. So.
3: Ja, selbstverständlich.
2: Ja,
3: dann komme ich nochmal vorbei.
2: Ja, sagen sie alle und dann ziehen sie alle weg nach Berlin irgendwo.
3: Nee, so schnell wird Mannheim mich nicht los.
2: Ja, sehr gut, freut mich. Und gibt es irgendwas so, keine Ahnung, so Producer-Labels, die du irgendwie mitgeben möchtest an Leute, die gerade Musik suchen? Irgendwelche Tipps, wo man was Gutes findet?
3: Also ich sag generell, Label ist ein sehr guter Anhaltspunkt, weil viele Leute eben, glaube ich, so aus meiner Erfahrung sehr viel einfach nach den großen Artists schauen. Und ich sage immer, es ist richtig geil. Erstmal Shazam ist mein bester Freund auf sämtlichen Veranstaltungen. Ich bin selbst viel unterwegs und dann finde ich irgendwelche Lieder, die mir gefallen. Und ich schaue dann meistens nicht auf den Artist, sondern auf das Label. Und grab mich dann einfach durch das Label durch.
2: Wobei die besten Sets sind die, die du nicht auf Shazam findest, ne?
3: Ja, ja.
2: Irgendwie Special Edit.
3: Und umso schöner ist es dann, wenn man dann irgendwen kennenlernt, zufällig, ich hatte das auch schon irgendwie einmal, dass ich einen Song unfassbar krass fand und ich wollte ihn unbedingt Shazam und es hat die ganze Zeit nicht funktioniert. Und dann habe ich zufällig später im Raucherraum jemanden kennengelernt, der diesen Song kannte.
2: Ah, cool.
3: Und das hat meinen Abend auf jeden Fall gemacht.
2: Ah ja, sehr gut. Also Shazam und so, aber willst du vielleicht ein paar Names droppen, so dass die Leute mal so erste Ideen haben, nach wem sie gucken kann?
3: Ja, auf jeden Fall. Also ich glaube, ein großer Klassiker im Acid irgendwie ist Involve Records. Das ist von Regal noch. Mhm. Und da ist jetzt länger nichts drauf passiert. Ich glaube, seit Anfang Corona schon nicht mehr. Aber da bin ich in letzter Zeit nochmal ein bisschen durchgegangen und halt, das sind die alten Sachen und man merkt dann in der musikalischen Entwicklung, wie es sich so von House in Richtung Techno immer mehr entwickelt, wenn man dann 2014, 15, 16
2: und so von den aktuellen, gibt es da jemanden, den du gut findest?
3: Es ist gar nicht so einfach. Ich bin immer sehr viel einfach durcheinander unterwegs mit der Musik. Irgendwie was noch ein bisschen nischiger in der Techno-Szene ist, aber ich merke auch, dass es oder meines Erachtens nach gerade ziemlich kommt, sind so Psy-Einflüsse oder Psy-Techno-Einflüsse und da ist halt Zenon Records. Okay. Kann ich sehr empfehlen. Auch ich will immer andere DJs ermutigen, ein bisschen ihren Horizont zu erweitern, weil ich das ganz gerne mache und versuche irgendwie anderen Genres was abzugewinnen und gucken, welche Einflüsse ich davon einbinden kann. Und gerade da habe ich da besonders viel Spaß. Also das zum Beispiel Triforce ist ein Artist, der einen sehr geilen Mix aus Psy-Einflüssen hat, die man aber auch echt gut in Techno-Set oder vor allem auch in Acid-Techno-Set irgendwie einbauen kann.
2: Also ich kann es auf jeden Fall nur unterstützen. Ich finde das auch gut, wenn man experimentiert. Hatten ja gerade so davon, dass die in Chicago die 303 einfach mal experimentiert haben. Und so kann man das ja auch beim DJing, dass man einfach so genreübergreifend einfach versucht, Dinge ineinander zu mixen, die normalerweise nicht gehen würden, aber vielleicht klappt es ja, vielleicht findest du was Geiles. So, ne?
3: Ja.
2: Einfach der Nase nach.
3: Ja, und das macht ja auch mehr Spaß. Also, oder ist ja wahrscheinlich für jeden unterschiedlich, aber ich finde, es ist immer sehr erfüllend. Ist dann ein bisschen frustrierend, wenn man einfach alleine zu Hause übt, weil dann ist man ein bisschen kritischer mit sich selbst und die ganzen Fehler kratzen einen irgendwie mehr oder irgendwie dann ist man einfach kritischer dem gegenüber, was man hört.
0: Einfach Augen zumachen und vorstellen, da ist gerade 1000 Leute vor dir.
3: Ja, das ist dann aber, es ist wirklich so. Man muss dann einfach halt das auf sich wirken lassen und genießen und schauen, was dabei rauskommt, wenn man irgendwie versucht, Öl und Wasser zu mischen.
0: Cool. Gibt's noch irgendwas, was du sagen möchtest, oder sollen wir in den Mix übergehen?
3: Ich würde in den Mix übergehen. Am Ende können wir nochmal ein Wrap-up machen.
0: Ja, schauen wir mal. Genau. Je nachdem, wie es dann kommt. Und was spielst du uns heute?
2: Acid.
3: Ich spiele Acid. Also mein Sound generell ist eher so im Peak-Time-Techno angesiedelt und halt mit viel Acid und wie gesagt auch vielen Psy-Einflüssen. Und so ein Set werde ich auch heute spielen. Ich bin jetzt noch ein bisschen mehr, habe mich jetzt noch ein bisschen mehr auf Acid fokussiert. Ihr könnt euch auf jeden Fall auf ein paar alte Klassiker-Banger freuen, aber ich habe auch ein paar Tracks rausgesucht, die ihr vielleicht noch nicht kanntet. Und bei der Acid Night wird es dann ein bisschen versatiler natürlich. Da läuft nicht den ganzen Abend nur Peak-Time-Acid-Techno, sondern da geht es dann ein bisschen entspannter los und dann spiele ich und dann am Ende gibt es noch so Oldschool, Hard Trance, Acid.

Heute ist zu Gast Lorenz Harry und nächste Woche gibt's ein Acid Night im Zimmer und heute wird er uns ein bisschen was vorspielen, was er nächste Woche im Club spielen wird. 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
5: 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Mein Name ist DJ Omar. Mit mir im Studio ist MC Kultusministerium. Und weil das hier eine ordentliche Musiksendung ist, kommt der Tune des Monats nicht zum Schluss, sondern gleich am Anfang. Und zwar von Sunjays. Es ist der Schlüsseltune zum Techno-Mix vom August. Das ist nämlich der einzigste Drum-Bass-Tune, den er mit dem gleichen Thema aufgezogen hat. Mit einem in der Frequenzmitte schön offenen, flockigen Beatunterbau, zurückhaltend dreckiger Bassline und passenden Paranoia-Pads, einem Spiel aus Percussion-One-Shots und heftigen Effekts drauf, die eine dubbig-räumliche Tiefe eröffnen und über all dem tanzend wieder als Lied dieser wunderschön plastische und melodisch-konterdynamische Post-Donk-Synth, der die Tonleiter hoch und runter spiraliert, zwischen Partikel- und Wellengestalt hin und her schwingt und sich in den Modulationen in Reminiszenz an guten alten Acid spielerisch bis hin zu Flötentönen wandelt. Sunjays Ultimate Survival auf Extinction Agenda Nummer 12 im Jahr 2010. Von wegen minimal, nicht simpel, aber einfach genial. Der zieht direkt hoch. Big Ups und viel Spaß beim Trippen.